Im Studio ist Theresa Eder. Es ist 2 Uhr. Jedes sechste Betretungs- und Annäherungsverbot ist im vergangenen Jahr gebrochen worden. Das geht aus einer parlamentarischen Anfrage der Grünen an Innenminister Gerhard Kahner hervor.

0: 22 Verstöße dagegen registriert. Sprich, jedes sechste Verbot wird missachtet und gebrochen. Die grüne Frauensprecherin Mary Disoski sieht Handlungsbedarf. Konkret,
1: dass hier tatsächlich auch verpflichtend kontrolliert wird beim Annäherungsverbot und wenn das eine Frage von Ressourcen wäre, was ich nicht teilen würde, dann gibt es eine sehr schnelle Lösung, nämlich die schnelle Umsetzung der elektronischen Überwachung für Gefährder. Das gibt es in Spanien schon seit langer Zeit, hat sich sehr bewährt und ich glaube, hier könnten wir mit einem schnellen Beschluss auch wirklich die Sicherheit von Frauen verbessern.
0: Die elektronische Fußfessel ist zwar im Koalitionsprogramm von ÖVP, SPÖ und NEOS vereinbart worden, wie auch im Nationalen Aktionsplan gegen Gewalt an Frauen angekündigt, nur passiert sei wenig, so Disoski.
2: Der KI-Boom macht sich auch an der Börse bemerkbar. Mehrere KI-Hersteller wollen auf den US-Aktienmarkt, berichtet Christoph Danninger.
3: Bereits ab Ende nächster Woche wird das Unternehmen SpaceX von Elon Musk an der Börse sein. Die Aktien sollen rund 75 Milliarden US-Dollar einbringen. Das wäre der bisher größte Börsengang aller Zeiten. Im Herbst könnten weitere große KI-Anbieter folgen. Anthropic sowie OpenAI. Zu diesem Unternehmen gehört unter anderem ChatGPT. Und der KI-Boom an den Börsen dürfte weitergehen, sagt die Börsenexpertin Monika Rosen.
4: Im Moment hat alles Rückenwind, was in irgendeiner Form im Zusammenhang mit KI steht.
3: Es wird sich also bald zeigen, wie gut sich die Aktien dieser Unternehmen verkaufen, also ob die KI-Anbieter wirklich so viel wert oder nur maßlos überbewertet sind.
2: Und in Mariazell im Bezirk Bruck-Mürz-Zuschlag ist ein Paraglider fast 200 Meter tief abgestürzt und unverletzt geblieben. Die Feuerwehr musste den Pilot aus einem Baum befreien, in dem er etwa 25 bis 30 Meter über dem Boden hängen geblieben ist. Der Pilot selbst kann sich den Absturz nicht erklären. Hinweise auf Fremdverschulden gibt es laut Polizei nicht. Jetzt zum Wetter mit Nathalie Auer.
5: Von der Schweiz her breitet sich der Regen heute immer weiter nach Osten aus. Derzeit liegt der Regenschwerpunkt noch in Vorarlberg und Nordtirol. Tagsüber verlagert er sich dann nach Niederösterreich, Wien, ins Burgenland, in die Steiermark und nach Kärnten. Übrigens, Schneefall ist auch dabei, und zwar im Westen ab 1800 Meter. Am späten Nachmittag sind dann nur noch ein paar Schauer unterwegs und zwischendurch ist Platz für etwas Sonne. Teilweise habt ihr es heute windig und die Temperaturen erreichen maximal 13 bis 20 Grad. Am Wochenende wird es dann wieder wärmer.
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1: Im Studio ist Theresa Eder. Es ist 3 Uhr. 4 Menschen aus Osttirol sind gestern beim Absturz eines Kleinflugzeugs in Kroatien ums Leben gekommen. Roman Wagner fasst zusammen, was bisher bekannt ist.
2: Kurz nach 11 Uhr Vormittag stürzt das Kleinflugzeug in der Nähe des Badeorts Medulin im Süden Istriens ab. Alle 4 Menschen an Bord kommen ums Leben. ORF-Recherchen haben ergeben, dass es sich um 4 Osttiroler handelt. Die Maschine war in der Früh in Nikolsdorf gestartet. Der kroatische öffentlich-rechtliche Sender HRT berichtet, die Maschine sei plötzlich ins Trudeln und dann in einen spiralförmigen Sturzflug geraten. Kurz vor der Landung nahe der Stadt Pula sei die Maschine dann abgestürzt.

0: haben gegen Kürzungen im Bildungsbereich demonstriert. Einige haben Feuer gelegt und mit Gegenständen geworfen. Die Polizei hat Tränengas und Wasserwerfer eingesetzt. Der deutsche Schauspieler und Synchronsprecher Axel Schreiber ist tot. Wie seine Agentur mitteilt, ist er am Mittwoch nach langer Krebserkrankung in Berlin gestorben. Bekannt wurde er vor allem durch die Serie Türkisch für Anfänger oder Filme wie Berlin am Meer. Schreiber wurde 49 Jahre alt. Und mehr Flexibilität beim Online-Shopping. PayPal bietet in Österreich seit kurzem jetzt kaufen, später bezahlen an. Laura Graf berichtet.
1: Neben der Sofortbezahlung über PayPal können die 2 Millionen Kundinnen und Kunden in Österreich jetzt auch Bezahlen nach 30 Tagen oder Ratenzahlung wählen. Bezahlen nach 30 Tagen gibt's für Einkäufe bis zu 2000 Euro. Das Geld wird dann automatisch nach 30 Tagen abgebucht. Man muss nichts weiter tun. PayPal Ratenzahlung soll es möglich machen, größere Anschaffungen über mehrere Monate abzubezahlen und steht für Beträge bis zu 10.000 Euro zur Verfügung. Kunden können zwischen 3, 6, 12 oder 24 fixen Monatsraten wählen. Das Jetzt-Kaufen-Später-Bezahlen-Modell kennt man etwa auch schon vom Zahlungsanbieter Klarna. Schuldnerberater warnen aber immer wieder, solche Optionen können vor allem junge Menschen dazu verleiten, über ihrem Budget zu leben und sich zu verschulden.
0: Jetzt zum Wetter mit Nathalie Auer.
2: Mit teils intensivem Regen müsst ihr auch in den nächsten Stunden rechnen, und zwar von Vorarlberg bis Oberösterreich. Außerdem sind nach wie vor starke Windböen möglich und im Westen kann Schneefall ein Thema sein. Hier sinkt die Schneefallgrenze auf 1800 Meter. Tagsüber wird es dann auch im Osten und Süden zeitweise regnen. Am Nachmittag habt ihr es dann aber an der Alpen-Nordseite meist schon trocken mit ein paar Sonnenfenstern. Noch kurz zu den Temperaturen. Die schaffen heute nur 13 bis 20 Grad. Am Wochenende wird es dann wieder wärmer.
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1: Im Studio ist Theresa Eder. Es ist 4 Uhr. Immer mehr Kinder und Jugendliche klagen über Kopfschmerzen. Studien zeigen, dass bis zu 60% zumindest zeitweise darunter leiden. Mediziner sehen Stress, Schlafmangel und vor allem lange Bildschirmzeiten als Hauptverursacher, berichtet Jürgen Freimuth.
2: Besonders problematisch ist die Nutzung von Smartphones. Die Kopfhaltung beim Gebrauch belastet die Nacken- und Halswirbelsäule und führt zu Verspannungen, sagt Stefan Petritsch, Leiter der physikalischen Medizin am Salzkammergut-Klinikum Vöcklabruck.
3: Wir sprechen davon, dass es einen sogenannten Smartphone-Nacken- oder Text-Neck gibt, wo das ständige Nachvorbeugen des Kopfes zu einer muskulären Überbeanspruchung des Nackens führt.
2: Stundenlange Social-Media-Nutzung sorgt außerdem für eine Reizüberflutung des Gehirns und einer permanenten Stressreaktion, die Kopfschmerzen auslöst. Um vorzubeugen, rät der Experte zu bewussten Bildschirmpausen.
3: Und es ist wichtig, sich regelmäßig und ausgewogen zu bewegen, zu ernähren, ausreichend gut zu schlafen und schulischen und psychischen Druck bestmöglich zu reduzieren.
2: Abhilfe schaffen können

0: Zudem spezielle Entspannungstechniken wie Atemübungen oder kindergerechtes Yoga.
1: Der ukrainische Präsident Volodymyr Zelensky hat sich in einem offenen Brief an den russischen Staatschef Wladimir Putin gewandt. In dem Brief bietet

0: Heute wird im Fürstentum zum ersten Mal trainiert und Gerhard Prohaska, die Konkurrenz von Mercedes, macht sich Hoffnungen.
1: Ja, vor allem in der Ferrari-Box, da herrscht Zuversicht. Der waschechte Monegasse Charles Leclerc, der glaubt an seine Möglichkeiten hier auf seinem früheren Schulweg. Wenn er irgendwo heuer auf einen Ferrari-Sieg wetten müsste, dann hier in Monte Carlo.
2: If there's one track I will bet on us, it's probably Monaco.
1: Aber im selben Atemzug glaubt Leclerc, dass Mercedes auch hier in den engen Häuserschluchten das Top-Team bleibt.
2: But Mercedes, I think, will still remain the team to beat.
1: Und bei Mercedes, da knistert es ordentlich. Für George Russell ist es vermutlich die letzte Möglichkeit, Jungster Kimi Antonelli den Nummer-1-Status im Team streitig zu machen. Das heißt, der Druck vor den Schönen und Reichen ist für Russell gewaltig.
0: Jetzt zum Wetter mit Nathalie Auer.
3: Von der Schweiz her breitet sich der Regen heute immer weiter nach Osten aus. Derzeit liegt der Regenschwerpunkt noch in Vorarlberg und Nordtirol. Tagsüber verlagert er sich dann nach Niederösterreich, Wien, ins Burgenland, in die Steiermark und nach Kärnten. Übrigens, Schneefall ist auch dabei, und zwar im Westen ab 1800 Meter. Am späten Nachmittag sind dann nur noch ein paar Schauer unterwegs und zwischendurch ist Platz für etwas Sonne. Teilweise habt ihr es heute windig und die Temperaturen erreichen maximal 13 bis 20 Grad. Am Wochenende wird es dann wieder wärmer.
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0: Schönen guten Morgen Wien, Freitag, der 5. Juni, 5 Uhr ab ins Nachrichtenstudio zu Daniel Pichler.
1: Guten Morgen.
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1: In Kagran ärgern sich die Bewohnerinnen und Bewohner über einen neuen Gemeindebau. Die iranische Fußballnationalmannschaft hat jetzt ein Visum für Mexiko bekommen, aber noch nicht für die USA. Und das Wiener Wetter ist unbeständig windig und kühl. In Kagran in der Bernoulli-Straße haben jetzt Bewohnerinnen und Bewohner eine Petition gegen einen neuen Gemeindebau gestartet. Sie beschweren sich über Staub, Baulärm und dass Bäume gefällt worden sind. Gebaut wird seit 2 Monaten. In rund 2 Jahren soll der Gemeindebau fertig sein, Carmen Siddiqui-Ludwig.
3: Während Wiener Wohnen stolz die Pläne des geförderten Wohnbaus präsentiert, 3 neue Gebäude in Summe 88 Wohnungen und einen neuen Kindergarten auf 2 Ebenen, zeigen sich Anrainerinnen und Anrainer verärgert. In einer Petition mit rund 130 Unterschriften werden unter anderem Lärm, Staub und das Fällen von 27 Bäumen beklagt. Außerdem wird von Wiener Wohnen eine Mietzinsreduktion während der Bauzeit gefordert. Dazu Alexander Klein, Sprecher von Wiener Wohnen.
4: Ja, jetzt ist prinzipiell so, dass wenn auf einem Nachbargrundstück ein neuer Gemeindebau entsteht, hat man nicht automatisch Anspruch auf Mietzinsreduktion irgendwie. Jetzt wird es in diesem Fall so sein, man wird das genau beobachten, die Lage, und dann von Einzelfall zu Einzelfall entscheiden, ob eine Mietzinsreduktion gerechtfertigt wäre oder nicht.
3: Außerdem, es würden 50 neue Bäume gepflanzt werden und ab nächster Woche gibt es Sprechstunden, so die Stadt, direkt an der Baustelle. Und Ruhe gibt es dann wieder in 2 Jahren, dann soll der Gemeindebau fertig sein.
1: Im Südwesten Frankreichs ist auf dem Gelände eines Bauernhofs die Leiche eines Kindes gefunden worden. Vermutlich handelt es sich um ein 11-jähriges Mädchen, nachdem 6 Tage

tagelang gesucht worden ist. Identität und Todesursache müssen noch genau geklärt werden. Studien zufolge leiden bis zu 60% der Kinder und Jugendlichen unter Kopfschmerzen, zumindest zeitweise. Medizinerinnen und Mediziner sprechen bei den Ursachen

0: Eigentlich hätte der Iran sein WM-Quartier in Arizona beziehen wollen. Logisch, der Iran bestreitet ja alle drei Gruppenspiele in den USA. Jetzt wird aber laut Mexikos Präsidentin Claudia Sheinbaum die Mannschaft des Iran in Tijuana in Mexiko untergebracht.
1: Die Vereinigten Staaten wollen nicht, dass das iranische Team in den USA übernachtet. Also fragten sie uns, ob das Team in Mexiko übernachten könnte. Und wir sagten ja, kein Problem.
0: Mittelfeldspieler Saed Esatollahi bereitet sich also mit seinen Teamkollegen direkt an der Grenze zu den USA auf das erste Gruppenspiel gegen Neuseeland vor.
2: Unser Ziel und unsere Pflicht ist es, für unser Volk zu kämpfen und zu zeigen, was in uns steckt. Ich hoffe, wir können Iraner in aller Welt am Ende glücklich machen.
0: Auf die Visa für die drei Gruppenspiele in den USA, auf die wartet das iranische Team aber noch.
3: Und wir sind beim Wiener Wetter und Bernie Weisinger.
4: Dankeschön, Daniel. Da haben wir zwischen 14 und 18 Grad. 14 Grad jetzt bei der Jubiläumswarte, 18 Grad in der Wiener Innenstadt. Und der heutige Freitag bringt noch einmal so ein bisschen Auf und Ab beim Wiener Wetter. Lebhafter Westwind, es gibt dichte Wolken, die über die Stadt ziehen. Zum Abend hin gibt sich noch ein bisschen Sonnenschein aus. Aber bis zum Mittag müssen wir immer wieder mit Regnern rechnen. Es bleibt um fast 10 Grad kühler als gestern noch. Höchste Temperatur heute um die 18 Grad. Aber die gute Nachricht: ab morgen geht es dann wieder bergauf. Morgen sommerlich, viel Sonnenschein, harmlose Wolken, Südostwind und 26 Grad. Und auch am Sonntag erneut viel Sonnenschein, eine erhöhte Schauerneigung am Nachmittag, bei Westwind wieder um die 28 Grad. Radio Wien hat die beste Verkehrsinformation der Stadt für Sie um 4 Minuten nach 5. Da gibt es keine Störungen, keine Staus. Ich wünsche Ihnen einen wunderschönen guten Morgen. Kommen Sie gut in diesen Fenstertag, wenn Sie zu Hause bleiben dürfen heute von der Arbeit. Dann drehen Sie sich nochmal um, schlafen Sie weiter. Wenn Sie aufstehen müssen und arbeiten, dann gehen wir es an.
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0: Einen schönen guten Morgen am Freitag am Fenstertag. Es ist 10 Minuten nach 5, Sie hören Radio Wien und das war Ronan Keating. Ja, mehr als 650 Jahre hat es eine Regentschaft der Habsburger Monarchie in Österreich und Mitteleuropa gegeben und deswegen ist das Sisi-Museum in der Hofburg immer noch eine Touristenattraktion. 1 Million Touristen und natürlich auch Wienerinnen und Wiener besuchen das Sisi-Museum jährlich. Dort zeigt man seit 2004 anhand zahlreicher Gegenstände aus dem persönlichen Fundus die wahre Persönlichkeit der vielfach missverstandenen Kaiserin. Und bald werden aus den ca. 150 Objekten an die 300 Objekte, denn seit 3 Jahren wird dort umgebaut. Radio Wien-Reporter Robert Jahn hat sich das einmal vorab angesehen.
1: Von 5 auf 12 könnte man sagen, was die Räumlichkeiten hier im Sisi-Museum betrifft, denn es wird viel, viel größer. Anna Mader-Gradke, es tut sich einiges im Sisi-Museum und vor allem, es wird schöner und mit noch mehr Objekten.
2: Ja, wir sind gerade dabei, das Sisi-Museum grundlegend umzugestalten. Es wird Mitte November neu eröffnet mit einem Rundgang, der zukünftig die Kaiserappartements umfassen wird. Und dann geht man weiter ins neue Sisi-Museum. Im Moment umfasst das Sisi-Museum 5 Räume. Zukünftig werden wir 12 Räume präsentieren können mit Objekten aus dem Umfeld von Kaiserin Elisabeth.
1: Da hat sich einiges getan in den letzten Jahren und Michi Wohlfahrt als Kurator hat die schwere Aufgabe gehabt, aus ganz vielen Objekten so ungefähr 300 jetzt rauszusuchen. Welche Highlights gibt es denn da?
3: Es wird natürlich mehrere Highlights geben, die noch nie gezeigt wurden öffentlich. Ein besonderes Highlight wird ein Gemälde sein, ein Porträt, das die Kaiserin Elisabeth posthum zeigt. Also das wurde ein Jahr nach ihrem Tod gemalt. Und das Besondere an diesem Porträt ist, dass der Kaiser das in Auftrag gab. Der Maler war Leopold Horowitz, ein ungarisch-slowakischer Künstler. Und Franz Josef ließ diesem Maler ein Atelier in der Hofburg einrichten, im Appartement der Kaiserin. Und er ist auch jeden Tag hinübergegangen, um zu schauen, was da entsteht. Und wir wissen durch Briefen des Künstlers, dass der Kaiser dann eines Tages gesagt hat, jetzt rühren Sie es nicht mehr an. Also es hat für ihn gepasst. Dieses Porträt war auch fast 100 Jahre verschollen, ist dann 1998 aufgetaucht. Und wir sind jetzt in der glücklichen Lage, es im neuen Sisi-Museum zeigen zu können.
1: Und ich war ja schon in der Früh da und um 9 stehen da die Menschen schon Schlange. Es ist unglaublich. Und ich bin mir sicher, mit den 9 Räumlichkeiten wird die Schlange sich auch verdoppeln. Am 19. November ist es dann soweit. Aus dem noch nicht eröffneten Sisi-Museum, Robert Jahn, Radio Wien.
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10 Minuten vor 5:30, da gibt es dann gleich das halbstündliche Schlagzeilen- und Nachrichten-Update bei uns auf Radio Wien. Jetzt hat es einmal zwischen 16 und 17 Grad, es wird ein sommerlicher Tag morgen und übermorgen, aber heute 18 Grad und teilweise regnerisch. Guten Morgen Wien, ein paar Minuten noch, dann ist es 5:30.

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2: Es ist 5.30 Uhr, halb sechs, einen schönen guten Morgen. Am Freitag, dem 5. Juni, jetzt gibt's die Radio Wien Schlagzeilen mit Daniel Pichler.
3: Guten Morgen. Positiv bilanziert die Bezirksvorstehung Mariahilf nach einem Monat mit den neuen Schutzzonen. Laut Bezirksvorstehung gibt es nun deutlich weniger Beschwerden von den Anrainerinnen und Anrainern. Um die Drogen- und Alkoholszene einzudämmen, gibt es eine Schutzzone beim Fritz-Imhoff-Park in der Nähe der U6-Station Gumpendorfer Straße. Außerdem gibt es eine Alkoholverbotszone beim Westbahnhof. In Kagran ärgern sich die Bewohnerinnen und Bewohner über die Baustelle für einen neuen Gemeindebau in der Bernoulli-Straße. Bäume sind gefällt worden, dazu kommen Lärm und Staub. Die Leute haben eine Petition gegen den Gemeindebau gestartet. Der soll in rund zwei Jahren fertig sein. Und die Grünen fordern von der Regierung einen besseren Schutz von Frauen. Im vergangenen Jahr ist jedes sechste Betretungs- und Annäherungsverbot gebrochen worden. Die Grünen verlangen etwa die elektronische Fußfessel für gewalttätige Männer. Das Wiener Wetter jetzt, Bernd Weisinger.
2: Dankeschön, Daniel. Da hat es zwischen 16 und 17 Grad. Ja, und viel mehr wird das auch nicht mehr. 18 sind heute maximal möglich. Ziehen mit lebhaftem Westwind dichte Wolken über die Stadt, vor allem rund um die Mittagszeit ist mit Regen zu rechnen. Am Abend geht sich noch ein bisschen Sonnenschein aus. Morgen am Samstag, übermorgen am Sonntag viel besser, sommerlich und viel Sonnenschein bei bis zu 28 Grad an beiden Tagen. Radio Wien hat für Sie die beste Verkehrsinformation der Stadt. Es ist 2 Minuten nach 5:30. Schönen guten Morgen, Andrea Rosenberger.
4: Schönen guten Morgen. Momentan tut sich noch gar nichts. Sie kommen wirklich gut voran. Gute Fahrt.
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0: nächste auf Radio Wien um 5.35 Uhr. Wenn man sowas hört, denkt man sofort an
1: kein Bier auf Hawaii.
0: Brauchen wir auch kein Bier, wir brauchen einen Hula-Reifen für Hawaii. Und das Hula-Festival findet in Wien statt. Wir kümmern uns darum gleich nach Deep Blue Something.

0: Wunderschönen guten Morgen. Fenstertag heute, 5. Juni. 45, also wenn ich die Klänge höre, denke ich gar nicht so sehr an klassisch Urlaub, sondern an meine Reise mit meinem besten Freund Stefan 2019 nach Big Island. Also so das schön. Ist schon wirklich something else. Wenn man sich das irgendwann einmal leisten kann, wir haben damals halt die maximale Sparvariante genommen. Es war wirklich großartig. Aber Baströcke, Hula-Tanzen. Aber eben dieser Hula-Tanz, der wird ja nicht nur auf Hawaii getanzt, sondern auch gerade bei uns in der Stadt.
1: Ja, seit gestern findet nämlich im Arc-Hotel Wimberger das Hula-Tanz-Festival statt. Rund 240 Teilnehmerinnen und Teilnehmer aus 12 Nationen tanzen dort eben die unterschiedlichsten Hula-Tänze. Aber im Prinzip gibt es da mal zwei ganz wichtige Arten, sagt Veranstalterin Martina Hudacek, mit dem süßen, klingenden, ja, hawaiianischen Namen Lokelani.
0: Und wir wissen, was das heißt. Himmlische Rose. Herrlich.
2: Man spricht vom Hula Kahiku, das ist der traditionelle Tanz, der in traditionellen Kostümen aufgeführt wird und nur mit Instrumenten begleitet wird, die aus der Natur kommen, also mit Stäben aus Holz oder mit Steinen oder mit Trommeln, also Rhythmusinstrumenten.
0: Übrigens, zum Hula Kahiku wird auch gesungen, ganz im Gegenteil zum modernen Hula.
2: Dann entstand ab dem 19. Jahrhundert der Hula Awana, das ist der zeitgenössische Hula und der ist eben viel weicher, wir haben schöne Melodien, das ist das, was wir, wenn wir hier in Europa Hula hören, so im Kopf haben. Also die Tänzerinnen, die in hübschen Kostümen, in schönen Kleidern und so weiter mit Blumenkränzen und so tanzen. Das ist der zeitgenössische Hula.
1: Ja, und all diese Hula-Tänze können Sie eben kennenlernen und auch ausprobieren, eben jetzt auch noch am Wochenende beim Hula-Festival.
2: Es wird nicht nur Hula-Tanz-Workshops geben, sondern auch Ukulele oder Oli, das ist eben der Gesang. Es gibt auch eine Einführung in die Sprache Hawaiis, in Olelo Hawaii. Und für alle, die nichts mit Tanzen oder Sprache oder Musikinstrument am Hut haben, es gibt auch Kunsthandwerk. Es wird zwei Workshops geben, wo man lernen kann, bestimmte Dinge aus Produkten, aus Naturmaterialien herzustellen.
0: Klingt schon sehr, sehr nett. Aloha! Alle Infos zum Hula-Festival gibt es online unter hulafestival.eu. Und Andrea Rosenberger, du bist ab jetzt nur noch Lokelani.
1: Oh, danke.
0: Himmlische Rose. Guten Morgen, Wien, 5.43 Uhr.

0: Eine Minute nach dreiviertel sechs. Schön, dass Sie mit uns aufstehen am Freitag, den 5. Juni, Fenstertag. Es gibt ein paar, die natürlich heute zu Hause bleiben können, aber es gibt auch ein paar, die Stadt am Laufen halten. Und wer heute draußen arbeitet, der muss damit rechnen, dass es zum Mittag irgendwann einmal ein bisschen Regenschauer gibt. Im Moment 16 bis 17 Grad. Am Abend vielleicht sogar ein bisschen Chancen auf Sonnenschein. Bis dahin aber viele Wolken und um 10 Grad weniger als gestern, maximal 18 Grad heute. Auf den Straßen, glaube ich, noch alles entspannt. Wieder ruhiger Fenstertag wahrscheinlich, oder?
1: Ein sehr ruhiger Fenstertag. Ich glaube, so grün war mein Verkehrslagebild auch schon lange nicht mehr. Sie kommen gut voran. Gute Fahrt.

0: 5.49 Uhr. Schönen guten Morgen, Wien. Mit ein bisschen mehr Wien, das wir Ihnen näher bringen wollen. Ein außergewöhnlicher Skulpturen- und Kunstgarten namens Freiluft im barocken Park des Palais Ausberg hat ab sofort offen. Der Eintritt ist frei und die Ausstellung verwandelt die historische Grünfläche in einen offenen Kunstraum und verbindet zumindest versucht zeitgenössische Kunst mit kulinarischem Genuss.
1: Das klingt ja unangenehm.
0: Ja, sehr.
1: Die Kuratorin des Kulturen- und Kunstgartens Freiluft im Palais Ausberg ist Petra Vormann. Radio Wien-Reporter Haji Bankhofer hat mit ihr gemeinsam den Garten schon mal angeschaut.
2: Palais Ausberg kennt man. Und dahinter ist eben dann in der Gasse so ein eigener Eingang. Und da geht man rein, da ist ein roter Teppich schon aufgebaut. Und dann steigt man hier hoch und sieht dann oben und man glaubt auf einmal, man ist mitten am Land, obwohl man in der Innenstadt ist. Und da ist auch schon die Petra Vormann, die mit mir diese für mich Erstbesteigung macht. Und da sieht man, es gibt Stände, also man verhungert nicht, Food Trucks. Der Eintritt ist aber vollkommen frei.
3: Ja, genau. Also es ist komplett kostenlos. Also jeder ist daher willkommen. Und es geht 3 Monate lang, bis 3. September.
2: Das Spannende ist auch, dass man jetzt einerseits die Statuen sieht, die sowieso hier stehen, als auch eben auch die Kunstwerke. Ich sehe da etwas, das sieht aus wie diese Cartoon-Zeichnung vom Tod eigentlich.
3: Also, du meinst, so ein kaputter Mann, ja. Türkise Objekt.
2: Nein, das meine ich auch, das steht gleich daneben.
3: Ja, die Kutte, genau.
2: Ja. Kurz erzählen, was sind denn so die Highlights? Was ist denn das Türkise da?
3: Also das ist eine Skulptur von Nikolai. Der geht auf Müll halten, holt sich Metall und presst das und macht daraus diese wunderschönen Skulpturen.
2: Ja, es schaut ein bisschen aus, wie kann man es erzählen? Es schaut ein bisschen aus wie ein in die Länge gezogener SpongeBob-Schwammkopf Türkis. Und dann eben diese Kutte, die muss man sich so vorstellen wie der gezeichnete Comic-Tod.
3: Ja, das ist eine Skulptur von der Theresa Granditz. Das ist eine Textilkutte, die mit Beton verstärkt wird. Und da hat die ganze Serie begonnen.
0: Haji Bankhofer, Radio Wien, bestens informiert.
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4 Minuten vor 6 und um Punkt 6 gibt es gerade Wien Stadtjournal mit Daniel Pichler. Da geht es unter anderem um eine neue Schutzzone in Mariahilf, die Polizei jetzt kontrolliert. Gleich nach den Vortops.

0: Mittlerweile ist es 6 Uhr am Freitag, dem 5. Juni. Wir gehen ins Nachrichtenstudio zu Daniel Pichler.
1: Guten Morgen.
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1: In Mariahilf ist die Bezirksvorstehung mit den neuen Schutzzonen zufrieden. Es gibt weniger Beschwerden. Die Grünen machen Druck bei der elektronischen Fußfessel für gewalttätige Männer. Und das Wiener Wetter ist unbeständig windig und kühl. Junkies und Betrunkene sind in Mariahilf zu einem immer größeren Problem geworden. Seit einem knappen Monat gibt es deswegen die neue Schutzzone um den Fritz-Imhoff-Park in der Nähe der U6-Station Gumpendorfer Straße und das Alkoholverbot beim Westbahnhof. Laut Bezirksvorstehung Mariahilf gibt es jetzt viel weniger Beschwerden in der Nachbarschaft. Die Polizei kontrolliert ja die Schutzzonen. Petra Thalhammer-Jeschek.
3: Von Beginn an gibt es viele Schwerpunktaktionen der Polizei mit täglich rund 30 Anzeigen. In der Bezirksvorstehung Mariahilf gehen seither weniger Beschwerden ein. Die Anrainer sehen die Auswirkungen unterschiedlich.
4: Ja, ich muss sagen, es ist angenehmer jetzt.
5: Es hat sich nicht wirklich was verändert.
6: Das hat ein bisschen geändert, aber nicht viel leider.
7: Ja, die Polizei ist mehr da.
8: Es spielt sich viel trotzdem an.
9: Du hast eine Sisyphusarbeit mit der Polizei, ne? Aber was willst du denn tun?
3: Im nahegelegenen Fritz-Imhoff-Park gibt es nun eine Schutzzone, ergänzt durch die nächtliche Sperre des Parks. Auch hier waren es anfangs pro Tag um die 30 verwaltungsrechtliche Anzeigen. Es gab auch Festnahmen von Dealern. Bei Anrainerversammlungen werden noch mehr Schwerpunktkontrollen und verstärkte Sozialarbeit gefordert. Die Stadt Wien hat das zugesagt.
1: In der Bernoulli-Straße in Kagran ärgern sich die Anrainerinnen und Anrainer über eine Baustelle. Für einen Gemeindebau sind mehrere Bäume gefällt worden, dazu gibt es Lärm und Staub. Die betroffenen Leute fordern eine Reduktion ihrer Mieten. Der neue Gemeindebau soll dann in rund 2 Jahren fertig sein. Trotz Waffenruhe hat es vor allem im Libanon weitere Gefechte und gegenseitige Angriffe gegeben. Zunächst hat die Terrormiliz Hisbollah einen israelischen Soldaten getötet. Im Gegenzug hat die israelische Armee nach eigenen Angaben die Infrastruktur der Hisbollah bombardiert. Die Hisbollah lehnt den Waffenstillstand zwischen Israel und der libanesischen Regierung weiterhin ab. Die Grünen fordern jetzt von der Regierung mehr Tempo und strengere Maßnahmen beim Schutz von Frauen. Gefordert wird endlich die elektronische Fußfessel für Gewalttäter.

0: Wenn das eine Frage von Ressourcen wäre, was ich nicht teilen würde, dann gibt es eine sehr schnelle Lösung, nämlich die schnelle Umsetzung der elektronischen Überwachung für Gefährder. Das gibt es in Spanien schon seit langer Zeit, hat sich sehr bewährt. Und ich glaube, hier könnten wir mit einem schnellen Beschluss auch wirklich die Sicherheit von Frauen verbessern.
1: Die elektronische Fußfessel ist zwar im Koalitionsprogramm von ÖVP, SPÖ und NEOS vereinbart worden, wie auch im Nationalen Aktionsplan gegen Gewalt an Frauen angekündigt, nur passiert sei wenig, so die Soske.
2: Jedes Jahr am 1. Juni-Wochenende öffnen europaweit tausende Parks und Gärten ihre Tore für die Öffentlichkeit. Das Ganze läuft unter dem Titel Wochenende der offenen Parks und Gärten. Morgen kann man auch bei uns in Wien unter anderem versteckte grüne Oasen erkunden. Außerdem gibt es Führungen durch Gemeinschaftsgärten und Parks, Werner Trinker.
3: Von der Rosenführung im Volksgarten über eine Erkundungstour durch die blühende Jägerstraße bis hin zur Frage, ob Stadtvegetation mehr als nur Unkraut ist. Es gibt verschiedene Touren durch die Parks und Grünflächen in der Stadt. Für diese Führungen muss man sich allerdings anmelden. Die Zahlen für die Teilnahme sind begrenzt. Wer lieber auf gut Glück einen versteckten Garten sehen möchte, kann sich morgen ohne Anmeldung einen Gemeinschaftsgarten anschauen. Verteilt über 10 Bezirke haben einige Gärten am Vormittag bzw. am Nachmittag geöffnet, zum Beispiel in der Leopoldstadt ein Terrassengarten am Handelskai, der Kretzelgarten der Salatpiraten in Neubau oder der Gemeinschaftsgarten Rosenberg in Hernals. Das offene Wochenende der Parks und Gärten findet europaweit immer am 1. Juni-Wochenende statt.
2: Und wir sind beim Wiener Wetter und Bernd Weisinger.
4: Dankeschön, Daniel. Da hat es 15 bis 17 Grad im Moment in der Stadt, ein paar Regentropfen fallen da aktuell bei der Hohen Warte oder auch bei der Jubiläumswarte. Und der heutige Tag wird mehr oder weniger ganz massiv anders als gestern. Wir haben lebhaften Westwind, da bringt dann dichte Wolken, die über die Stadt sind. Und rund um Mittag kann es ein bisschen regnen, aber nicht wahnsinnig ergiebig. Und zum Abend hin lockert es dann schon wieder auf und es gibt ein paar Sonnenstrahlen. Wir sind dann bei heute einem Tageshöchstwert von maximal 18 Grad. Die gute Nachricht, das Wochenende steht vor der Tür. Morgen und am Sonntag sommerlich, viel Sonnenschein und bis zu 28 Grad. 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Um 5 Minuten nach 6. Andrea Rosenberger, das schaut ziemlich gut aus, als dürfte ein ruhiger Fenstertag werden.
5: Schaut wirklich sehr danach aus. Momentan tut sich nämlich wirklich noch gar nicht viel. Sie kommen sehr gut voran. Gute Fahrt.
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4: Ja, wir haben ja diese Woche schon vom Dorotheum berichtet, in dem es eine riesige Auktion gibt am 9. Juni, wo man Gegenstände aus dem Kaiserreich ersteigern kann.
5: Ja, aber auch das Sisi-Museum ist ein absoluter Magnet für Fans der Monarchie und das wird jetzt ein wenig umgestaltet. Was da Neues dazu kommt, das hören Sie gleich bei uns.
4: Jawohl, und da kommt sehr, sehr vieles auf uns zu, das weiß ich jetzt schon. Ich kann Ihnen jetzt schon sagen, dass das Guten Morgen Wien dem absolut kaiserlich ist. Ja? Die himmlische Rose, ich muss mir heute noch überlegen, wie ich sie dann wirklich nenne. Lokelani, die himmlische Rose, Andrea Rosenberger.
5: Guten Morgen.
4: Und natürlich haben wir einen Kaiser auch dabei, Eklo. Kaiser Daniel Bichler, mein
2: Guten Morgen.
4: Schönen guten Morgen Wien, es ist 6 nach 6.

0: Fische und Schützen, das ist unser Tag am heutigen Tag. Es ist 10 nach 6, hier kommt
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0: Wieder neue Projekte lassen sich gut an. Bleiben Sie wachsam, dann kann sich lang anhaltender Erfolg einstellen. 90%.
2: Stier, ein auf Sie zugeschnittenes Fitness- oder Ernährungsprogramm sollten Sie genau einhalten, dann sind Sie schon bald wieder in Topform, 80%.
0: Zwillinge, an diesem Freitag warten zahlreiche Aufgaben auf Sie, da heißt es noch einmal ordentlich anpacken, 70%.
2: Krebs, Ihnen könnte heute ein völlig neues Aufgabengebiet angeboten werden, versuchen Sie sich rasch zu entscheiden, 80%.
0: Löwe, Sie erkennen leider reichlich spät, dass Konkurrenz erwacht und müssen sich daher auf Schwierigkeiten gefasst machen, 50%.
2: Jungfrau, eine vorgesetzte Person ermahnt Sie zu absoluter Ehrlichkeit und in der Partnerschaft sollte das ja eigentlich selbstverständlich sein, 60%.
0: Waage, Sie sollten Ihr Sparverhalten dringend überdenken, wenn Sie ein großes Vorhaben in naher Zukunft umsetzen möchten, 50%.
2: Skorpion, viele Skorpione möchten sich zurzeit neu orientieren. Handeln Sie, bleiben Sie dabei aber unbedingt sich selbst treu, 90%.
0: Schütze, Ihre positive Ausstrahlung ist momentan wirklich gewaltig. Nützen Sie das Oberwasser, um ehrgeizige Pläne zu realisieren. 100%.
2: Steinbock, treffen Sie endlich eine Entscheidung, bevor man diese ohne Sie trifft. Sie würden wesentlich schlechter aussteigen. 60%.
0: Wassermann, große Disziplin ist gefragt, wenn Sie ein Ziel in absehbarer Zeit erreichen wollen. Der Aufwand lohnt sich aber allemal. 70%.
2: Und die Fische, wenn Sie sich heute großzügig zeigen, investieren Sie damit in Ihre eigene Zukunft und werden weiterhin nicht auf gewisse Bequemlichkeiten verzichten müssen. 100%.

0: Es ist 6 Uhr und 15 Minuten. Das ist Barry Manilow mit Let's Hang On. Und der Tag, wenn man da rausschaut, schaut es noch gar nicht so schlecht aus. Man muss aber heute mit dem einen oder anderen Regenschauer um die Mittagszeit rechnen. Davor stark bewölkt. Am Abend vielleicht sogar ein bisschen Sonnenschein. 15 bis 17 Grad im Moment, Tageshöchstwert 18 Grad. Auf den Straßen, glaube ich, liebe Lokelani, wird es sehr entspannt heute, oder?
1: Ja, es schaut nach wie vor danach aus. Sie kommen gut voran. Gute Fahrt.
0: Peter Cornelius, 6.15 Uhr, bevor ich gehe.

0: 6:18 Uhr. So schön. Bevor ich gehe, Peter Cornelius, und vielleicht läuten auch für Sie bald die Hochzeitsglocken. Es ist nämlich der Hochzeitsmonat Mai zwar vorbei, aber egal wann Sie geheiratet haben. Was machen die Frauen der Schöpfung nach dem schönsten Tag im Leben mit dem Brautkleid? Gut, der Mann kann den Anzug, also ich habe meinen auch immer noch, den kann man durchaus nochmal anziehen, aber Brautkleid weiß, das ist irgendwie schwierig und dementsprechend nicht wahnsinnig nachhaltig.
1: Ja, und das hat sich eben auch Stefan Bernot gedacht. Deshalb schenkt er Hochzeitskleider nämlich ein zweites Leben und färbt sie in seiner Firma Glow Up einfach um. Caroline Bock, der hat ihn in Simmering besucht.
2: Ich bin jetzt da, wo Stefan Bernot werkt, nämlich da, wo er die Kleider und auch anderes färbt. Man geht durch eine Wäscherei durch und da im Hinterraum, wie machst du deine Kleider?
3: Genau, so ist es. Also hier habe ich meine Färbewannen, ich habe meine ganzen notwendigen Chemikalien und Zusätze, die ich zum Färben brauche.
2: Wie bist du darauf gekommen, dass du Brautkleider umfärbst? Was war der ausschlaggebende Moment?
3: Das ist aus der Not heraus entstanden. Und zwar war es so, nach der Hochzeit hat meine Frau nicht gewusst, was sie mit dem Brautkleid machen soll. Dann habe ich gesagt, wir suchen eine Färberei, die uns das vielleicht einfärbt. Dann kann sie es als Ballkleid, Abendkleid wieder benutzen. Und dann sind wir drauf gekommen, dass es leider in Österreich keinen mehr gibt, der das macht. Und dadurch, dass ich gelernter Textilchemiker bin, habe ich meine Beziehungen zu Lieferanten spielen lassen. Und die haben mich dann tatkräftig unterstützt und dann habe ich ihr Kleid einmal zu Hause gefärbt.
2: Und die Frau war zufrieden und hat es weitergetragen?
3: Ja, Gott sei Dank, weil sonst wäre ich wahrscheinlich inzwischen geschieden wieder.
2: Seit einem Jahr machst du das ungefähr?
3: Ja.
2: Was ist dir da schon untergekommen? Was sind die häufigsten Anfragen?
3: 85% meiner Arbeit sind Brautkleider. Dann ab und zu Anzüge, Tischwäsche für irgendwelche Anlässe, wenn man eben ein Farbschema hat bei einer Hochzeit.
2: Also im Prinzip färbst du eigentlich alles, kann man sagen. Du hast mir jetzt ein paar Kleider schon gezeigt. Die waren tatsächlich weiß und jetzt sind sie zum Beispiel Flieder oder Lila. Was sind denn so die Hauptfarben?
3: Mintgrün, Salbeigrün sind sehr im Trend zurzeit.
2: Wie aufwendig ist das? Wie viel Zeit brauchst du? Das ist auch noch interessant.
3: In etwa 3 Wochen, also von Erhalt bis zur Rücksendung.
2: Kostenpunkt?
3: Fängt so bei schlichten Kleidern so bei 200 Euro in etwa an und geht dann hoch für eben aufwendigere Ballkleider oder halt Hochzeitskleider mit vielen Unterröcken, ist dann irgendwo so 300, 350.
2: Gut, jetzt machen wir mal so eine Beratung dann, weil ich habe mein Brautkleid mitgenommen, das ich seit 22 Jahren im Kasten habe und bin schon gespannt, was du mir da rätst, welche Farbe mir du da rätst.
3: Ja gut, können wir gerne machen. Das kriegen wir hin.
0: So, Rose, jetzt muss ich dir was fragen. Du kennst die Caro auch schon sehr, sehr lange und sehr, sehr gut. Glaubst du wirklich, dass sie sich ihr Hochzeitskleid einfärben traut?
1: Ja, glaube ich schon. Eben, es hängt jetzt schon seit 22 Jahren im Schrank und man macht nichts damit und man schaut sich es hin und wieder vielleicht einmal an. Deswegen glaube ich wirklich, dass sie es umfärbt.
0: Ich bin
1: auf die Farbe gespannt.
0: Ja, auf die Farbe und ob sie sich dann im Endeffekt doch traut. Wir werden sehen. Wir hören das Ganze um kurz nach 8 hier bei uns in Guten Morgen Wien. Es ist jetzt 6.21 Uhr. Schön, dass Sie bei uns sind. Guten Morgen Wien mit Shawn Mendes, Camila Cabello. Señorita.

Guten Morgen Wien, Neil Diamond kommt gleich. Und um 6:30 gibt es dann den Radio Wien Frühsport mit Christoph Ott, wo es natürlich um die Anreise des Fußballnationalteams geht nach Amerika.

0: Guten Morgen Wien, es ist ganz genau 6.30 Uhr, 6:30, und jetzt gibt es die Radio Wien Schlagzeilen am Freitag, dem 5. Juni, für Sie von Daniel Pichler.
1: Schönen guten Morgen. Rund um einen neuen Gemeindebau an der Bernoulli-Straße in Kagran gibt es Aufregung. Anrainerinnen und Anrainer protestieren gegen Lärm, Staub und gefällte Bäume. Sie fordern eine Reduktion ihrer Mieten. Der Gemeindebau soll jedenfalls in 2 Jahren fertig sein. Eine positive Zwischenbilanz zieht die Bezirksvorsteherin Maria Hilf zu den beiden neuen Schutzzonen. Es würden mittlerweile deutlich weniger Beschwerden geben, heißt es. Im Kampf gegen Drogen und Alkohol gibt es ein Alkoholverbot beim Westbahnhof und eine Schutzzone beim Fritz-Imhof-Park bei der U6 Gumpen. Und im Libanon gibt es weiter Kämpfe zwischen der israelischen Armee und der Terrormiliz Hisbollah. Gegenseitig hat man sich angegriffen bzw. beschossen. Dabei hat es auch weitere Opfer gegeben. Der Sport schon im WM-Fieber. Christoph Ott.
2: Gestern Abend ist das ÖFB-Team noch gut in den USA gelandet und hat bereits das Teamquartier in Santa Barbara bezogen. Einen schönen guten Morgen. Die Anreise hätte laut Kapitän David Alaba nicht besser verlaufen können.
3: Ja, war entspannt, war ein bisschen lange, aber wir konnten ein bisschen schlafen und ansonsten haben wir ein paar Spiele gespielt. Nee, war entspannt. War gut.
2: Jetzt heißt es für das ÖFB-Team Jetlag bewältigen, bevor dann heute Abend unserer Zeit das erste Training ansteht. Vize-Weltmeister Frankreich muss sich in der WM-Vorbereitung der Elfenbeinküste mit 1:2 geschlagen geben und WM-Mitfavorit Spanien kommt gegen den Irak nicht über ein 1:1 hinaus. Und bei den Tennis French Open setzt die polnische Qualifikantin Maja Chwalinska einen Erfolgslauf fort. Die 24-Jährige gewinnt im Halbfinale in 2 Sätzen gegen Diana Schneider und trifft im Finale nun auf Mira Andreeva. Die 19-Jährige schlägt im Halbfinale ebenfalls in 2 Sätzen Marta Kostyuk aus der Ukraine. Das war's vom Sport. Weiter geht's mit dem Wienwetter und Bernie Weisinger.
0: Dankeschön, lieber Christoph. Wir haben zwischen 15 und 17 Grad und temperaturtechnisch tut sich da heute nicht mehr wahnsinnig viel. Maximal 18 Grad, also schon 10 Grad kühler als gestern. Es gibt lebhaften Westwind heute, der treibt dichte Wolken über die Stadt und rund um die Mittagszeit kann es leicht und unergiebig regnen. Am Abend lockert es dann wieder auf. Ganz anders dann die nächsten Tage. Ab morgen wird es sommerlich bei uns in der Stadt. Morgen viel Sonnenschein, es gibt harmlose Wolken, mäßigen Südostwind, 26 Grad. Sonntag, Montag, Dienstag Sonnenschein pur und bis zu 28 Grad. Radio Wien hat die beste Verkehrsinformation der Stadt für Sie um 6:58 mit meiner Lokelani, der himmlischen Rose Andrea Rosenberger.
4: Und ich habe wirklich die besten Nachrichten, Sie kommen wunderbar voran. Gute Fahrt.
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Guten Morgen, 6.36 Uhr. Wir schicken unseren Reporter Haji Bankhofer auf die Bretter, die die Welt bedeuten. Theater im Gemeindebau, gleich nach

0: Es ist 6 Uhr und 40 Minuten. Ich habe gesagt, wir schicken den Arsch jetzt ein bisschen auf die Bretter, würde ich sagen. Ja. Brauchen Sie aber keine Sorgen machen, es geht ihm gut. Wir schicken ihn ins Gemeindebautheater, denn das ist heuer mehr Trend denn je. Gleich mehrere Teams ziehen durch die Stadt und sorgen für Kultur im Bau. Profi-Schauspieler vom Utopia-Theater werden diesen Sommer nämlich Broadway-Melodie 1492 in die Höfe bringen.
1: Ja, eine professionelle Sommerproduktion im Rahmen der Initiative Theater im Gemeindebau 2026. Radio-Wien-Reporter Hatschi Bankhofer war da schon bei den Proben.
2: Ich sage mal Hallo an alle.
3: Hallo.
2: Normalerweise tretet ihr im Gemeindebau auf. Ich bin jetzt euer Gemeindebau sozusagen.
3: Ja, das ist schön. Wir freuen uns.
2: Und ich darf jetzt ein bisschen da lauschen. Ihr übt gerade eine wichtige Szene.
4: Ein Schiff. Ein großes Schiff.
5: Gell, warum soll es denn daher ein Schiff verschlagen? Unsere Insel ist ja noch gar nicht entdeckt.
4: Fremde, weiße Männer.
5: Wie kommen denn die daher?
4: Glaubst du, sind das Kannibalen?
5: Psst, ich will nicht provozieren.
6: Mahlzeit.
4: Sag was.
5: Schöner Tag.
6: Ja.
5: Wie war es auf See? Haben Sie eine angenehme Überfahrt gehabt?
6: Ja, danke. Wir kommen im Namen der königlichen Majestäten von Kastilien und Aragon.
2: Und genau da sind wir mitten in der Handlung. Das Interessante an diesem Stück ist nämlich, es geht um die Entdeckung Amerikas, aber ganz anders, als man das gewohnt ist. Entheroifiziert, wie man sagt.
7: Kolumbus wird immer als Held gefeiert. Ob das jetzt in Europa ist, in Spanien oder so, irgendwo, auch in Südamerika, überall, wo er ankommen ist, hat man das Gefühl, dass der große Held, und in Wirklichkeit war er ein ziemlicher Despot und hat die Menschen, die indigenen Völker, wirklich hingemeuchelt und gemordet, wie es nur gegangen ist. Und um diese Geschichte geht es mehr oder weniger als Auslöser für viele, viele Unterdrückungen und Völkermorde sozusagen.
0: Hatschi Bankhofer, Radio Wien. Ja, der Autor des ursprünglichen Stücks ist der österreichische Schriftsteller und Satiriker Jura Seufer.
1: Ja, er verfasste die satirische Theatergeschichte, nämlich der Weltuntergang oder die Broadway-Melodie 1492, schon im Jahr 1936. 6:42 Uhr, guten Morgen.

0: Madonna. Guten Morgen, wie 6.46 Uhr. Ja, es gibt heute lebhaften Westwind, der bringt dichte Wolken über die Stadt. Zum Mittag kann es leicht und unergiebig regnen, am Abend lockert es dann wieder auf. Wir haben im Moment zwischen 15 und 17 Grad, maximal 18 werden es heute. Und ich schaue in ein wahnsinnig entspanntes Lokelani-Gesicht. Die himmlische Rose Andrea Rosenberger, ja. Die ist easy heute, oder?
1: Ja, es ist wirklich so wenig los, sie kommen wunderbar voran. Gute Fahrt.

0: Guten Morgen, Wien. 56 Minuten. Ja, da können wir auch einen guten Morgen oder eigentlich einen guten Abend an den Daniel Kulowitz schicken, weil da wird es ein bisschen später im Moment sein.
1: Da werden die Augen ziemlich tief hängen.
0: Der war nämlich gestern im Flieger von Wien nach Los Angeles. Einen halben Tag lang war Österreichs Nationalteam im Flieger Richtung WM unterwegs.
1: Ja, und im Mit an Bord unser Radio Wien Sportreporter Daniel Kulowitz. Er begleitet unsere Mannschaft und wird uns immer auch wieder ganz aktuell von den Ereignissen rund um die WM berichten. Eben so auch jetzt.
0: Daniel, wie war's?
2: Also ich habe geschlafen wie ein Baby im Flieger. Grüße nach Österreich, war ein völlig relaxter 12-Stunden-Flug. Übrigens auch für David Alaba und Co.
3: Ja, war entspannt, war ein bisschen lange, aber ich weiß gar nicht sogar. Ich glaube, ich habe so 4-5 Stunden geschlafen. Verging eigentlich ganz schnell der Flug. Ein paar haben geschlafen, dann waren ein paar wieder wach. Dann sind wir zusammengekommen, haben ein bisschen geredet miteinander. Und ansonsten haben wir ein paar Spiele gespielt. Marco und ich haben Ludo King gespielt auf dem iPad. Dementsprechend war alles okay.
2: Bitte, was haben sie gespielt?
3: Ludo King gespielt auf dem iPad.
2: Ludo King, habe ich mir sagen lassen. Das ist die moderne Variante von Mensch, ärgere dich nicht, falls es noch wem so gehen sollte wie mir. An Bord übrigens auch viele Passagiere, die mit der WM überhaupt nichts am Hut haben. Die haben aber natürlich mitbekommen, dass die Mannschaft im vorderen Abteil gesessen ist. Und dann haben sich Arnautović und Co. sogar Zeit für ein paar Selfies genommen. Und dann sind unsere Jungs durch den Flughafen Hintereingang in den Teambus Richtung Hotel gefahren, das eines der schönsten aller WM-Teilnehmer ist. Sagt auch David Alaba, der sich schon auf was freut?
3: Auf alles, auf die ersten Eindrücke. Da sind wir schon auf jeden Fall gespannt. Auf die Trainingseinheiten, die Trainingsbedingungen, aufs Hotel. Was wir so auf den Bildern sehen konnten, glaube ich, hat es uns wirklich sehr gut erwischt. Da sind wir sehr, sehr happy drüber. Darüber hinaus lassen wir alles auf uns zukommen.
2: Und bei der Ankunft im Teamhotel dann freundlicher Empfang der Belegschaft. Herzlich willkommen, Team Österreich. Ein Riesenbanner über dem Torbogen beim Eingang des Hotels und ein freundlicher Spalier der Hotelmitarbeiterinnen und Mitarbeiter. Die WM kann für Österreich ab jetzt beginnen.
0: Das klingt doch alles sehr nett, oder? Wie ich finde. Ja,
1: absolut.
0: Erstes Spiel dann in unserer Gruppe Argentinien gegen Algerien am 17.06. 3 Uhr unserer Zeit und Österreich spielt dann um 6 Uhr. Das werden wir vielleicht gerade noch sehen. Guten Morgen, Wien. 8 Minuten noch, dann ist 7 Uhr.

Guten Morgen Wien, es ist 6:55, da gibt es dann um Punkt 7 das Radio Wien Stadtjournal mit Daniel Pichler und da geht es unter anderem um eine Baustelle in Kagran, die für Aufregung sorgt. Davor gibt es jetzt noch Wet, Wet, Wet mit Sweet Surrender und dann starten wir in ein News Update.

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1: Schönen guten Morgen, Freitag, der 5. Juni, es ist 7 Uhr, ab ins Nachrichtenstudio zu Daniel Pichler.
2: Guten Morgen.
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2: Eine Baustelle in Kagran sorgt für Aufregung. Die Anrainerinnen und Anrainer wollen weniger Miete zahlen. Weiter Kämpfe im Libanon zwischen der israelischen Armee und der Terrormiliz Hisbollah. Und das Wiener Wetter ist unbeständig, windig und kühl. Seit 2 Monaten wird in der Bernoulli-Straße in Kagran gebaut. Es entsteht ein neuer Gemeindebau. Der sorgt in der Nachbarschaft allerdings für Aufregung. Die Leute haben eine Petition gestartet. Sie wollen weniger Miete bezahlen und beschweren sich über Lärm, Staub und dass einige Bäume gefällt worden sind. Bei Wiener Wohnen freut man sich hingegen über das Projekt, kamen sie Dicke Ludwig.
4: Während Wiener Wohnen stolz die Pläne des geförderten Wohnbaus präsentiert, 3 neue Gebäude in Summe 88 Wohnungen und einen neuen Kindergarten auf 2 Ebenen, zeigen sich Anrainerinnen und Anrainer verärgert. In einer Petition mit rund 130 Unterschriften werden unter anderem Lärm, Staub und das Fällen von 27 Bäumen beklagt. Außerdem wird von Wiener Wohnen eine Mietzinsreduktion während der Bauzeit gefordert. Dazu Alexander Klein, Sprecher von Wiener Wohnen.
5: Ja, jetzt ist prinzipiell so, dass wenn auf einem Nachbargrundstück ein neuer Gemeindebau entsteht, hat man nicht automatisch Anspruch auf Mietzinsreduktion irgendwie. Man wird von Einzelfall zu Einzelfall entscheiden.
4: Außerdem, es würden 50 neue Bäume gepflanzt werden und ab nächster Woche gibt es Sprechstunden, so die Stadt, direkt an der Baustelle. Und Ruhe gibt es dann wieder in 2 Jahren, dann soll der Gemeindebau fertig sein.
2: Seit einem Monat gibt es jetzt die neuen Schutzzonen beim Westbahnhof bzw. beim Fritz-Imhof-Park in der Nähe der U6-Station Gumpendorfer Straße. Die Bezirksvorsteherin Maria Hilf zieht eine positive Zwischenbilanz. Demnach gibt es inzwischen viel weniger Beschwerden durch die Anrainerinnen und Anrainer. Die Schutz- bzw. Alkoholverbotszonen sind eingerichtet worden, um gegen Junkies und Betrunkene vorzugehen. US-Präsident Donald Trump behauptet ja, dass jetzt auch die Hisbollah bereit wäre für einen Waffenstillstand. Die Tatsachen schauen allerdings anders aus. Die Kämpfe zwischen der Hisbollah und der israelischen Armee sind auch in der Nacht weitergegangen. Daran endet auch der Waffenstillstand zwischen Israel und der libanesischen Regierung wenig, Robert Zickmund.
6: Trotz dem erneuten Bekenntnis zu einer Waffenruhe, das Israel und der Staat Libanon am Donnerstag in Washington abgaben, gibt es im Süden des Libanon auch letzte Nacht wieder Tote auf beiden Seiten. Denn die radikal-schiitischen und vom Iran unterstützten Hisbollah-Milizen im Libanon lehnen diese Waffenruhe weiterhin ab. Auch ein UN-Soldat ist unter den Toten, wie die Vereinten Nationen bestätigen, Milovan Jovanovic, 36 Jahre, aus Serbien. Schuld sei ein Mörserangriff der Hisbollah, so Shesh Petrosian, Sprecherin der israelischen Streitkräfte.
7: I can also confirm that Hezbollah launched mortar shells that hit a UNIFIL position and killed a UN personnel member in southern Lebanon.
6: US-Präsident Trump erklärt dazu, er hatte mit der Hisbollah ein positives Telefonat.
2: Die Grünen fordern jetzt mehr Maßnahmen und Tempo beim Schutz von Frauen. Verlangt wird endlich die elektronische Fußfessel für gewalttätige Männer, denn im Vor-

0: Es ist das 250. Frauenländerspiel und das erste für den neuen Teamchef Lars Søndergaard.
1: Also ich freue mich sicher auf das Spiel, obwohl ich auch ein bisschen nervös ist.
0: Der Däne setzt auf Offensive, hat auch Nicole Biller wieder ins Team geholt und das ÖFB-Frauennationalteam hat auch Revanchegedanken nach dem 0-1-Nebelspiel im März gegen die Sloweninnen. Katharina Naschenwegen.
2: Ich glaube schon, dass wir uns sehr geärgert haben über ein paar Dinge. Wir haben uns jetzt wieder neu vorbereitet, neue Inputs gekriegt und jetzt geht es darum, das Spiel einfach für uns zu entscheiden. Wir wollen da einen Hexenkessel, wir wollen gegen Slowenien unbedingt gewinnen. Und
0: 2500 Karten sind weg. Anstoß am neuen Sportclubplatz in Wien-Dornbach ist um 18 Uhr.
3: Und wir sind beim Wiener Wetter und Berne Weisinger.
4: Dankeschön, Daniel. 15 bis 17 Grad jetzt bei uns in der Stadt. Bis zu 18 werden es heute. Also das sind 10 Grad weniger als gestern. Es gibt lebhaften Westwind, der treibt dichte Wolken über die Stadt. Und in der Mittagszeit kann es leicht regnen. Am Abend ein bisschen Auflockerung. Schöner wird es dann in den kommenden Tagen. Vor allem heißer und sommerlicher und sonniger. Morgen Samstag 26 Grad, viel Sonnenschein. Sonntag 28 Grad, viel Sonnenschein. Und auch die neue Woche startet wie der Samstag und der Sonntag. Radio Wien mit der besten Verkehrsinformation der Stadt. 5 Minuten nach 7. Ich glaube, eine entspannte Rosi, oder?
5: Ja, sehr sogar. Mein Verkehrslagebild leuchtet immer noch wunderbar grün. Das heißt, Sie kommen sehr gut voran. Gute Fahrt.
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4: Theater spielen, wäre das eigentlich jemals irgendwie in eurem Kopf gewesen, das mal zu probieren? Daniel?
3: Gute Frage. Also wenn, dann wäre ich da gut da, weil dann hätte ich nichts zu tun und alle müssen auf mich warten.
4: Wo hättest du gerne mal Theater gespielt?
5: Nein, Theater nicht. Ich hätte gerne wirklich singen können, aber das kann ich leider nicht.
4: Gut, also wir merken, wir sind jetzt fürs Theater nicht so geboren. Viele andere allerdings schon, denn vor allem für junge Menschen gibt es das Gemeindebautheater. Da gibt es die Möglichkeit, sich auszuprobieren.
5: Ja, wir schauen bei den ersten Proben gleich mit Radio Wien-Reporter Haji Bankhofer vorbei und erfahren, was die Bretter, die die Welt bedeuten, nämlich wirklich bedeutet. Er meldet sich um kurz nach
4: unser Godot Daniel Pichler.
3: Guten Morgen.
4: Die Nicht-Sängerin, aber dafür umso charmantere Lokelani Andrea Rosenberger.
5: Guten Morgen.
4: Ich bin Bernie Weisinger. Guten Morgen, Wien, 6 nach 7.
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0: Guten Morgen, 7:11. 1 Million Touristen und Wienerinnen und Wiener besuchen jährlich das Sissi-Museum in der Hofburg.
1: Ja, dort zeigt man schon seit 2004 anhand zahlreicher persönlicher Gegenstände eben die wahre Persönlichkeit der wirklich vielfach missverstandenen Kaiserin. Und bald werden aus den ca. 150 Objekten an die 300, denn seit 3 Jahren wird er dort umgebaut.
0: Mehr von unserem kaiserlichen Radio Wien Reporter Robert Jahn.
2: Von 5 auf 12 könnte man sagen, was die Räumlichkeiten hier im Sissi-Museum betrifft, denn es wird viel, viel größer. Anna Madagratki, es tut sich einiges im Sissi-Museum und vor allem, es wird schöner und mit noch mehr Objekten.
3: Ja, wir sind gerade dabei, das Sissi-Museum grundlegend umzugestalten. Es wird Mitte November neu eröffnet mit einem Rundgang, der zukünftig die Kaiserappartements umfassen wird. Und dann geht man weiter ins neue Sissi-Museum. Im Moment umfasst das Sissi-Museum 5 Räume. Zukünftig werden wir 12 Räume präsentieren können mit Objekten aus dem Umfeld von Kaiserin Elisabeth.
2: Da hat sich einiges getan in den letzten Jahren und Michi Wohlfahrt als Kurator hat die schwere Aufgabe gehabt, aus ganz vielen Objekten so ungefähr 300 jetzt rauszusuchen. Welche Highlights gibt es denn da?
4: Es wird natürlich mehrere Highlights geben, die noch nie gezeigt wurden öffentlich. Ein besonderes Highlight wird ein Gemälde sein, ein Porträt, das die Kaiserin Elisabeth posthum zeigt. Also das wurde ein Jahr nach ihrem Tod gemalt. Und das Besondere an diesem Porträt ist, dass der Kaiser das in Auftrag gab. Der Maler war Leopold Horowitz, ein ungarisch-slowakischer Künstler. Und Franz Josef ließ diesem Maler ein Atelier in der Hofburg einrichten, im Appartement der Kaiserin. Und er ist auch jeden Tag hinübergegangen, um zu schauen, was da entsteht. Und wir wissen durch Briefen des Künstlers, dass der Kaiser dann eines Tages gesagt hat, jetzt rühren Sie es nicht mehr an. Also es hat für ihn gepasst. Dieses Porträt war auch fast 100 Jahre verschollen, ist dann 1998 aufgetaucht. Und wir sind jetzt in der glücklichen Lage, es im neuen

0: ganze Museum zeigen zu können.
1: Und ich war ja schon in der Früh da und um 9 stehen da die Menschen schon Schlange. Es ist unglaublich. Und ich bin mir sicher, mit den neuen Räumlichkeiten wird die Schlange sich auch verdoppeln. Am 19. November ist es dann soweit. Aus dem noch nicht eröffneten Sissi-Museum, Robert Jahn, Radio Wien.
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0: Wien, 7 Uhr und 17 Minuten. Das wird ein im Vergleich zu gestern und morgen ein kühler Tag, 18 Grad maximal. Zum Mittag kann es immer mal wieder kurz regnen, aber am Abend gibt es Chancen auf Sonnenschein. Auf den Straßen, Rose.
1: Alles bestens, sehr gute gut. Fahrt.

7.21 Uhr, guten Morgen. So, alle Fähnrich-Fans jetzt aufgepasst. Da gehört noch jemand ganz besonderer für mich dazu. Meine liebe Frau, die Alexandra. Einer der größten Fähnrich-Fans aller Zeiten wird sich jetzt ganz besonders freuen und alle anderen Fähnrich-Fans auch inklusive mir. 2025 war für die Austropop-Legende ein ganz besonderes Jahr. Ein Jubiläum nach dem anderen hat es zu feiern gegeben. 70. Geburtstag, 45 Jahre auf der Bühne, sein neues Album Wimpernschlag, das übrigens auch sensationell ist, und eine grandiose Tour. Und aus den Konzerten in Klagenfurt und der Stadthalle ist jetzt, festhalten, ein Live-Album entstanden mit dem Titel 45 Jahre live. Und da ist echt jeder Song zum Mitsingen.

0: Drei Stunden lang Reinhard Fendrich, Kult-Hits auf Doppel-CC, beziehungsweise natürlich auch für alle Vinyl-Fans gibt es auch auf Platte. Und aber für unvergessen, für Reinhard Fendrich, sein allererster Auftritt.
1: Ich kann mich noch an so Einzelheiten aus meiner Anfangszeit so genau erinnern, wie ich das erste Mal auf einer Bühne gestanden bin. Wie ich gezittert habe mit schweißnassen Händen, wie ich das erste Mal da in dem Musical Die Gräfin vom Naschmarkt gemeinsam mit dem Mario Bodazzi rausgegangen bin und ein Lied gesungen habe. In dem Moment habe ich gemerkt, Applaus ist was wirklich Wunderbares und das hat mich irgendwie initiiert.
0: Ja, und zwar für zahlreiche Kulthits und Hymnen, muss man eigentlich schon sagen.

0: unfassbar. Gänsehaut bei diesen Live-Konzerten von Reinhard Fenrich ist auch für ihn immer was Besonderes.
1: Live zu musizieren ist ganz was anderes, als im Studio zu arbeiten. Man singt ein Lied, kriegt sofort eine Reaktion des Publikums. Und es ist ein Gefühl, das ich auf gar keinen Fall missen möchte in meinem Leben.
0: Ja, deshalb hat er auch seine Tour verlängert, spielt unter anderem Ende Juni zweimal auf der bereits ausverkauften Donaubühne Tulln und auch im Steinbruch St. Margarethen in Burgenland. Da gibt's noch für ein paar wenige Glückliche die Chance auf Fan-Sale-Tickets. Und wir müssen natürlich schon auch darüber reden, Rosi, du hast das Album dir komplett angehört.
2: Ja,
0: ziemlich großartig,
2: ich hatte
0: oder?
2: Viel Freude beim Vorbereiten. Ich konnte mich kaum entscheiden, was man für Songs anspielen soll, weil es ist wirklich ein Hit nach dem anderen drauf. Und also für alle Fans, die eine große Compilation haben wollen, ist es wirklich ein großartiges Album. Mhm.
0: Und deswegen jetzt bei uns in Guten Morgen Wien, Reinhard Fenrich mit der Live-Version aus seinem neuen Album Live 45 Jahre Live, Strada del Sole.
1: Hallo liebe Hörerinnen und Hörer von Radio Wien, hier ist der Reinhard Fenrich und Sie hören Ihren, unseren Lieblingssender.

0: großartig, 27.
1: Ja, 45 Jahre live, Reinhard Fendrich Album ab heute im Handel.
0: Ich glaube, als Fendrich-Fan muss man das haben.

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2: Naja, es wird auch sehr, sehr großartig. Zuckerl auf Radio Wien. 7.30 Uhr, halb 8 ist es jetzt. Und jetzt gibt es die Radio Wien Schlagzeilen am Freitag, dem 5. Juni von Daniel Pichler für Sie.
3: Schönen guten Morgen. Die Bezirksvorsteherin Maria Hilf ist mit der Zwischenbilanz zu den neuen Schutzzonen zufrieden. Es soll deutlich weniger Beschwerden geben. Im Kampf gegen Drogen und Alkohol gibt es ja seit einem knappen Monat eine Alkoholverbotszone beim Westbahnhof. Außerdem ist eine Schutzzone rund um den Fritz-Imhof-Park bei der U6-Station Gumpendorfer Straße eingerichtet worden. Ein neuer Gemeindebau in der Bernoulli-Straße in Kagran sorgt für Aufregung. Anrainerinnen und Anrainer haben eine Petition gestartet. Sie wollen eine Reduktion ihrer Mieten. Sie beschweren sich über Staub, Lärm und weil Bäume gefällt worden sind. Der Gemeindebau soll jedenfalls in 2 Jahren fertig sein. Und die Grünen verlangen mehr Maßnahmen und Tempo beim Schutz von Frauen. Verlangt wird etwa die elektronische Fußfessel für gewalttätige Männer. Im Vorjahr ist jedes 6. Betretungs- und Annäherungsverbot wirkungslos gewesen. Der Sport, da hat das Abenteuer Fußball-WM begonnen, Christoph Ott.
4: Gestern Abend ist das ÖFB-Team noch gut in den USA gelandet und hat bereits das Teamquartier in Santa Barbara bezogen. Einen schönen guten Morgen. Die Anreise hätte laut Teamchef Ralf Rangnick nicht besser verlaufen können.
5: Hat alles klasse geklappt, alles pünktlich, auch jetzt bei der Einreise ging alles sehr flott, also ja, war alles perfekt bis jetzt.
4: Heute Abend unserer Zeit steht dann bereits das erste Training an. Während die ÖFB-Männer nun mitten im WM-Abenteuer sind, treffen die ÖFB-Frauen heute in der WM-Quali im neuen Wiener Sportclub-Stadion in Hernals auf Slowenien. Anpfiff für das 250. Jubiläumsländerspiel ist um 18 Uhr auch live zu sehen in ORF 1. Außerdem ist die Formel 1 an diesem Wochenende mit dem Klassiker in Monaco zurück in Europa. Heute wird im Fürstentum zum ersten Mal trainiert, ab 13.20 Uhr und 16.50 Uhr ebenfalls live zu sehen in ORF 1. Und bei den Sport Ost Finals ist heute in der ganzen Stadt wieder volle Action angesagt. Am Programm steht unter anderem in der Sporthalle Brigittenau Fechten, im Haus des Sports Darts, beim Turnverein Kagran Faustball, beim Wakeboardlift Wakeboarden, beim Rowing Center Rudern und vieles mehr. Das war's vom Sport. Weiter geht's mit dem Wienwetter und Bernie Weisinger.
2: Dankeschön, Christoph. Ja, da haben wir 15 bis 17 Grad. Ein paar Regentropfen fallen immer noch bei der Hohen Warte und in Stammersdorf und bei der Jubiläumswarte. Und um die Mittagszeit müssen wir in der ganzen Stadt mit zumindest unergiebigem Regen rechnen. Sonst gibt's heute dichte Wolken, die über die Stadt ziehen, am Abend vielleicht noch ein paar Sonnenstrahlen. Tageshöchst wird heute 18 Grad, morgen und am Sonntag wird es wieder viel, viel schöner mit 26 bis 28 Grad und viel Sonnenschein.
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2: Ja, es gibt ja nur wahrscheinlich wenige, die heute so arbeiten, so brav wie wir, weil wenige arbeiten, ist aber auch wenig los auf den Straßen, Rosi.
7: Es ist wirklich nach wie vor sehr entspannt auf den Straßen. Es tut sich nicht allzu viel. Gute Fahrt.
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0: 40, 5 Minuten noch, dann ist es 7:45. Ich habe gerade vorher gesagt, wir schicken Hatschi Bankhofer auf die Bretter, Gott sei Dank nicht auf die richtigen, sondern auf die Bretter, die die Welt bedeuten. Diesen Sommer in Ihrem Gemeindebau, wenn Sie ein bisschen Glück haben, Broadway-Melodie 1492 vom Utopia-Theater. Eine professionelle Sommerproduktion im Rahmen der Initiative Theater im Gemeindebau 2026 tourt durch ganz Wien.
1: Ja, und der Autor des ursprünglichen Stücks ist ja der österreichische Schriftsteller und Satiriker Jura Seufer. Er hat verfasst das satirische Theaterstück Der Weltuntergang oder die Broadway-Melodie 1492 im Jahr 1936. Die heurige Version ist daran angelehnt, hat aber dann doch einiges verändert.
0: So, Archie, du bist dran, du warst bei den Proben.
2: Das eigentliche Stück spielt nämlich von einem Typen, der das versucht, dem Theater einzureden. Genau dieses Stück, also ein Stück im Stück quasi.
3: Naja, also ein Stück im Stück. Also der Regisseur will das verkaufen. Als Gastauftritt, als Gastieren will die Theatergruppe und bereitet dann, spielt ein paar Szenen vor.
2: Das wahre Stück wird dann im Gemeindebau aufgeführt. Wie muss ich mir das vorstellen? Ist das im Hof, wo normalerweise Fußball gespielt wird, oder wie macht sie das?
4: Ja, unter anderem in den Höfen und auch in Parks, aber vor allem halt im Hof. Ich bin das erste Jahr heuer dabei, also ich weiß noch nicht ganz genau, worauf ich mich einlasse, aber ich freue mich sehr, weil meine Mutter selber im Gemeindebau im 10. Bezirk aufgewachsen ist. Also ich kenne Gemeindebau
2: ja,
4: sehr gut.
2: Ja, Gemeindebau aufgewachsen, schön, das ist cool irgendwie. Ich mag es auch. Und das Stück haben wir ja vorher schon ein bisschen hören dürfen. Ich habe ja ein bisschen reinlauschen dürfen bei der Probe. Wie gesagt, die Amerika wird erobert und das wird einmal ein bisschen umgedreht. Also wird mal geschaut, die waren gar nicht so nett, die Amerika erobert haben. Und genau das kann man natürlich viel auch auf die heutige Zeit umbeziehen. Das ist ja auch ein Proteststück quasi.
4: Ja, das Stück ist sehr zeitgemäß, weil es geht um Unterdrückte und Unterdrücker und es gibt immer noch sehr viele Menschen, die unterdrückt werden.
2: Ich darf ja heute zu Gast sein da bei den Proben. Ihr spielt es im Gemeindebau. Es kostet keinen Eintritt. Wer euch zuschauen kommt, kommt gratis und dadurch kommen sehr
5: gratis
2: viele.
5: Gratis, aber nicht umsonst.
2: Nicht umsonst, ja schön.
0: Hatschi Bankhofer, Dankeschön, Hatschi. Die nächste Vorstellung vom Utopia-Theater ist übrigens kommenden Mittwoch, 10. Juni, im Davidhof im 16. Bezirk, Effingergasse 31. Der Eingang ist in der Spindleckergasse. Guten Morgen, Wien, 2 Minuten noch, dann ist es 7:45.
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0: Um 7:45 schauen wir auf Radio Wien einen kurzen Blick aufs Wiener Wetter. Da kriegt es heute 18 Grad, die haben wir fast schon erreicht. 15 bis 17 hat es aktuell. Es gibt lebhaften Westwind, dichte Wolken und um die Mittagszeit kann es leicht regnen. Dafür am Abend sogar Chancen auf ein bisschen Sonnenschein. Eine sehr entspannte und sehr relaxte Andrea Rosenberger heute.
1: Das liegt an der Verkehrslage. Sie kommen nämlich sehr gut voran. Gute Fahrt.

0: Guten Morgen Wien mit Wham! Auf Radio Wien, wake me up before you go, go um 7.50 Uhr. Wir sollten jetzt dann noch jemanden aufwecken und das geht am einfachsten mit seiner Melodie quasi. Ganz wichtige Info für alle Rolf Rüdiger und Robert Steiner Fans. Die zwei um zwei sind heute in der Stadt unterwegs und zwar diesmal bei den Sport Austria Finals. Guten Morgen, Robert. Guten Morgen, Rolf Rüdiger.
1: Guten Morgen, lieber Bernie. Hallo. Ja, wir sind am Start heute am Fenstertag. Rolf Rüdiger, du wirkst noch so verschlafen. Du musst jetzt wirklich fit werden.
2: Ich komm direkt aus. Ich bin schon fett.
1: Nicht fett, fit.
2: Wofür?
1: Wir machen heute Sport gemeinsam. Yes. Am Nachmittag eine Sondersendung vom Rathausplatz.
2: Aha.
1: Ja.
2: Muss ich da mitmachen?
1: Ja, selbstverständlich. Also, alle, die mit dabei sein wollen, ja. Um 14 Uhr gibt es uns dann auf Radio Wien oder live zu sehen.
2: Ja, dann hole ich schon einmal mein Gymnastik-Quantel.
1: Ja, sehr gut. Mach dich fit.
0: Ja. Wir freuen uns drauf. 14 Uhr heute live, wow, mit Rolf Rüdiger und Robert Steiner am Rathausplatz.
3: Wow, live.

Seit knapp einem Monat gibt es in Mariahilf eine Schutzzone rund um den Fritz-Imhoff-Park. Jetzt wurde erste Bilanz gezogen und wie die ausfällt, hören Sie gleich im Radio Wien Stadtjournal bei Daniel Pichler um Punkt 8. Das ist in genau 7 Minuten. Guten Morgen, Wien.

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3: Freitag, der 5. Juni, es ist jetzt 8 Uhr und damit geben wir ab zu Daniel Pichler.
4: Guten Morgen.
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4: In Mariahilf ist die Bezirksvorstehung mit den neuen Schutzzonen zufrieden. Es gibt weniger Beschwerden. Die Grünen machen Druck bei der elektronischen Fußfessel für gewalttätige Männer. Und das Wiener Wetter, das ist unbeständig, windig und kühl. Junkies und Betrunkene sind in Mariahilf zu einem immer größeren Problem geworden. Seit einem knappen Monat gibt es deswegen die neue Schutzzone um den Fritz-Imhoff-Park in der Nähe der U6-Station Gumpendorfer Straße und das Alkoholverbot beim Westbahnhof. Laut Bezirksvorstehung Mariahilf gibt es jetzt viel weniger Beschwerden in der Nachbarschaft. Die Polizei kontrolliert die Schutzzonen. Petra Thalhammer-Jeschek.
6: Von Beginn an gibt es viele Schwerpunktaktionen der Polizei mit täglich rund 30 Anzeigen. In der Bezirksvorstehung Mariahilf gehen seither weniger Beschwerden ein. Die Anrainer sehen die Auswirkungen unterschiedlich.
7: Ja, ich muss sagen, es ist angenehmer jetzt.
8: Es hat sich nicht wirklich was verändert.
9: Das hat ein bisschen geändert, aber nicht viel leider.
10: Ja, die Polizei ist mehr da.
11: Es spielt sich viel trotzdem an.
12: Ja, es ist eine Sisyphusarbeit mit der Polizei, ne? Aber was willst du denn tun?
6: Im nahegelegenen Fritz-Imhoff-Park gibt es nun eine Schutzzone, ergänzt durch die nächtliche Sperre des Parks. Auch hier waren es anfangs pro Tag um die 30 verwaltungsrechtliche Anzeigen. Es gab auch Festnahmen von Dealern. Bei Anrainerversammlungen werden noch mehr Schwerpunktkontrollen und verstärkte Sozialarbeit gefordert. Die Stadt Wien hat das zugesagt.
4: In der Bernoulli-Straße in Kagran ärgern sich die Anrainerinnen und Anrainer über eine Baustelle. Für einen Gemeindebau sind mehrere Bäume gefällt worden. Dazu gibt es Lärm und Staub. Die betroffenen Leute fordern eine Reduktion ihrer Mieten. Der neue Gemeindebau soll jedenfalls in rund 2 Jahren fertig sein. Trotz Waffenruhe hat es vor allem im Libanon weitere Gefechte und gegenseitige Angriffe gegeben. Zunächst hat die Terrormiliz Hisbollah einen israelischen Soldaten getötet. Im Gegenzug hat die israelische Armee nach eigenen Angaben die Infrastruktur der Hisbollah bombardiert. Die Hisbollah lehnt den Waffenstillstand zwischen Israel und der libanesischen Regierung weiterhin ab. Zurück nach Österreich und zum Thema Gewalt gegen Frauen. Die Grünen haben dazu im Parlament eine Anfrage an den Innenminister gestellt. Wie wirksam sind Betretungs- und Annäherungsverbote? Da gibt es offenbar Verbesserungsbedarf. Tanne Malle, was heißt denn das konkret?
13: Im vergangenen Jahr wurden gut 14.100 Betretungs- und Annäherungsverbote verhängt, aber rund jedes sechste davon hat nicht gehalten, wurde gebrochen. Die Grünen fordern deshalb nun strengere Kontrollen. Das wäre technisch am einfachsten per elektronischer Fußfessel machbar. Die ist ja an sich im Koalitionsvertrag vereinbart worden, steht aber weiterhin aus.
4: Also die Grünen fordern nun mehr Tempo von der Koalition. Eben neben der elektronischen Fußfessel für gewalttätige Männer, da werden noch weitere Schritte verlangt.
13: Genau, sie weisen darauf hin, dass ein Großteil der Frauenmorde heuer per Schusswaffe verübt worden ist. Sie wollen, dass Männern, über die ein Annäherungs- und Betretungsverbot verhängt worden ist, Schusswaffen auf Dauer abgenommen werden. Und außerdem regen sie an, dass es österreichweit ein einheitliches Risikobewertungssystem brauche, um die Gefahr, die von Tätern ausgeht, einzuschätzen.
4: Am kommenden Wochenende öffnen europaweit tausende Parks und Gärten.

0: man sich allerdings anmelden. Die Zahlen für die Teilnahme sind begrenzt. Wer lieber auf gut Glück einen versteckten Garten sehen möchte, kann sich morgen ohne Anmeldung einen Gemeinschaftsgarten anschauen. Verteilt über 10 Bezirke haben einige Gärten am Vormittag bzw. am Nachmittag geöffnet. Zum Beispiel in der Leopoldstadt ein Terrassengarten am Handelskai, der Kretzelgarten der Salatpiraten in Neubau oder der Gemeinschaftsgarten Rosenberg in Hernals. Das offene Wochenende der Parks und Gärten findet europaweit immer am 1. Juni-Wochenende statt.
1: Und alle Informationen zum Wochenende der offenen Parks und Gärten, die gibt es bei uns online auf wien.orf.at. Das Wiener Wetter jetzt, Bernie Weisinger.
2: Dankeschön, Daniel. Da haben wir zwischen 15 und 16 Grad, bis zu 18 können es heute werden, also 10 Grad weniger als gestern. Es gibt lebhaften Westwind, dichte Wolken über der Stadt und um die Mittagszeit ab und zu ein bisschen Regen, aber es ist einen sehr unergiebigen Regen wird es da geben. Und zum Abend hin lockert es dann schon wieder auf. Es gibt ein paar Sonnenstrahlen. Morgen am Samstag sommerlich. Es geht mit viel Sonne durch den Tag. Ab der Mittagszeit kommen ein paar harmlose Wolken dazu. Bei schwachem bis mäßigem Südostwind kriegen wir morgen 26 Grad und übermorgen am Sonntag erneut viel Sonnenschein. Im Tagesverlauf einige Wolken und auch erhöhte Schauerneigung bei lebhaftem Westwind bis zu 28 Grad. 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Für Sie um 5 Minuten nach 8, Andrea Rosenberger. Das ist ein sehr entspannter Fenstertag, nehme ich an.
3: Nach wie vor sehr ruhig, nämlich auf den Straßen. Sie kommen sehr gut voran. Gute Fahrt.
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2: Jo, man heiratet ja normalerweise nur einmal im Leben.
3: Im besten Fall, ne?
2: Klappt bei einem gut, bei anderen nicht ganz so gut. Aber wenn, dann finde ich schon, ist das ganz fein, wenn es traditionell hergeht mit weißem Brautkleid.
3: Ja, aber immer öfter möchten jetzt auch die Bräute ihr schönes Kleid nachher auch noch nutzen. Wäre ja auch schade, wenn man es nur einmal nutzt. Das ist ja ein wirklich tolles Kleid, wo man viel Geld ausgegeben hat. Und da gibt es jetzt eben auf der einen Seite die Möglichkeit des Dirty-Fotoshootings, ja, wo man sich dann mit dann nämlich in den Schlamm schmeißt und einzigartige Fotos macht.
2: Ja, entstehen schon auch sehr, sehr coole Fotos. Oder man färbt das Brautkleid in eine schillernde Farbe und kann es dadurch ein bisschen alltagstauglicher machen.
3: Ja, Caroline Bogda meldet sich gleich bei uns und färbt nämlich um, beziehungsweise schaut sich an, wie dieses Umfärben so funktioniert und warum Frauen das so wirklich machen.
2: Und die Caro hat ihr eigenes Brautkleid mit. Ich bin cool. Sehr gespannt, ob sie sich wirklich traut.
3: Und welche Farbe?
2: Ja, genau. Ihr Team am Fenstertag, wir sind immer für Sie da. Auch alle anderen, die die Stadt am Laufen halten. Danke vielmals, wir tun es auch musikalisch, nachrichtentechnisch mit Daniel Pichler.
1: Guten Morgen.
2: Verkehrstechnisch mit Andrea Rosenberger.
3: Guten Morgen.
2: Ich bin Bernie Weisinger. Guten Morgen Wien mit Mo, Karin Raab und das ist die Jake Eisband.

0: 10 Minuten nach 8. Guten Morgen, Wien. Es gibt ja viele schwere Zungenbrecher. Ich finde den schwersten den mit dem Brautkleid. Kannst du den?
1: Ja, schon. Brautkleid bleibt Brautkleid und Blaukraut bleibt Blaukraut.
0: Das klingt so einfach bei dir.
1: Und das noch mit Keksen.
0: Brautkleid bleibt Braut. Nein, vergiss es. Wir kümmern uns um Caroline Bock, das Brautkleid gleich und färben es vielleicht.
1: Vielleicht mit Blaukraut.
0: Mit Blaukraut.

0: 14 nach 8, eine Minute vor Viertel 9, jetzt bin ich schon sehr, sehr, sehr gespannt. Wir haben ja heute schon gehört, in Simmering haucht Stefan Bernot Brautkleidern neues Leben ein.
1: Ja, ist doch wirklich schade, ja. Hochzeitskleider, aber eben auch die Debütantinnenkleider, die werden ja oft nur einmal getragen und deshalb hat sich der Textilmechaniker da was gedacht.
0: Ja, ich hatte gedacht, ich färbe die Kleider einfach mal um, dann kann man sie noch auf Bällen oder anderswo auch ausführen.
1: Ja, Radewien-Reporterin Caroline Bogner hat ja noch weißes Brautkleid mitgenommen und lässt sich eben beraten, was denn noch so möglich wäre.
2: So, ja, jetzt ist mein Brautkleid dran. Wie gesagt, hängt seit über 20 Jahren im Kasten. Wird jetzt vom Profi beäugt, Stefan Bernot. Was machst du als erstes, wenn du so ein Brautkleid siehst?
3: Zuerst mal schauen, was es für Material ist. In dem Fall ist es Polyester. Das bedeutet, wir sind bei der Farbgebung etwas eingeschränkt, weil man Polyester nicht in tiefen Farben färben kann. Man müsste es mit 130 Grad färben und das würde kein konfektioniertes Kleidungsstück überleben. Das heißt, es würden alle Nähte zerbersten und so weiter und damit hätte keiner Freude. Das heißt, dadurch bin ich limitiert in der Farbtiefe.
2: Das heißt, schwarz oder sowas Dunkles geht nicht, ne?
3: Genau. Schwarz, dunkelblau, Weinrot, Burgund, ist leider auch raus.
2: Schade, okay. Und für eine Halloween-Party geht's auch nicht. Okay, was würdest du dann empfehlen?
3: Naja, empfehlen, schau. Also ich kann dir mal Musterfarben von mir zeigen. Da habe ich zum Beispiel die Abstufung von Rot nach Blau in Prozentschritten.
2: Weil du mischst die Farben selbst, ne? Rot, Blau und dann kommt eben genau. Lila raus oder was auch immer. Ja?
3: Genau, also ich benutze die drei Trichome, das heißt, es ist Gelb, Blau, Rot. Und aus diesen kann man dann im Endeffekt kann man alle Farben im Spektrum damit erstellen.
2: So. Und da ist bei meinem Kleider so ein Organza-Stoff drüber, das macht nichts aus, der kann genauso gefärbt werden?
3: Ja, der nimmt die Farbe auch an, aber meistens leichter, aber es stört dann nicht, weil unten die dunkle oder die Primärfarbe durchdrückt und dadurch, dass er durchsichtig ist, schimmert sie dann durch diesen leichten Stoff durch und dann kann man eben Richtung Goldgelb, Richtung Kupferrot.
2: Ein Wahnsinn. Dann habe ich jetzt die Qual der Wahl. Nein, schau mal. Ich sollte mal schauen, ob ich überhaupt noch ins Kleid reinpasse und, und ob es auch überhaupt irgendwelche Anlässe gibt, wo ich sie tragen kann. Aber herzlichen Dank für die Beratung.
3: Bitte gern.
0: Ja, ich bin gespannt. Was sagst du? Sie kommt, sie glaubst heute in einem, weiß ich nicht, goldenen Kleid auf einmal an?
1: Ich weiß es nicht. Ich glaube, ich hätte es gern schwarz gehabt für Halloween. Deswegen glaube ich, ist es jetzt schwierig, die Entscheidung.
0: Sie können es aber umfärben lassen. Alle Infos gibt es im Radewien Service Point 89 9 95 3.
4: Kraft des mir verliehenen Amtes erkläre ich Sie zu Mann und Frau.

0: Guten Morgen Wien, es ist 19 nach 8. Heute gibt es ein paar Regentropfen um die Mittagszeit, jetzt gerade bei uns auch, da rund um die Hohe Warte. Ansonsten 15 bis 17 Grad und bis zu 18 werden es heute. Ein entspannter guten Morgen auf den Straßen, ist das, Rosi?
1: Da kommen Sie nämlich nach wie vor entspannt voran. Gute Fahrt.
0: Gehen jetzt gleich Hula tanzen. Holen Sie mal den, wie heißt das? Hula-Hoop-Reifen heraus.

0: Guten Morgen Wien mit Coldplay. 8 Uhr und 23 Minuten. So, Urlaub in 3, 2, 1. Ah, wow, wie schön. Oh, ja. Denkt man sofort irgendwie an Blumengrenze, an Hawaii-Hemden, an
1: Frangipani.
0: Ja, so und an Hula-Tanzen. Ja? Der Tanz der Hawaiianer wird nämlich nicht nur auf Hawaii getanzt, sondern auch bei uns im Moment.
1: Ja, seit gestern findet nämlich im Arc-Hotel Wimberger das Hula-Tanz-Festival statt. Rund 240 Teilnehmerinnen und Teilnehmer aus 12 Nationen tanzen dort die unterschiedlichen Hula-Tänze.
0: Ja, und im Prinzip gibt es zwei wichtige Arten zu tanzen, sagt Veranstalterin Martina Lokelani-Hudicek.
2: Man spricht vom Hula Kahiku, das ist der traditionelle Tanz, der in traditionellen Kostümen aufgeführt wird und nur mit Instrumenten begleitet wird, die aus der Natur kommen, also mit Stäben aus Holz oder mit Steinen oder mit Trommeln, also Rhythmusinstrumenten.
0: Lokelani heißt übrigens himmlische Rose. Urschön, oder?
1: Ja, voll schön. Und übrigens zum Hula Kahiku wird auch gesungen, ganz im Gegenteil zum modernen Hula.
2: Dann entstand ab dem 19. Jahrhundert der Hula Awana, das ist der zeitgenössische Hula. Und der ist eben viel weicher, wir haben schöne Melodien. Das ist das, was wir, wenn wir hier in Europa Hula hören, so im Kopf haben. Also die Tänzerinnen, die in hübschen Kostümen, in schönen Kleidern und so weiter mit Blumenkränzen und so tanzen. Das ist der zeitgenössische Hula.
1: Ja, und all diese Hula-Tänze können Sie eben kennenlernen und auch ausprobieren, eben jetzt auch noch am Wochenende beim Hula-Festival.
2: Es wird nicht nur Hula-Tanz-Workshops geben, sondern auch Ukulele oder Oli, das ist eben der Gesang. Es gibt auch eine Einführung in die Sprache Hawaiis, in Olelo Hawaii. Und für alle, die nichts mit Tanzen oder Sprache oder Musikinstrument am Hut haben, es gibt auch Kunsthandwerk. Es wird zwei Workshops geben, wo man lernen kann, bestimmte Dinge aus Produkten, aus Naturmaterialien herzustellen.
0: Ah, das ist schon sehr, sehr cool, muss ich sagen. Aloha, alle Infos zum Hula-Festival gibt es am Radio Wien Service Point 89 9 95 3, da erwischen Sie heute noch für die Arena oder auch online unter hulafestival.eu. Und Andrea Rosen Berger hat von mir ab jetzt den Beinamen Lokelani, die himmlische Rose.
1: Unnett.
0: By the way, Aloha Kakahiaka.
1: Ja, guten Morgen.
0: Heißt
1: ne?
0: Guten Morgen auf Hawaiianisch. Und damit es dazu passt, ein ganz großer Hawaiianer.
1: So schön.
0: Somewhere over the rainbow. Easy, kama kavivole.

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1: Es ist jetzt 8.30 Uhr, halb neun. Und Daniel Pichl hat jetzt am 5. Juni die Radio Wien Schlagzeilen für Sie.
2: Guten Morgen. Der ukrainische Präsident Volodymyr Zelensky hat einen offenen Brief an den russischen Präsidenten Wladimir Putin geschrieben. Zelensky bietet in dem Schreiben direkte Friedensgespräche mit Putin an. Außerdem ist er zu einem Waffenstillstand und einem kompletten Austausch der Kriegsgefangenen bereit. In der Bezirksvorstehung Maria Hilf ist man mit den neuen Schutzzonen zufrieden. Es soll jetzt weniger Beschwerden geben. Im Kampf gegen Drogen und Alkohol gilt seit einem knappen Monat eine Alkoholverbotszone beim Westbahnhof. Außerdem ist eine Schutzzone beim Fritz-Imhof-Park in der Nähe der U6-Station Gumpendorfer Straße eingerichtet worden. Und sehr peinliche Panne bei der Instagram-Mutter Meta. Ein Chatbot war falsch programmiert, weshalb man mit dem Chatbot jedes beliebige Instagram-Konto hacken konnte. Betroffen gewesen sind davon etwa der ehemalige US-Präsident Barack Obama. Mittlerweile soll der Fehler wieder behoben sein. Das Wiener Wetter jetzt, Bernie Reisinger.
1: Dankeschön, Daniel. 15 bis 16 Grad aktuell, bis zu 18 werden es heute. Dazu muss man um die Mittagszeit in der ganzen Stadt mit unergiebigem Regen rechnen. Am Abend lockert es dann aber schon wieder auf und es gibt ein paar Sonnenstrahlen, aber mit dem lebhaften Westwind ist es doch um 10 Grad kühler als noch gestern. Morgen am Samstag, übermorgen am Sonntag, das Radio Wien Wochenendwetter wird sommerlich. Morgen viel Sonne, harmlose Wolken, 26 Grad. Am Sonntag wieder viel Sonne, erst im Tagesverlauf einige Wolken und erhöhte Schauerneigung bei 28 Grad. Radio Wien mit der besten Verkehrsinformation der Stadt für Sie um eine Minute nach halb neun. Rosi, ich glaube, das ist eine entspannte Verkehrssituation.
3: Ja, es tut sich nach wie vor sehr wenig. Sie kommen gut voran. Gute Fahrt.
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0: Guten Morgen Wien. Es ist mittlerweile 6 Minuten nach 8:30. Wir haben einfach gute Musik für Sie. Und jetzt wieder was, egal ob Sie am U-Bahn-Bahnsteig stehen oder im Auto sitzen, laut aufdrehen. Enjoy the silence.
1: Depeche Mode.

0: Wien. Es ist mittlerweile 48 Minuten. Wir haben heute schon viel über Urlaub geredet und vor allem über Urlaubsgefühl bei uns mitten in der Stadt. Und das kann man jetzt wieder völlig kostenlos erleben, denn der barocke Park des Wiener Palais Auersberg hat sich ab sofort wieder in eine Open-Air-Galerie verwandelt, nämlich beim Skulpturen- und Kunstgarten Freilufttreffen. Ab sofort historische Bäume auf Kunst.
1: Der Wien-Reporter Haji Bankhofer hat sich die Highlights exklusiv von Kuratorin Petra Forman schon einmal zeigen lassen.
2: Hier ist zum Beispiel ein Schlüssel, das ist der
3: Retro-Ema. Ja, wunderbar, also zu dem gehen wir gleich hin. Hallo Haji Bankhofer, Sie schütteln gerade an Ihrem Kunstwerk. Was ist da? Ich sehe einen riesigen Flachmann, spricht mich sehr an.
4: Ja.
3: Und was ist das?
4: Zwei Flachmänner und zwei Joe Solettis. Wenn man viel trinkt, bekommt man auf Durchfall.
3: Ja, und dann sind
4: Solettis. Und dann Solettis und Cola. Das ist der Mythos.
3: Das Gemeine ist, diese Solettis haben genau die Figur, die ich gern hätte und die ich nicht habe. Daneben steht übrigens groß LOL, das ist aber schon das nächste Kunstwerk,
2: ja, genau,
3: oder?
2: Das nächste Kunstwerk ist von Gerd Resinger.
3: Aha.
2: Der hat jetzt ein übergroßes, wunderschönes LOL gemacht. Ja.
3: Das ist richtig cool, jetzt aber wenn jemand hier nichts trinkt und nichts isst, kann er vollkommen gratis reingehen,
2: ja,
3: hier in der Wiese liegen und sich von der Kunst umzingelt,
2: genau,
3: fühlen.
2: Genau, und wir haben auch täglich Yoga- und Pilates-Kurse. Das heißt, man kann mitten im Skulpturengarten kann man Yoga machen und die Skulpturen bewundern.
3: Wunderschön, und sehr kleine Bühne ist auch da.
2: Genau, also es wird auch die WM-Übertragung hier geben. Aber wir haben unter anderem auch ein Rahmenprogramm. Wir haben am Sonntag immer für Kinder Mal-Workshops von einer renommierten Künstlerin. Wir haben Kuratorführungen. Wir haben unter anderem einen Artist Talk, der jetzt im Sommer auch noch kommt. Also es gibt ein großes Rahmenprogramm.
3: Haji Bankhofer, Radio Wien,
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0: Ja.

0: Schönen guten Morgen mit Cool and the Gang auf Radio Wien. 8.44 Uhr. Ja, es trübt sich ein bisschen ein. Um die Mittagszeit muss man heute immer mal wieder mit Regen rechnen. 18 Grad Tageshöchstwert, 15 bis 16 jetzt. Und auf den Straßen merkt man den Fenster da, Grosiger.
1: Auf jeden Fall, sie kommen nämlich nach wie vor sehr gut voran. Gute Fahrt.

0: Guten Morgen Wien, 8:48. Ich habe es heute schon ein paar Mal gesagt, wir waren ja beim Hula-Festival. Ich habe meine ganz persönliche Lokelani im Studio, Andrea Rosenberger, die himmlische Rose.
1: Ja.
0: Aber ich habe nicht nur eine Lokelani, ich habe auch eine Kaiserin.
1: Na schau.
0: Carola Gausterer, guten Morgen.
1: Schönen guten Morgen.
0: Fühlst du dich mit dem Titel Kaiserin wohl?
1: Geht, nein.
0: Oder?
1: Nein.
0: Okay. Gut, dann lassen wir jemand anderen Kaiserin sein.
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0: Ja, wir haben ja heute schon berichtet über die Möglichkeiten beim Brautkleid umfärben für alle, die im Wonnemonat Mai geheiratet haben und ihr Kleid vielleicht gerne auch noch zu anderen Anlässen tragen wollen würden. Und zum Thema Heiraten in Wien stellen wir auch die Frage zum Tag.
1: Also unsere Stadt ist ja sehr beliebt als Hochzeitsdestination, das wissen wir alle. Viele Promis, darunter auch Royals, haben sich hier schon das Ja-Wort gegeben.
3: Ja, und die wohl berühmteste historische Hochzeit hat am 24. April 1854 stattgefunden. An diesem Tag haben der österreichische Kaiser Franz Josef I. und Elisabeth geheiratet.
1: Mhm. Unsere Frage zum Tag lautet daher heute: Wo haben sich Kaiser Franz Josef I. und Kaiserin Elisabeth damals das Ja-Wort gegeben?
0: Wenn Sie es wissen oder es ergoogeln können, 89,9, 95,3. Die Auflösung gibt es in 20 Minuten bei meiner Kaiserin Carola Gausterer. Lokelani, Andrea Rosenberger und ich verabschieden uns ins Wochenende.
1: Wer bist du?
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3: Es ist genau 9 Uhr. Schönen Vormittag, Daniel Pickler. Hallo.
4: Schönen Vormittag.
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4: Selenskyj hat einen Brief an Putin geschrieben, er will direkte Friedensgespräche. Peinlicher Fehler bei Instagram, unzählige Konten sind ganz einfach gehackt worden. Und das Wiener Wetter, unbeständig windig und kühl. Der ukrainische Präsident Volodymyr Selenskyj hat dem russischen Präsidenten Wladimir Putin einen offenen Brief geschrieben. Darin fordert er Putin zu direkten Friedensgesprächen auf. Robert Siegmund.
6: Präsident Selenskyj schlägt Putin in seinem Brief ein persönliches Treffen vor, um den Krieg zu beenden. Nicht in Moskau, nicht in Kiew. Die Schweiz, die Türkei oder die arabischen Staaten könnten ein guter Ort für Verhandlungen sein, so Selenskyj in seinem Brief. Er erinnert Putin daran, dass dessen eigene Existenz davon abhänge und schreibt:
7: Die Geschichte zeigt, wenn Russland müde wird, kommt Veränderung.
6: Die Ukraine habe die Ressourcen bis dahin durchzuhalten, so Selenskyj. Er will die Frontlinie einfrieren und alle Kriegsgefangenen austauschen. Beim Wirtschaftsforum in St. Petersburg äußerte sich Putin nicht öffentlich zu diesem Brief. Die Fakten würden für sich sprechen und Russland rücke kontinuierlich vor. Und von Kreml-Sprecher Peskow heißt es dazu, Selenskyj könne jederzeit nach Moskau kommen, wenn er reden will.
4: Die Österreicherinnen und Österreicher sehen derzeit die USA als größte Gefahr für den Weltfrieden. Das belegt eine Umfrage des Magazins Der Pragmatikus. Für 37% der Befragten sind die USA der größte Unsicherheitsfaktor in der Welt. Für 33% ist das Russland. Bei einer ähnlichen Umfrage vor 2 Jahren haben noch 60% Russland genannt. Die Bezirksvorsteherin Maria Hilft zieht eine zufriedene Zwischenbilanz zu den neuen Schutzzonen. Es soll jetzt weniger Beschwerden geben. Im Kampf gegen Drogen und Alkohol ist vor einem knappen Monat eine Alkoholverbotszone beim Westbahnhof eingerichtet worden. Außerdem gibt es seither eine Schutzzone beim Fritz-Imhof-Park in der Nähe der U6-Station Gumpendorfer Straße. Peinliche Panne bei der Instagram-Mutter Meta. Ein Chatbot hat bereitwillig jedem geholfen, jeden beliebigen Instagram-Account zu hacken. Eva Wackenreuther, was ist denn da los?
8: Ja, da ist etwas ganz Wildes passiert. Meta hat einen eigenen KI-Chatbot und der ist nicht richtig eingestellt gewesen. Jeder hat dort einfach den Bot um Hilfe bitten können, bei irgendeinem fremden Konto das Passwort zurückzusetzen. Der Bot hat dann aber gar nicht kontrolliert, ob einem das Konto überhaupt gehört. Und so wurden dann zum Beispiel ein früherer Account von Barack Obama und anderen Promis übernommen. Es waren da also gar keine technischen Superfähigkeiten nötig. Die Einstellungen des Chatbots haben schlicht und einfach versagt.
4: Wie kann man sich da jetzt schützen?
8: Grundsätzlich haben da die Nutzer wenig falsch gemacht. Das Problem lag bei Meta. Die haben jetzt erklärt, dass sie die Lücke inzwischen geschlossen haben. Ganz allgemein ist es aber immer gut, wenn man die sogenannte Zwei-Faktor-Authentifizierung aktiviert hat. Damit braucht man dann beim Einloggen neben dem Passwort noch einen zweiten Nachweis, zum Beispiel einen Code, der zeigt, dass einem das Konto wirklich gehört.
4: Und wir sind beim Wiener Wetter und Carola Gasterer.
9: Ja, das Wochenende wird insgesamt recht freundlich, länger sonnig und sommerlich warm mit 26 bis 29 Grad. Die 29 Grad bekommen wir dann am Sonntag. Der Fenstertag also heute ist zeitweise richtig nass. Aktuell

liegt ein fettes Regenband quer über Österreich. Bei uns ist es noch trocken, wir müssen aber heute auch mit Regen rechnen. Es weht starker Wind, es bleibt sehr kühl, hat heute nur 18 Grad. Momentan haben wir um 15 Grad die Sonne. Die

0: Verkehrslagebild leuchtet mich seit den Morgenstunden wirklich grün an. Wunderbar, das heißt, Sie kommen nach wie vor gut voran. Gute Fahrt.
1: Ich hoffe, das bleibt so. Schönen Vormittag.
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3: Ja, das ist schon was Feines, so ein freier Tag mal zwischendurch. Lang schlafen, spät frühstücken und vor allem nichts als das Wochenende. Das allerdings, das haben wir alle gemeinsam, auch die, die heute ein bisschen was tun müssen. In diesem Sinn, einen schönen Freitagvormittag mit Einfach.

0: Musik, Crowded House hier bei uns auf Radio Wien. Und gleich gibt's Gloria Gaynor und James Blunt.
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0: Aber wir lösen jetzt noch schnell auf. Mit dabei Bernie.
2: Ja, guten Morgen.
0: Andrea.
3: Hallo. Guten Morgen.
0: Und Radio Wien-Hörerin Sissi aus Döbling. Schönen Vormittag.
4: Guten Morgen.
2: Das passt ja
4: Morgen.
2: Perfekt. Ja,
0: die Sissi passt perfekt zu unserer Frage heute. Und die Sissi sitzt gerade beim Frühstück. Was gibt's denn heute Leckeres bei Ihnen?
4: Bei mir gibt es immer ein Müsli aus 30 Zutaten.
0: 30?
2: Das muss ein großes Müsli sein.
4: Ja, das ist es auch, ja.
0: Oh, Sie müssen eine große Küche haben. 30 Zutaten!
3: Ja, was ist da Außergewöhnliches noch mit drinnen?
4: Ja, 5 Sorten Nüsse, Gerstengras, Spermidin und so weiter und so weiter.
2: Nicht schlecht,
0: also
2: nicht
0: wir sind beeindruckt.
2: Ja,
0: Sie haben viel Power und das ist gut, weil wir haben eine spannende Frage. Es geht ja heute, oder in Guten Morgen Wien ging es heute ums Brautkleid umfärben, dass man das Kleid auch mehrmals tragen kann.
2: Ja, bei uns in der Stadt haben viele Promis schon geheiratet, darunter auch ein paar Royals.
3: Ja, und das wohl berühmteste historische Paar war natürlich Kaiser Franz Josef I. und seine Elisabeth.
2: Mhm. Und wir wollen von Ihnen wissen, wo haben sich denn der Kaiser Franz Josef I. und die Elisabeth alias Sissi das Ja-Wort gegeben?
0: Sissi, wie schaut's denn aus?
4: Ja, das war in der gotischen Hofpfarrkirche St. Augustin.
0: Also in der Augustinerkirche,
4: genau.
2: Ja, hervorragend. Ja, ja, sehr gut. Nachschauen müssen oder gewusst?
4: Nein, das habe ich gewusst,
2: perfekt,
4: weil ich ja nach ihr benannt wurde von meinen Eltern.
2: Oh.
4: Und dann wurde ja auch die Maria Theresia, die hat auch dort geheiratet. Mhm. Und das passt auch irgendwie. Sie hat am gleichen Tag Geburtstag wie ich, die Maria Theresia.
2: Schau, Sie sind ja ganz royal.
4: Ich bin eine Pseudo-Habsburgerin.
0: Die Pseudo-Habsburgerin hat heute was noch vor? Schnell.
4: Heute gehe ich noch ins Kaffeehaus und Zeitlesen, Schmäh führen.
2: Super,
4: und
2: richtig vernünftig.
0: Leider haben wir keine Müsli-Schale, liebe Sissi. Aber es wird sich was Schönes für Sie finden. Wir wünschen einen wunderbaren Fenstertag. Alles Liebe, Sissi.
2: Baba.
0: Tschüss.
4: Vielen Dank.
0: Baba.
4: Euch auch wieder, Hans.
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James Blunt auf Radio Wien, der bastelt gerade an seinem 8. Studioalbum, hat sich für 2026 nichts vorgenommen, nur Songs schreiben. Und darauf freuen sich schon seine Fans. Wir wünschen einen schönen Vormittag bei uns mit einfach guter Musik. Und hier ist ein bisschen Song-Contest-Nachschlag aus dem Jahr 83, Riccardo Fuji.

0: McCartney and the Wings, Listen to what the man said. Das ist Radio Wien, einfach gute Musik und natürlich haben wir den Überblick. Das Wiener Wetter, die Achterbahnfahrt bei den Temperaturen geht weiter. Nach dem sommerlichen Feiertag gestern ist es heute wieder eine teilweise sehr nasse, fast schon herbstlich kühle Partie, muss man sagen. Es hat nur 15 Grad, aktuell am Nachmittag dann 18 und aktuell regnet es von Vorarlberg bis zum Waldviertel. Der Regen breitet sich jetzt dann auch zu uns aus. Die Mengen sind teilweise kaum der Rede wert, das muss man auch erwähnen. Im Machfeld wird der Boden knapp nass. Im Osten bläst dazu noch starker Wind. Und das Radio Wien Wochenendwetter. Es wird insgesamt doch recht freundlich, länger sonnig und sommerlich warm mit 26 bis 29 Grad. Die 29 Grad bekommen wir dann am Sonntag. 9.31 Uhr, Radio Wien ist da mit der besten Verkehrsinformation der Stadt und es läuft eigentlich ganz gut. Wir haben nur eine Meldung für Wien. Auf der Favoritenstraße zwischen dem Südtiroler Platz und der Rainergasse wird nach einem Unfall der Verkehr immer wieder angehalten. Aber ansonsten läuft es sehr, sehr gut an diesem Fenstertag. Wir wünschen gute und sichere Fahrt. Kommen Sie gut ans Ziel.
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0: Tyler, The Total Eclipse of the Heart hier bei uns auf Radio Wien.
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0: 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Und hier ist Hansi Lang für den Freitagvormittag mit Josefine.

0: I Wanna Do, Sheryl Crow, die 90er hier bei uns auf Radio Wien. Einfach gute Musik und hier sind die News. Es ist genau 10 Uhr. Daniel Fichler, hallo.
1: Schönen Vormittag.
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1: Immer mehr Kinder und Jugendliche haben Kopfweh, schuld ist vor allem das Handy. Die Formel 1 fährt an diesem Wochenende in Monte Carlo, Ferrari macht sich Hoffnungen und das Wiener Wetter ist unbeständig, windig und kühl. Immer mehr Kinder und Jugendliche haben Kopfweh. Studien zufolge leiden bis zu 60% darunter, zumindest zeitweise. Medizinerinnen und Medizinern zufolge gibt es mehrere Ursachen. Stress, Schlafmangel und vor allem das Handy. Jürgen Freimuth.
3: Besonders problematisch ist die Nutzung von Smartphones. Die Kopfhaltung beim Gebrauch belastet die Nacken- und Halswirbelsäule und führt zu Verspannungen, sagt Stefan Petritsch, Leiter der Physikalischen Medizin am Salzkammergut-Klinikum Vöcklabruck.
4: Wir sprechen davon, dass es einen sogenannten Smartphone-Nacken- oder Text-Neck gibt, wo das ständige Nachvorbeugen des Kopfes zu einer muskulären Überbeanspruchung des Nackens führt.
3: Stundenlange Social-Media-Nutzung sorgt außerdem für eine Reizüberflutung des Gehirns und einer permanenten Stressreaktion, die Kopfschmerzen auslöst. Um vorzubeugen, rät der Experte zu bewussten Bildschirmpausen.
4: Und es ist wichtig, sich regelmäßig und ausgewogen zu bewegen, zu ernähren, ausreichend gut zu schlafen und schulischen und psychischen Druck bestmöglich zu reduzieren.
3: Abhilfe schaffen können zudem spezielle Entspannungstechniken wie Atemübungen oder kindergerechtes Yoga.
1: Ein schwerer Autounfall ist hinter der westlichen Wiener Stadtgrenze passiert. In Purkersdorf sind gestern zwei Autos frontal zusammengestoßen. Dabei gibt es insgesamt 5 Verletzte, darunter 3 Kinder. Die Unglücksursache ist noch nicht geklärt. Der ukrainische Präsident Volodymyr Zelensky hat einen offenen Brief an den russischen Präsidenten Wladimir Putin geschrieben. Zelensky bietet in dem Schreiben direkte Friedensgespräche mit Putin an. Außerdem ist er zu einem Waffenstillstand und einem kompletten Austausch der Kriegsgefangenen bereit. Die Formel 1 ist zurück in Europa mit dem Klassiker in Monaco und am Nachmittag wird im Fürstentum auch zum ersten Mal trainiert. Die Konkurrenz von Mercedes macht sich da Hoffnungen, Gerhard Brasker.
5: Ja, vor allem in der Ferrari-Box, da herrscht Zuversicht. Der waschechte Monegasse Charles Leclerc, der glaubt an seine Möglichkeiten hier auf seinem früheren Schulweg. Wenn er irgendwo heuer auf einen Ferrari-Sieg wetten müsste, dann hier in Monte Carlo.
6: If there's one track I will bet on us, it's probably Monaco.
5: Aber im selben Atemzug glaubt Leclerc, dass Mercedes auch hier in den engen Häuserschluchten das Top-Team bleibt.
6: But Mercedes, I think, will still remain the team to beat.
5: Und bei Mercedes, da knistert es ordentlich. Für George Russell ist es vermutlich die letzte Möglichkeit, Jungster Kimi Antonelli den Nummer-1-Status im Team streitig zu machen. Das heißt, der Druck vor den Schönen und Reichen ist für Russell gewaltig.
1: Und wir sind beim Wiener Wetter und Carola Gosterer.
0: Ja, wettertechnisch gibt es heute die Kopie vom Mittwoch. Die Kaltfront mit Regenwolken zieht gerade von West nach Ost über Österreich, kommt zum Mittag dann bei uns in Wien an. Die bringt uns schon fast herbstliche Temperaturen. Der Höchstwert heute Nachmittag 18 Grad, wir momentan um 15 Grad. Ja, und das ist sogar in Finnland heute wärmer als bei uns in Österreich. Das Radio Wien Wochenendwetter wird insgesamt recht freundlich, länger sonnig und sommerlich warm mit 26 bis 29 Grad. Die 29 Grad bekommen wir dann am Sonntag. 3 Minuten nach 10, Radio Wien ist da mit der besten Verkehrsinformation der Stadt. Auf der Favoritenstraße zwischen dem Südtiroler Platz und der Rainergasse ist die Unfallstelle jetzt geräumt. Es gibt keine Behinderungen mehr. Und bitte achten Sie mal aufs Tempolimit. Geblitzt werden Sie aktuell auf der B33, der Acksteiner Straße zwischen Rossatz und Mautern. Wir wünschen gute und sichere Fahrt. Kommen Sie gut ans Ziel.
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0: Ja, wir rocken diesen Fenstertagvormittag mit Queen. We will rock you. Einfach gute Musik bei der Arbeit oder beim Blaumachen, je nachdem. Von Wien nach Los Angeles. Einen halben Tag lang war Österreichs Nationalteam im Flieger Richtung Weltmeisterschaft unterwegs. Die wurden ja gestern verabschiedet, wir haben ja berichtet. Mit an Bord auch unser Radio Wien Sportreporter Daniel Kulowitz. Er begleitet unsere Mannschaft und wird uns immer ganz aktuell von den Ereignissen rund um die WM berichten. So auch jetzt. Daniel, wie war's?
1: Also ich habe geschlafen wie ein Baby im Flieger. Grüße nach Österreich, war ein völlig relaxter 12-Stunden-Flug, übrigens auch für David Alaba und Co.
2: Ja, war entspannt, war ein bisschen lange, aber ich weiß gar nicht sogar. Ich glaube, ich habe so 4-5 Stunden geschlafen. Verging eigentlich ganz schnell der Flug, ein paar haben geschlafen, dann waren ein paar wieder wach, dann sind wir zusammengekommen, haben ein bisschen geredet miteinander und ansonsten haben wir ein paar Spiele gespielt. Marco und ich haben Ludo King gespielt auf dem iPad, dementsprechend war das alles, war alles okay.
1: Bitte was haben sie gespielt?
2: Ludo King gespielt auf dem iPad.
1: Ludo King? Habe ich mir sagen lassen. Das ist die moderne Variante von Mensch, ärgere dich nicht, falls es noch wem so gehen sollte wie mir. An Bord übrigens auch viele Passagiere, die mit der WM überhaupt nichts am Hut haben. Die haben aber natürlich mitbekommen, dass die Mannschaft im vorderen Abteil gesessen ist und dann haben sich Arnautović und Co. sogar Zeit für ein paar Selfies genommen. Und dann sind unsere Jungs durch den Flughafen-Hintereingang in den Teambus Richtung Hotel gefahren, das eines der schönsten aller WM-Teilnehmer ist. Sagt auch David Alaba, der sich schon auf was freut?
2: Auf alles, auf die ersten Eindrücke, da sind wir schon auf jeden Fall gespannt. Auf die Trainingseinheiten, die Trainingsbedingungen, aufs Hotel, was wir so auf den Bildern sehen konnten, glaube ich, hat es uns wirklich sehr gut erwischt, da sind wir sehr, sehr happy drüber. Darüber hinaus lassen wir alles auf uns zukommen.
1: Und bei der Ankunft im Teamhotel dann freundlicher Empfang der Belegschaft. Herzlich willkommen, Team Österreich. Ein Riesenbanner über dem Torbogen beim Eingang des Hotels und ein freundlicher Spalier der Hotelmitarbeiterinnen und Mitarbeiter. Die WM kann für Österreich ab jetzt beginnen.
0: Na bitte, das klingt doch toll, oder? Nächste Woche geht es also endlich los mit der Fußball-Weltmeisterschaft. Wir sind ja in Gruppe J wie J. Österreich spielt dann gegen Jordanien am Mittwoch, am 17. Juni ab 6 Uhr früh. Wir freuen uns, oder? Auf alles. Ganz genau. Schönen Vormittag mit Radio Wien. Einfach guter Musik. Man Without Hats jetzt für Sie. Pop Goes the World.

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2: Schönen Vormittag, Radio Wien ist da. Das Wiener Wetter, ja, der Regen ist mittlerweile auch bei uns in der Stadt angekommen. Die Regenfront zieht heute über den Osten Österreichs direkt nach Ungarn ab. Die Temperaturen bleiben für einen Junitag, muss man echt sagen, bescheiden. Wir haben aktuell 13, 14 Grad, am Nachmittag werden es dann 18 Grad. Wer sich Badewetter wünscht, der muss aufs Wochenende warten, da wird es deutlich wärmer, hat um die 26 Grad am Sonntag, dann bis zu 28 Grad und dazu gibt es auch wieder mehr Sonne, aber die Luft bleibt einfach anfällig für Regenschauer und Gewitter und das bleibt auch weit bis in die nächste Woche hinein. 10.31 Uhr, Radio Wien ist da mit der besten Verkehrsinformation der Stadt. Es läuft gut in Wien, in Niederösterreich. Wir haben nur eine Meldung fürs Burgenland. B52 Rosterstraße von Trausdorf bis zur S31 messen die Verkehrssensoren 15 Minuten mehr. Ansonsten läuft es, wie gesagt, sehr, sehr gut. Wir wünschen gute und sichere Fahrt.
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1: Schönen Vormittag, servus.
2: Schönen Vormittag, Karl. Am Donnerstag nächste Woche, am 11. Juni, geht's also los mit der Fußball-Weltmeisterschaft. Grund genug, dass wir heute einen Fußballrasen anlegen. Ein bisschen, also leicht ist es nicht, Karl.
1: Das ist eigentlich ein ganz schwieriges Projekt. Ja. Alle sagen immer, ja, der Rasen, das ist ganz einfach. In Wirklichkeit ist es sehr, sehr schwierig. Mhm. Man braucht nur anschauen, wie Fußballplätze, wie intensiv die gepflegt werden, dass das wirklich so ein fester und dichter Rasen wird. Und da gibt es einmal die grundsätzliche Regel, nicht zu kurz mähen, 4 bis 5 Zentimeter ist das Erste. Das Zweite ist düngen, düngen, düngen. Man hat hoffentlich im Frühjahr schon gedüngt, jetzt ist die zweite Düngung notwendig, meistens eine zweite Sommerdüngung, dann unbedingt eine Herbstdüngung und damit hat man schon einmal sehr, sehr viel erreicht.
2: Was aber in den letzten Sommern der Fall war, durch die Hitze ist der Rasen dann sowieso braun.
1: Genau, und das ist das große Problem. Mhm. In Wirklichkeit braucht der Rasen viel Wasser. Darum hat es ja früher den englischen Rasen gegeben, haben mittlerweile eher dieselben Probleme in England, aber darum, dort, wo es immer geregnet hat, hat es natürlich den wunderschönen Rasen gegeben. Daher gießen, gießen, gießen. Und jetzt sind wir dort. Wie viel muss ich gießen? Man sagt etwa alle 3 bis 4 Tage 20 Liter. Und das ist eine ganze Menge pro Quadratmeter. Warum so viel? Weil wenn ich weniger gieße, dann werden nur die obersten 2-3 Zentimeter benetzt. Die Pflanzen machen sofort Wurzeln dort, nächsten Tag wieder Hitze und die Wurzeln sterben ab und damit die Gräser. Und wenn ich aber wirklich intensiv durchdringend wässere, dann gehen die Wurzeln in die Tiefe und damit überleben die Gräser.
2: Ja, was mir aufgefallen ist, es gibt ganz, ganz viele Rasensorten, da gibt es mittlerweile so viele. Welche nehme ich denn da am besten? Was empfiehlst du?
1: Also im Prinzip ist für den Garten der Sportplatzrasen der ideale, weil da hast du ein bisschen stärkere Gräser drinnen, die Ausläufer bilden und damit einen sehr dichten Filz machen. Wenn jemand sagt, nein, eigentlich ist er nur Zierde, ich schaue den nur an, dann nehme ich einen Parkrasen. Das sind Mischungen, das ist ja nie ein Gras, sondern es sind viele verschiedene Gräser, die einen machen Horstbildung, die anderen machen einen Ausläufer und damit komme ich eigentlich sehr schön durch.
2: Naja, wir müssen natürlich auch noch über das Vertikutieren reden. Wie oft machst du das?
1: Ich habe noch nie in meinem Leben vertikutiert.
2: Ach so.
1: Das glaubt man niemand, weil ich habe einen Kräuterrasen. Bei mir sind Gänseblümchen drinnen, bei mir sind Pfeilchen drinnen, vergiss mir nicht und alles Mögliche. Und ich habe kein Moos drinnen, weil ich organisch dünge. Das ist etwas, was wirklich den Boden belebt und damit brauche ich es nicht. Ein richtiger Zeitpunkt zum Vertikutieren nach dem zweiten Mähen im Frühling.
2: Ja, wien.orf.at, da gibt es die Pflanzentipps zum Thema Rasen, natürlich auch zum Nachlesen. Nächste Woche, Karl, da reden wir dann über Schmucklilien.
1: Die Acabanthus, etwas ganz was Tolles, afrikanische Schmucklilie, eine tolle Pflanze und da gibt es einige interessante Dinge. Bis dahin viel Spaß beim Garteln.
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3: Okay.

uns schon was voraus? Die haben die Sonne heute schon gesehen. Sunshine Reggae. Aber sie wird kommen, sobald die Regenfront nach Ungarn abgezogen ist. Lockert es dann gleich auf und die Sonne werden wir heute auch noch zu Gesicht bekommen. Schönen Vormittag bei uns mit einfach guter Musik an diesem sehr ruhigen und entspannten Fenstertag. Tut auch mal gut, oder? Wenn Sie heute arbeiten, gleich mit einem Stressfaktor weniger. Es ist ganz, ganz ruhig und entspannt. Hier ist Steve Winwood, While You See a Chance.

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1: Es ist genau 11 Uhr. Hier sind die Nachrichten. Daniel Pichler, hallo.
2: Hallo.
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4: EU-Gipfel heute mit den westlichen Balkanstaaten in Montenegro. Auch nach der Obduktion ist unklar, warum Wal Timmy gestorben ist. Und das Wiener Wetter ist unbeständig, windig und kühl. In der montenegrinischen Küstenstadt Tivat treffen sich heute die Staats- und Regierungsspitzen der EU. Sie kommen mit den Vertreterinnen und Vertretern der westlichen Balkanländer zusammen, die in die EU wollen. Montenegro ist dabei der Spitzenreiter unter den EU-Beitrittskandidaten. Der gebirgige Küstenstaat wird in 2 Jahren wohl das nächste EU-Mitglied sein, Verena Sophie Meyer.
5: Montenegro ist ein bergiges Land am Mittelmeer mit einem starken Tourismussektor. Steile Kurven führen hinunter in den Küstenort Tivat. Im Radio laufen Balkansongs. Das kleine Land kann sich der europäischen Spitzenpolitik heute von seiner besten Seite zeigen. Montenegro hat knapp die Hälfte der Reformkapitel für den EU-Beitritt schon abgeschlossen. Seit einigen Wochen wird auch schon der Beitrittsvertrag ausgehandelt. In der EU soll es vor allem für junge Menschen besser werden, hofft die 21-jährige Angela. Trotz der vielen Fortschritte ist auch sie sich bewusst, dass bei der Korruptionsbekämpfung in Montenegro noch viel getan werden muss. Wenn die EU-Spitzen vom Westbalkan-Gipfel heute wieder abreisen, soll auch etwas Konkretes bleiben. Die Länder am Westbalkan können dann über den Beitritt zum europäischen Roaming-Netz verhandeln.
4: Immer mehr Kinder und Jugendliche leiden unter Kopfweh, zumindest zeitweise. Studien zufolge sind 60% betroffen. Medizinerinnen und Mediziner haben als Ursachen Stress, Schlafmangel und vor allem das Handy ausgemacht. Stundenlanges Spielen mit dem Smartphone soll demnach eine Hauptursache für Kopfschmerzen sein. Der Umbau von 2 Plätzen bei der U3-Endstation Simmering ist jetzt abgeschlossen. Sowohl der Vorplatz bei der U-Bahn-Station als auch der Platz beim Froschkönigbrunnen sind umgestaltet worden. Es gibt mehr Bäume, mehr Begrünung und neue Sitzbänke. Außerdem gibt es ein neues und helleres Pflaster. So soll die Umgebung in den heißen Sommermonaten kühler werden. Am späten Abend ist die Obduktion von Buckelwal Timmy abgeschlossen worden. Viele Fragen sind aber noch immer ungeklärt, Theresa Eder.
6: Ja, und vor allem die wichtigste Frage, die Frage nach der Todesursache, bleibt offen. Wie das Expertenteam, das die Obduktion durchgeführt hat, erklärt, dürfte man keine Verletzungen bei Timmy gefunden haben. Bei einem Blick ins Maul und in den Magen des Wals seien außerdem keine Netze oder andere Gegenstände festgestellt worden. Das Team hat wie geplant Proben entnommen, die Ergebnisse dauern aber ein paar Monate. Was man jetzt aber fix weiß, der Name des Wals passt ganz und gar nicht, denn Timmy ist eigentlich ein Weibchen. Die Walkuh dürfte in den letzten Monaten aber nicht schwanger gewesen sein, heißt es. Teile des Skeletts, wie zum Beispiel die Flossen- oder Beckenknochen, werden an das Naturhistorische Museum in Kopenhagen übergeben.
4: Und wir sind beim Wiener Wetter und Carola Gasterer.
1: Ja, die Regenfront zieht heute über den Osten Österreichs nach Ungarn ab. Momentan regnet es bei uns in Wien. Aktuell hat es 13 bis 14 Grad. Die Temperaturen bleiben für einen Junitag recht bescheiden. Am Nachmittag steigern wir uns ein bisschen noch, und zwar auf 18 Grad. Wer sich Badewetter wünscht, der muss aufs Wochenende warten. Da wird es wieder deutlich wärmer. Hat um die 26 Grad, am Sonntag dann bis zu 28 Grad. Und da gibt es auch wieder mehr Sonne. Aber die Luft bleibt einfach anfällig für Regenschau und Gewitter. Und das bleibt auch so bis weit in die nächste Woche hinein. 3:11, Radio Wien ist da mit der besten Verkehrsinformation der Stadt und es läuft sehr, sehr gut. Es sind uns keine Störungen gemeldet worden. Gute und sichere Fahrt.
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0: Robbie Williams für einen Freitagvormittag. Love my life.
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0: Ja, Wochenende voraus. Einiges los bei uns in der Stadt. Ein Tipp. Das größte Multisport-Event Österreichs findet heute am Rad, und nicht nur heute, sondern bis Sonntag am Rathausplatz statt. Sport Austria Finals, und wir senden live von 14 bis 15 Uhr die 2 um 2. Robert Steiner und Rolf Rüdiger freuen uns sehr, wenn Sie da vielleicht vorbeischauen. Aber es ist noch längst nicht alles. Noch einiges anderes los.
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0: Die Auflösung des Selbst innerhalb digitaler, biologischer und spiritueller Systeme beleuchtet derzeit die aktuelle Ausstellung Lu Yang, The Doku Trilogy, im Fotoarsenal im Dritten. Im Zentrum der Schau steht ein Avatar, der auf dem eigenen Erscheinungsbild der asiatischen Künstlerin basiert und sich durch mehrere Realitäten bewegt, also vom Alltäglichen bis ins Fantastische. Zu sehen ist die Schau noch bis 6. September.
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0: Das Wochenende steht quasi vor der Tür und das Wetter wird wieder besser, deshalb so ein kurzer Stadtwanderweg wäre, glaube ich, genau das Richtige. Der kürzeste ist übrigens der Stadtwanderweg Nr. 11 in Favoriten. Er misst eine Länge von 4 Kilometer, dauert circa 1,5 Stunden und führt an zahlreichen Gemeindebauten vorbei. Man entdeckt aber auch viel Natur. Startpunkt ist im Bruno-Kreisky-Park, Endpunkt beim Amalienbad.
2: Für Kinder.
0: Wasserspaß und Abkühlung bei den sommerlich heißen Temperaturen, das finden Kinder kostenlos bei den insgesamt 12 Wasserspielplätzen in unserer Stadt. So kann man zum Beispiel beim Spielplatz in Wien Favoriten, beim Liesingbach in Höhe Georg-Brenkel-Gasse in die Welt der Piraten eintauchen. Im Piratenhafen Port Unterlaa gibt es auf einer Fläche von rund 3.900 Quadratmetern eine Seemannsspelunke zum Spinnen von Seemannsgarn, ein Piratinnengefängnis und eine Schiffsmole und vieles mehr. Alle Informationen dazu natürlich bei uns beim Radio Wien Service Point 89 9 95 3.
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1: Das wird aufregend. 11.30 Uhr, Radio Wien ist da an diesem Fenstertag-Vormittag. Das Wiener Wetter, eine Kaltfront liegt derzeit über der Osthälfte Österreichs und damit ist es hier verbreitet regnerisch und zum Teil sehr windig. Im Laufe des Nachmittags wird der Regen aber immer schwächer und klingt allmählich weiter ab. Die Wolken lockern von Westen her auf, damit kommt hier zeitweise auch schon ein bisschen die Sonne heraus. Es bleibt aber überall sehr frisch für Anfang Juni, der Höchstwert heute Nachmittag um 18 Grad. Und das Wochenende, das wird deutlich wärmer und vor allem auch freundlicher mit etlichen Sonnenstunden. Es bleibt aber weiterhin nicht ungedrückt, das muss man schon sagen. 11.31 Uhr, Radio Wien ist da mit der besten Verkehrsinformation der Stadt und es läuft sehr, sehr gut in Wien. Wir haben eine Meldung für Niederösterreich 1, Westautobahn Richtung Salzburg zwischen Knoten Steinhäusl und Altlenkbach ist nach einem Unfall die Überholspur gesperrt. Es gibt aber nur kurze Verzögerungen. Aber ansonsten läuft es, nein, jetzt kriegen wir noch eine Grenzwartezeit rein. Bei Drasenhofen warten Sie derzeit 20 Minuten und zwar bei der Ausreise. Wir wünschen gute und sichere Fahrt.
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0: angenehmen Vormittag mit einfach guter Musik. Ah. Ja, bei diesen Klängen denkt man sofort an Baströcke, wunderschöne Blumenketten und an Hula. Der Tanz der Hawaiianer, nicht nur auf Hawaii, sondern wird an diesem Wochenende auch bei uns in Wien getanzt. Seit gestern findet ja im Arc Hotel Wienberger das Hula-Tanzfestival statt. Rund 240 Teilnehmerinnen und Teilnehmer aus 12 Nationen tanzen dort die unterschiedlichsten Hula-Tänze. Aber wir können da auch mitmachen, tanzen lernen und vor allem ausprobieren, Veranstalterin Martina Hudecek.
1: Es wird nicht nur Hula-Tanz-Workshops geben, sondern auch Ukulele oder Oli, das ist eben der Gesang. Es gibt auch eine Einführung in die Sprache Hawaiis, in Olelo Hawaii. Und für alle, die nichts mit Tanzen oder Sprache oder Musikinstrument am Hut haben, es gibt auch Kunsthandwerk. Es wird zwei Workshops geben, wo man lernen kann, bestimmte Dinge aus Produkten, aus Naturmaterialien herzustellen.
0: Also Aloha! Alle Infos zum Hula Festival gibt es beim Radio Wien Service Point 89 9 95 3. Da wünsche ich ganz viel Spaß.

0: die wunderbare Barbara Streisand, Stony End, einfach gute Musik bei der Arbeit oder beim Blaumachen heute am Fenstertag. 9 Minuten, in 9 Minuten ist es 12 Uhr, da gibt es bei uns Information pur, 5 Minuten lang mit Hubert Kickinger, heute das Radio Wien Stadtjournal. Hallo.
1: Hallo.
0: Top-Thema bei dir gleich, Kommentare unter Postings in sozialen Medien beschäftigen derzeit die heimische Politik.
1: Ja, dass soziale Medien kein rechtsfreier Raum sind, das ist ja mittlerweile bekannt, denn derzeit können Personen belangt werden, wenn andere einen beleidigenden Kommentar unter ihr Posting schreiben. Die Neos wollen hier eine Reform und bei der Justizministerin rennen sie damit offene Türen ein.
0: Mehr dazu gleich bei uns im Radio Wien Stadtjournal um 12.
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1: Es ist genau 12 Uhr. Hier sind die Nachrichten mit Hubert Kickinger.
2: Schönen Mittag.
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2: Problematische Rechtslage bei Kommentaren in sozialen Medien. Österreichs Fußballer akklimatisieren sich in den USA zum WM-Training. Das Wiener Wetter ist kühl mit etwas Regen. Dass die sozialen Medien kein rechtsfreier Raum sind, ist mittlerweile bekannt. Derzeit können Personen belangt werden, wenn andere einen beleidigenden Kommentar unter ihren Beitrag schreiben. Die Neos wollen hier eine Reform. Die Justizministerin ist dafür offen. Mehr von Eva Haslinger.
4: Folgende Situation. Sie posten etwas auf Ihrer Facebook-Seite und sind dann mit etwas anderem beschäftigt. Währenddessen entbrennt unter Ihrem Beitrag eine heftige Diskussion, bei der sich User gegenseitig beleidigen. Da kann es passieren, dass

0: sie über das Mediengesetz aufgefordert werden, diese Kommentare zu löschen, so NEOS-Justizsprecherin Sophie Wotschke.
1: Der Krux daran ist aber, dass dieser Antrag auf Löschung für mich dann Kosten verursacht, hohe Kosten, nämlich rund 2000 Euro pro Kommentar.
0: Justizministerin Anna Sporrer von der SPÖ hält die derzeitige Situation auch für problematisch. Es zeige sich,
2: dass diese Rechtsbehelfe gegen Hass im Netz auch missbraucht werden, im Sinne von Profit schaffen für Einzelne.
0: An einer Neuregelung werde schon gearbeitet, so Sporrer. Möglich wäre etwa, dass erst dann Kosten entstehen, wenn beleidigende Kommentare trotz Aufforderung nicht gelöscht werden.
3: Wir haben jetzt eine wichtige Meldung aus der Radio Wien Verkehrsredaktion.
4: Ja, Achtung, in Niederösterreich auf der A5 der Nordautobahn kommt Ihnen zwischen Poisdorf Nord und Drassenhofen ein Geisterfahrer entgegen. Bitte vorsichtig in beiden Richtungen fahren, nicht überholen. Ich wiederhole nochmals, ein Geisterfahrer in Niederösterreich auf der A5 der Nordautobahn kommt Ihnen zwischen Poisdorf Nord und Drassenhofen ein Geisterfahrer entgegen. Vorsichtig in beiden Richtungen fahren. Nicht überholen, wir geben Entwarnung, sobald der Geisterfahrer die Autobahn verlassen hat. Zurück zu dir.
3: Danke. Knapp 4000 Annäherungs- und Betretungsverbote sind im Vorjahr in Wien ausgesprochen worden. Doch die betroffenen Männer halten sich oft nicht daran und kommen ihren Partnerinnen immer wieder nahe. Der nationale Aktionsplan gegen Gewalt an Frauen werde zu langsam umgesetzt, kritisieren die Grünen. Sie wollen daher die elektronische Überwachung rasch einführen. Doch für das Gewaltschutzzentrum Wien ist diese kein Allheilmittel, berichtet Thomas Medell.
5: Man müsse auch sehen, dass in Wien der überwiegende Großteil der Betretungs- und Annäherungsverbote eingehalten werde, relativierte Nicole Kretschi vom Gewaltschutzzentrum Wien im ORF-Radio zunächst. Und elektronische Überwachung bedeute, dass auch die von Gewalt betroffenen Frauen per GPS überwacht werden, so Kretschi.
6: Und das ist natürlich auch eine massive Einschränkung und zusätzliche Belastung für die Betroffenen, die ja ohnehin oft jahrelanger Gewalt ausgesetzt waren, dadurch schon sehr, sehr belastet sind.
5: Außerdem dürfe die elektronische Überwachung nicht andere wichtige Maßnahmen zum Gewaltschutz wie Festnahmen ersetzen. Dass diese Art der Überwachung etwa in Spanien funktioniere, bedeute nicht, dass sie auch in Österreich funktioniere. Am wichtigsten sei es, Maßnahmen für Opfer besonders sensibel umzusetzen, so Kretschi.
3: Anwendungen von künstlicher Intelligenz verschlingen große Mengen an Energie, Wasser und Land. Würde man den Stromverbrauch von Rechenzentren als Land betrachten, wäre es das 11. Land der Welt. Darauf weisen Experten und Expertinnen der Universität der Vereinten Nationen in einem aktuellen Bericht hin. Juliane Nagilla berichtet.
7: Der große ökologische Fußabdruck ist der Summe der Anfragen geschuldet. Die einzelne KI-Textanfrage hat einen geringen Energiebedarf, ist vergleichbar mit 30 Sekunden Laptop-Laufzeit. Doch allein ChatGPT verarbeitet jeden Tag rund 2,5 Milliarden Anfragen. Fotos brauchen 60 Mal mehr Energie als Textanfragen. Hinter KI stecke eine massive Infrastruktur, sagt Kaveh Madani von der Universität der Vereinten Nationen. Seltene Erden müssen abgebaut, Chips produziert, Rechenzentren erbaut werden. Neben Energie werden auch Wasser und Land verbraucht und am Ende entstehe ein riesiger Berg aus Elektroschrott.
8: Up to 2.5 million metric tons of e-waste each year, roughly equivalent to 250 Eiffel Towers annually.
7: Bis 2030 könnten laut Madani jährlich bis zu 2,5 Millionen Tonnen Elektroschrott anfallen, eine Menge, die rund 250 Eiffeltürmen entspricht.
3: Und das WM-Fieber steigt. Österreichs Fußballnationalteam ist schon in den USA und akklimatisiert sich gerade. Untergebracht ist der 25-Mann-Kader plus Teamchef Ralf Rangnick in einem Hotel in Santa Barbara an der Westküste. Daniel Kulowitz, wie ist denn der Fahrplan des ÖFB-Teams in den nächsten Tagen?
9: Als erstes mal akklimatisieren, das Motto, die Spieler haben ja bereits ihre Hotelzimmer bezogen und heute steigt ja dann auch das erste Training auf US-Boden und das wird gleich mal gut besucht sein, denn es ist ein öffentliches Training, bei dem so rund 3000 Zuschauer erwartet werden, denn das Harder Stadium, in dem das Nationalteam trainiert, ist die Heimstätte der University of California und die Uni übergibt quasi in einem feierlichen Akt das Trainingsgelände für die kommenden Wochen an das ÖFB-Team und da sind natürlich viele Gäste und Fans geladen.
3: Klimatisch hat sich der Teamchef ja mit der Westküste richtig entschieden.
9: Da hat Ralf Rangnick nichts dem Zufall überlassen, so wie man ihn kennt. 19 Grad tagsüber, 14 Grad in der Nacht. Die Wetterbedingungen für eine optimale Vorbereitung, das war ihm besonders wichtig. Und das hat er hier in Santa Barbara nach der Landung nochmal herausgestrichen.
10: Das Wetter ist gut. Was ich so gesehen habe, wird es ja auch die nächsten Tage so.

0: ähnlich sein. Von daher freuen wir uns jetzt auf richtig gute Trainingstage.
1: 12 Tage sind es noch bis zum ersten WM-Spiel dann gegen Jordanien.
2: Danke, Daniel Kulowitz. Das war das Stadtjournal. Damit zum Wiener Wetter und Carola Kausterer.
3: Eine Kaltfront liegt derzeit über der

0: und vor allem auch freundlicher mit etlichen Sonnenstunden. Es ist aber weiterhin nicht ungetrübt. 6:06, Radio Wien ist da nach wie vor mit der Geisterfahrerwarnung für Niederösterreich auf der A5 der Nordautobahn. Kommt Ihnen zwischen Poisdorf und Drassenhofen ein Geisterfahrer entgegen. Vorsicht in beiden Richtungen, bitte nicht überholen. Wir geben Entwarnung, sobald der Geisterfahrer die Autobahn verlassen hat. Die weiteren Meldungen: A1 Westautobahn Richtung Salzburg zwischen Knoten Steinhäusl und Altlenkbach ist die Unfallstelle geräumt. Es gibt keine Behinderungen mehr. Und bei Drassenhofen warten Sie derzeit eine halbe Stunde, und zwar bei der Ausreise. Wir wünschen gute und sichere Fahrt.
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So klingt die Mittagspause an diesem frisch windigen, kalten Fenstertag. Billy Joel, We Didn't Start the Fire. Einfach gute Musik. Und ich habe jetzt super Nachrichten aus der Radio Wien Verkehrsredaktion für Sie. Niederösterreich, und das ist auch schon die Geisterfahrer-Endwarnung für Niederösterreich. A5 Nordautobahn zwischen Poelsdorf und Drasenhofen. Der Geisterfahrer hat die Autobahn verlassen.

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5: 12.30 Uhr, angenehme Mittagsstunde mit Radio Wien. Das Wiener Wetter, eine Kaltfront bringt uns Regen und Wind. Im Laufe des Nachmittags wird der Regen aber immer schwächer und klingt allmählich weiter ab. Die Wolken lockern von Westen her auf und dann kommt zumindest zeitweise auch schon wieder die Sonne heraus. Es bleibt aber überall sehr frisch für Anfang Juni. Der Höchstwert heute Nachmittag 18 Grad. Momentan haben wir um 15 Grad. Am Wochenende wird es dann deutlich wärmer und vor allem auch freundlicher mit etlichen Sonnenstunden. Es ist aber weiterhin nicht ungetrübt. 12.31 Uhr, Radio Wien ist da mit der besten Verkehrsinformation der Stadt. Die Öffis melden, die U3 fährt derzeit nicht zwischen Hütteldorfer Straße und Ottergring. Grund ist ein Rettungseinsatz. Ausweichen geht zum Beispiel auf die S45. Und bei Drassenhofen warten Sie derzeit 30 Minuten, und zwar bei der Ausreise. Wir wünschen gute und sichere Fahrt.
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0: angenehme Mittagsstunde mit Radio Wien, wenn Sie gerade ein bisschen am Pläne schmieden sind fürs Wochenende. Sommerzeit ist ja Ausflugszeit und es gibt wirklich viel zu entdecken und zwar in der näheren Umgebung, zum Beispiel südlich von St. Pölten, das Zisterzienserstift Lilienfeld. Was es dort zu sehen und zu entdecken gibt, hat sich Radio Wien-Redakteurin Inge Drehusch ein bisschen genauer angeschaut.
1: Schon die Größe des Stifts ist beeindruckend. Dass es in dieser Dimension im Jahr 1202 geplant wurde, lag, wie Abt Pius erklärt, einfach daran,
2: dass der Stifter Leopold VI. Es riesengroß haben wollte. Und so ist unsere Stiftsanlage die größte mittelalterliche Klosteranlage Österreichs und hat den größten mittelalterlichen Kreuzgang Österreichs und die größte Stiftskirche Österreichs. Also lauter Superlative, die machen das Stift Lilienfeld zu einem Ort des Staunens,
1: an dem heute noch 18 Mönche nach den Regeln des heiligen Benedikt leben.
2: Die kann man zusammenfassen mit Ausculta et ora et labora, also auf Deutsch höre und bete und arbeite.
1: Aber auch die Gastfreundschaft gehört zu den Grundfesten des Ordens. Und so kann man das Stift nicht nur anschauen, sondern dort auch nächtigen und den Aufenthalt zum Beispiel für Wanderungen in der Umgebung oder Spaziergänge im weitläufigen, mit vielen exotischen Pflanzen angelegten Stiftspark nützen. Außerdem ist das Stift eine wichtige Station an einem Pilgerweg.
2: Dem Via Sacra von Wien nach Mariazell, der sich auszeichnet durch verschiedenste Kleinkunstdenkmäler entlang des Weges.
1: Für den Besuch des Stiftes werden laufend Führungen angeboten und auch Themenführungen gibt es immer wieder.
2: Zum Beispiel am 1. Juli die schönsten Autographen des Stiftes Lilienfeld, dann am 3. Juli unterwegs am Dachboden des Stiftes Lilienfeld, 11. August das Stift Lilienfeld und die Habsburger.
1: Und im Rahmen der Renovierung der zwei wichtigsten Höfe des Stifts gibt es am 18. Juni um 16 Uhr sogar eine Baustellenführung.
2: Und dann gibt es am 25. und 26. Juli das erste Lilienfelder Lilienfest,
1: bei dem die Lilie in unterschiedlicher Form im Mittelpunkt steht.
2: Auch ein Handwerksmarkt ist dabei, wo auf jedem Handwerksstück irgendwie die Lilie abgebildet oder dargestellt ist. Gibt es auch Kulinarik. Alles soll irgendwie mit Lilien zusammenhängen.

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1: Schönen Nachmittag, es ist genau 13 Uhr. Hier ist Hubert Gickinger.
2: Schönen Nachmittag.
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2: OGH urteilt zu umstrittenen Corona-Hilfen. Konzerne müssen wohl Millionen zurückzahlen. Der Wiener Handel erwartet zur Fußball-WM hohe Umsätze. Das Wiener Wetter ist kühl mit etwas Regen. Nach einem wegweisenden Urteil des Obersten Gerichtshofs könnten Großunternehmen Millionenrückzahlungen von Corona-Hilfen drohen. Christoph Danninger, um welche Betriebe geht es?
4: Es geht um Unternehmen, die mehrere Tochtergesellschaften haben. Der Oberste Gerichtshof hat entschieden, dass die Obergrenzen bei Corona-Förderungen für den gesamten Konzern gelten und nicht für jedes einzelne Tochterunternehmen. Das betrifft zum Beispiel Hotel-, Elektro- oder Restaurantketten. Ihnen steht die Förderung nur einmal zu und nicht für jede Filiale.
2: Hat sich die Finanz schon zu dem Urteil geäußert?
4: Die Finanzprokuratur spricht von einem wegweisenden Urteil rund um die Corona-Hilfen. In zahlreichen Gerichtsverfahren kämpft die Prokuratur als Anwalt der Republik um rund 124 Millionen Euro. Und es werden wohl noch mehr werden. Das bedeutet Geld für den Staat und finanzielle Belastungen für manche Großunternehmen.
2: Danke, Christoph Danninger. Die Türkei kämpft weiter mit einer sehr hohen Inflation. Die Teuerung betrug im Mai 32,6% im Vergleich zum Vorjahresmonat. Das zeigen heute Daten des türkischen Statistikinstituts. Die Inflationsrate liegt in der Türkei schon seit Dezember 2021 über 30%. In Floridsdorf ist gestern ein 5-jähriger Bub aus einem Fenster im 3. Stock gestürzt und schwer verletzt worden. Nach ersten Angaben des Vaters spielte das Kind in seinem Zimmer, während sich der Vater im Nebenzimmer aufgehalten hat. Laut Wiener Gesundheitsverbund befindet sich der Bub in kritischem Zustand. Und nächste Woche beginnt die Fußball-WM. Das freut auch den Wiener Handel. Er erwartet sich dadurch mehr Umsatz, vor allem im Lebensmittel-, Sport- und Elektrohandel. Die letzte Europameisterschaft hat 117 Millionen Euro zusätzlich gebracht. Thomas Edinger berichtet.
5: Große Sportereignisse wirken sich erfahrungsgemäß positiv auf die Stimmung und auch die Kauflaune aus. Das spürt der Wiener Handel. Dass das Nationalteam diesmal bei der Weltmeisterschaft dabei ist, sollte den Effekt zusätzlich verstärken. Rund um die WM wird vieles gekauft, was zum gemeinsamen Fußballerlebnis dazugehört, etwa Knabbereien, Bier und Softdrinks. Im Sporthandel stehen bei Fußball-Weltmeisterschaften Trikots ganz oben auf der Einkaufsliste. Dazu kommen Schals, Kappen oder Fahnen in den Teamfarben. Viele nutzen die WM auch für technische Upgrades, was den Wiener Elektrohandel freut. So sind aktuell größere Fernseher gefragt, Soundbars für Stadionatmosphäre oder Beamer für die Terrasse. Für die letzte EM hat jede und jeder in Wien im Schnitt 170 Euro ausgegeben.
2: Wir kommen zum Wiener Wetter. Carola Gausterer.
1: Es ist nass, kalt und windig, unangenehm frisch, 10 Grad kühler als gestern. Wir haben jetzt um 15 Grad, 18 Grad ist dann der Höchstwert. Es bleibt heute sehr, sehr frisch. Am Wochenende wird es deutlich wärmer und freundlicher mit etlichen Sonnenstunden. Es ist aber weiterhin nicht ungetrübt bei uns in der Stadt. 4 Minuten nach 13 Uhr. Radio Wien ist da mit der besten Verkehrsinformation der Stadt. Es läuft sehr gut. Sind uns keine Störungen gemeldet worden. Bei Drasenhofen müssen Sie derzeit eine halbe Stunde länger warten, und zwar bei der Ausreise. Gute Fahrt.
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0: Geschichten. The Tide is High, das ist Radio Wien. Ich wünsche einen schönen Nachmittag und wir freuen uns schon sehr auf Montagabend, denn da kreist WR wieder über die Stadt.
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0: Naja, am Montagabend breitet Hans Krankl wieder seine musikalischen Flügel aus und präsentiert ganz persönliche Perlen aus seiner umfangreichen Musiksammlung, und die besteht zu einem großen Teil aus guten alten Vinyl-LPs. Ein Thema, das für Hans Krankl undrängbar mit seinen Kindheitstagen in Verbindung steht und damit mit den Erinnerungen an den ersten eigenen Plattenspieler.
2: Wie ich angefangen habe zum Plattensammeln mit 12 Jahren, ich habe gehabt meinen kleinen Plastikplattenspieler mit 4 solche Batterien, solche Hämmer drin, die eh nicht lang halten, weil da brauchst du gleich wieder neue. Und vorne war so ein kleiner Lautsprecher. Also mein erster Schallplattenspieler war ein kleiner grün-weißer Plattenspieler. Das ist jetzt kein Schmäh, sondern das ist Wort. Und das war mein Ein und Alles. Den habe ich in mein Zimmer aufgeschaut und habe immer die Platten aufgekriegt. Und Vater und Mutter haben mir immer gesagt, drei leiser, nicht? Klangqualität, ein Wahnsinn, nicht?
0: Ja, trotz mangelnder Klangqualität hat der junge Hans Krankl auf den ersten eigenen Grammophon auch ausgiebig den Kinks gelauscht und sich damit natürlich drastisch vom Geschmack seiner Eltern abgehoben.
2: Es ist wie in jeder Generation. Mein Vater hat geliebt den Johannes Hess, das, was soll ich sagen? Und ich habe meine Musik gespielt und der hat gesagt zu dir, das darf man halt nicht mehr sagen, was spielst du für eine Negermusik? Und wie die Beatles gehört haben, haben die gesagt, um Gottes Willen, oder die Stones, das sind Ungeheuer, das sind Böse. Und die ganze Welt, die jungen Menschen haben sich gefreut, dass es so eine Musik gibt.
0: Nicht? Ja. Und welche Musik Hans Krankl uns als der Nachtfalke am Montagabend spielen wird, das bleibt natürlich bis Sendungsbeginn ein Geheimnis, eh wie immer. 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
0: Da freuen wir uns schon drauf. Und hier Eric Clapton und Marcy Levy. Lay Down Sally. Einfach gute Musik bei der Arbeit oder beim Blaumachen. Heute am Fenstertag ist alles erlaubt. Schönen Nachmittag.

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1: Angenehmen Nachmittag mit Radio Wien, das Wiener Wetter. In den nächsten Stunden wird der Regen immer schwächer und macht auch längere Pausen. Bis zum Abend hin klingt er dann weitgehend ab. Es bleibt auch überall sehr frisch für Anfang Juni. Wir haben jetzt um 15 Grad, der Höchstwert heute Nachmittag 18 Grad. Und am Wochenende wird es deutlich wärmer mit bis zu 28 Grad und vor allem auch freundlicher. Es geht sich wieder, gibt einige Sonnenstunden. Es ist aber weiterhin nicht ungetrübt. Der einzige Schönheitsfehler an diesem Wochenende. Aber es wird sehr fein. 13.30 Uhr, Radio Wien ist da mit der besten Verkehrsinformation der Stadt. Eine Meldung für Niederösterreich vor dem Grenzübergang Trassenhofen. Über eine halbe Stunde Wartezeit und zwar bei der Ausreise. Wir wünschen gute Fahrt.
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0: angenehmen Nachmittag mit Radio Wien. Und wir senden ja heute live vom Rathausplatz die 2:02 vom Sport Austria Finals. Und da haben wir uns die Sportlichsten ausgesucht, die wir so haben. Robert Steiner und vor allem Rolf Rüdiger.
1: Ja, und, hallo. Und das heißt was, Carola, wenn Radio Wien uns beide als die Sportlichsten hier aussucht. Jetzt geht's gleich los auf Radio Wien, 14 bis 15 Uhr, die 2:02 und natürlich auch live am Rathausplatz.
2: So, in der Zwischenzeit kann ich noch ein paar Sportarten ausprobieren. Mhm. Ich war schon fleißig.
1: Was hast du denn alles gemacht, Rolf Rüdiger?
2: Ich habe mich in so einen Bob hineingesetzt, mit dem man normalerweise nur im Winter durch die Gegend rutscht.
1: Wirklich?
2: Ja.
1: Und was noch?
2: Na, das war eh schon anstrengend genug. Dann habe ich geschaut, was es zum Futtern gibt.
1: Ja.
2: Das hat mich jetzt nicht umgehaut.
1: Oh.
2: Ja.
1: Na, ich lade dich nachher auf was ein, okay? Da gibt es nämlich einiges am Rathausplatz.
2: Aha.
1: Wenn Sie noch Zeit haben und vielleicht in der Nähe sind.
2: Ich?
1: Ja, nein, nicht Sie sind eh schon da, sondern Sie zu Hause am Radio oder im Auto unterwegs sind, dann machen Sie einen Schwenker, schauen Sie zu uns zum Rathausplatz.
2: Ja.
1: Um 14 Uhr geht's los mit die 2:02.
0: Das wird aufregend mit euch. Ein paar Cremeschnitten hättet schon mitnehmen können, ihr zwei. Ne? Damit der Rolf Rüdiger auch wirklich gut gelaunt ist heute. Er schweigt. Schauen Sie hin, schauen Sie vorbei bei den Austria Sport Finals am Rathausplatz. Regnet es gerade?
1: Es tröpfelt, aber sehr verhalten.
2: Ich tröpfel auch.
0: Schauen Sie vorbei. Ja, zahlt sich auf alle Fälle aus mit den zwei. Ich bin Carola Gaustra. Schönen Nachmittag. Bis morgen. Ich weiß.

0: Es ist 14 Uhr, jetzt gibt's Nachrichten auf Radio Wien mit Hubert Kickinger.
1: Schönen Nachmittag.
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1: Ein 5-jähriger Bub stürzt in Floridsdorf aus dem 3. Stock. EU-Erweiterung Thema bei Westbalkangipfel in Montenegro. Das Wiener Wetter ist kühl mit etwas Regen. In Floridsdorf ist ein 5-jähriger Bub gestern aus einem Fenster gestürzt. Er prallte auf einer Wiese auf. Die Berufsrettung hat den schwerverletzten Buben in ein Krankenhaus gebracht. Thomas Metelko berichtet.
3: Gegenüber der Polizei gibt der Vater an, er habe sich in einem Nebenzimmer aufgehalten. Sein Sohn habe daneben im Kinderzimmer gespielt, man habe ständig miteinander gesprochen. Polizeisprecherin Irina Steirer.
4: Und als er dann hier keine Antwort mehr bekommen hat, ist er ins Zimmer des Sohnes gegangen und hat hier dann festgestellt, dass das zuvor geschlossene Fenster geöffnet war und sein Sohn nicht mehr im Zimmer anwesend war.
3: Der Bub ist aus dem 3. Stockwerk in die Tiefe gefallen. Der Vater alarmiert sofort die Einsatzkräfte. Die Berufsrettung Wien versorgt den Buben, der Kopfverletzungen und Knochenbrüche erlitten hat. Danach bringt sie das Kind in ein Krankenhaus. Seitens des Wiener Gesundheitsverbundes heißt es heute, am Tag nach dem Unfall, dass der Zustand des Kindes kritisch sei. Die Mutter des Buben war zum Zeitpunkt des Unfalls nicht in der Wohnung.
1: Ein Urteil des obersten Gerichtshofs dürfte jetzt unangenehme Folgen für heimische Unternehmen haben. Bei den Corona-Hilfen wurden in Österreich EU-Höchstgrenzen breitflächig überschritten, urteilten die Höchstrichter. Die betroffenen Konzerne müssen jetzt wohl Millionen zurückzahlen. Die insolvente Kosmetikkette The Body Shop wird in Österreich in einer abgespeckten Version weitergeführt. Eine deutsche Holding hat 5 der einst 12 Standorte übernommen. In Wien bleibt das Geschäft in der Roten Turmstraße erhalten. Auch online soll es die Marke weitergeben. Und im Badeort Divat in Montenegro findet zur Stunde der EU-Westbalkan-Gipfel statt. Erwartet werden die Staats- und Regierungschefinnen und Chefs der EU-Länder und des Westbalkans. Gesprochen wird vor allem über das Thema EU-Erweiterung. Der letzte EU-Beitritt ist schon länger her. Das war Kroatien im Jahr 2013. Matthias Humpelstetter, in Divat gibt es jetzt neuen Schwung in Richtung Erweiterung?
5: Ja, diesen Eindruck hat man, weil die EU-Erweiterung bei den allermeisten EU-Ländern inzwischen als strategisch notwendig gilt, um Europa sicherer zu machen und vor dem Einfluss anderer Großmächte zu schützen. Und dazu kommt jetzt auch noch, dass man beim EU-Beitritt der Ukraine rasch vorankommen möchte, ohne gleichzeitig die Westbalkanländer vor den Kopf zu stoßen, die zum Teil schon sehr lange im EU-Wartezimmer sitzen. Würde Montenegro bald, das heißt in den kommenden 2 bis 4 Jahren beitreten, wäre das ein positives Signal auch an die übrigen Westbalkanländer.
1: Danke, Matthias Humpelstetter. Damit zum Wiener Wetter und Rolf Rüdiger und Robert Steiner.
0: 12 bis 15 Grad haben wir derzeit in der Stadt. Zunächst kann es noch zeitweise regnen. Im Laufe des Nachmittags klingt der Regen jedoch schon wieder ab. Und gegen Abend kann es sogar auflockern.
6: Aber
0: der Westwind lässt nach und weht nur noch schwach bis mäßig. Es bleibt frisch bei Höchstwerten heute um 17 Grad.
6: 17 Grad.
0: Jetzt ist es 2:03. Hier ist Radio Wien mit der besten Verkehrsinformation der Stadt. Und wir haben gute Nachrichten. In Wien gibt es keine Störungen derzeit. Ein paar Meldungen aus Niederösterreich. Bei Drasenhofen gibt es über 20 Minuten Wartezeit bei der Ausreise. Und eine Baustelle auf der S3 der Weinviertler Schnellstraße Richtung Stockerau. Zwischen Groß-Stelzendorf und Göllersdorf. Sperre wegen Asphaltierungsarbeiten. Der Verkehr wird über eine Landstraße umgeleitet. Und noch ganz wichtig für Öffi-Fahrer, die Weststrecke ist zwischen Hörsching und Machtrenk derzeit unterbrochen. Grund ist ein Feuerwehreinsatz. Fernzüge werden umgeleitet. Für Regionalzüge ist zwischen Linz und Machtrenk ein Schienenersatzverkehr eingerichtet. Und jetzt geht's los.
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0: Herzlich willkommen am Wiener Rathausplatz. Wir senden live auf Radio Wien und freuen uns, dass auch ein paar gekommen sind. Und jetzt brauchen wir deinen tosenden Applaus. Hier ist die Ratte Rolf Rüdiger.
8: Hallöchen, Popöchen. Ich bin's, die Sportskanone.
0: Ja, du bist heute wirklich eine Sportskanone. Wir sind beim Sports Austria Finals.
8: Ja, das ist super.
0: Ein Multisport-Event der Extraklasse. So viele Sportler wie heute sieht man nie am Rathausplatz.
8: Ja, vor allem uns nicht.
0: Ja, uns beide. Uns beide haben sie hergeschickt.
8: Ja.
0: Wir sind nämlich die Sportlichsten von Radio Wien.
8: Genau, der Haji Bandhofer hat leider keine Zeit gehabt.
0: So, wir würden Sie einladen, wenn Sie wollen oder wenn ihr wollt, mitzuspielen bei uns. Es ist die Spieleshow auf Radio Wien und wir haben natürlich verlockend tolle Preise.
8: Ja, es gibt zum Gewinnen gibt es heute ein Auto, aber nicht bei uns.
0: Nein, das stimmt. Aber wir haben einen Plüschrolf, Rüdiger, einen großen zu gewinnen. Hätte ihn gerne jemand?
8: Ja.
0: Na schau, einige.
8: Na schau.
0: Dann heißt es mitspielen gleich nach dem Backstreet Boys.
8: Ja, aber die haben wir mitgebracht.
0: Auf die Plätzchen.
8: Fertig.
0: Los geht's.

0: We've got it going on, die Backstreet Boys auf Radio Wien.
1: Und Radio Vienna.
0: Ja genau, du machst es ja international, weil vielleicht haben wir auch internationale Gäste heute, oder?
1: Doch, da drüben sehe ich jemanden aus Japan, zum Glück kann ich auch Japanisch.
0: Wirklich?
1: Ja.
0: Sag ein Wort auf Japanisch.
1: Ich kann auf Japanisch, ich weiß, was das heißt. Maria, du hast einen Hängebusen.
0: Also entschuldige?
1: Das heißt... Mitzi dai zizi zati.
0: Geh aus jetzt, Rolf Rüdiger.
1: Das war jetzt Japanisch.
0: Wir starten mit diesem Spiel jetzt.
2: Die Klugkneißer.
1: Aha.
0: Die Klugkneißer.
1: Mit der Tür ins Haus.
0: Ja, wir fahren gleich mit der Tür ins Haus. Da muss man ein bisschen was wissen, geschätzte Hörerschaft.
1: Ja.
0: Und natürlich geht's heute um Sport.
1: Wie sonst auch.
0: Ja, richtig.
1: Ha.
0: Und zwar am 15.11.1894.
1: Ja.
0: Schon sehr lange
1: schon
0: her.
1: Schon länger her.
0: Auf der Kuglerwiese. Mhm. Zwischen den beiden Vereinen, Vienna Cricket Football Club und Vienna Football Club, gab's ein interessantes Fußballmatch. Meine Frage ist, wer hat gewonnen?
1: Tja, wenn Sie dabei waren und zufällig die richtige Antwort wissen, dann humpeln Sie auf die Bühne.
0: Und vielleicht machen wir es noch ein bisschen leichter und fragen, was war dieses Besondere an diesem Fußballmatch am 15.11.1894?
1: Das macht die Sache aber nicht leichter.
0: Ja, ich glaube schon.
1: So, husch, husch, zu uns auf die Bühne, wenn Sie es wissen.
0: Ich sehe schon ein paar googeln. Und falls Sie zu Hause vom Radio eine Ahnung haben, dann rufen Sie an 01 89 9 95 3.

0: Die Klugknasser.
1: Wir sind zurück und brauchen jetzt natürlich eine Antwort auf unsere Frage. Und ich weiß nicht, ob Sie es zu Hause rausgefunden haben, aber wir haben hier zwei ganz Fleißige, die auf uns zugestürmt sind am Rathausplatz. Da ist die
2: Brixi
1: und der
3: Michael.
1: Hallo ihr zwei.
4: Liebe Trixi und lieber Michael.
1: Brixi.
4: Was, Brixi?
1: Ja.
4: Ah, liebe Brixi, auch schön.
1: So.
4: Wer möchte zuerst die Antwort geben?
1: Der Michael weiß, glaube ich, was das Besondere war.
3: Ja, das war das erste Meisterschaftsmatch in Österreich.
1: Ja, stimmt, das allererste offizielle Fußballmatch.
4: Aha.
1: Und die Brixi weiß, wie es ausgegangen ist.
2: Ja, 4:0 für die Cricketer.
1: Ja, richtig, wow. Sie weiß auch, dass die Cricketer gewonnen haben.
4: Wow.
1: Jawohl! Applaus für beide und ein Super dazu.
4: Großartig. Wundert mich jetzt aber nicht, weil da sind ja lauter Sportler hier.
1: Macht ihr auch Sport?
3: Ja, ich bin für den Bobverband da.
1: Ah, und die Brixi?
2: Ich war einmal ein Handballer in meiner Jugend.
1: Also eigentlich eine Handballerin.
4: Nein,
1: eine
4: Handballer.
1: Ja, aber großartig. Jetzt gibt's Geschenke von uns.
4: Ja, jetzt gibt's Geschenke von uns. Da ist drinnen ein Robert Steiner zum Aufblasen.
1: Viel Spaß mit dem Robert Steiner zum Aufblasen.
4: Danke.
1: Und viel Spaß mit dem Rolf Rüdiger. Danke euch beiden.
3: Ciao.
4: Baba. So. Und jetzt gibt's wieder ein bisschen Musik.

0: Wie Ginja Ernst, auch die ist ja als Sportlerin bekannt, war das jetzt gerade auf Radio Wien. Eishockeyspielerin, stimmt's, Rolf Rüdiger?
1: Ich weiß nicht, ich kenne sie als Sängerin.
0: Ah ja, na, dann hat sie ja beides.
1: War sie singende Eiskunstläuferin?
0: Nein, Eiskunstläuferin nicht, sondern Eishockeyspielerin. Aha. Und wir starten jetzt in unser Paradies der Tiere.
1: Ja. So. Und da ist es jetzt so, dass wir heute zur Abwechslung wieder das Viecherl umschreiben.
0: Genau, und alle am Rathausplatz dürfen mitraten, welches Tier das sein kann. Wenn es jemand weiß, bitte diesmal wirklich Hand hoch, damit ich sehe, wer es ist.
1: Oder werfen Sie mit einem Schuh auf die Bühne.
0: Nein, bitte nicht. Also, eines ist ja ganz klar, der schnellste Sprinter im Tierreich ist der Gepard. Aber den suchen wir nicht.
1: So weit, so klar. Den suchen wir aber nicht.
0: Es gibt aber einen viel besseren Hoch- und Weitspringer und den suchen wir.
1: Also wenn Sie ein Viech brauchen, das hochspringen können soll, dann nehmen Sie das hier.
0: Und ich sage auch die Meter dazu. Das Tier kann bis zu 16 Meter weit und 6 Meter hoch springen.
1: Ja, also wenn Sie sich von dem verstecken wollen, verstecken Sie sich hoch.
0: Nein, das glaube ich gar nicht, weil das Tier ist so scheu, das versteckt sich immer vor uns Menschen. Aha. Es hat Flecken und lebt in den schneebedeckten Regionen des Himalaya.
1: Ah, es ist aber nicht der Yeti, nicht, dass Sie jetzt glauben. Ja,
0: genau.
1: Er wird auch der Geister der Berge genannt, das ist, weiß aber kaum wer.
0: Wirklich? Da zeigt jemand auf?
1: Ja, wer? Aber vielleicht... Also?
0: Kommen Sie zu uns bitte auf die Bühne.
1: Ja.
0: Geht das ganz schnell? Wissen Sie was? Lassen Sie sich Zeit. Wir spielen inzwischen eine Musiknummer.
1: So machen wir das.
0: Genau.
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0: so, das sieht man wieder.
1: Ja, und wir haben eine wirklich lustige Überraschung bekommen. Hallo.
2: Ja, hallo, servus.
1: Das freut mich sehr. Der Erich, den kennen wir. Der hat schon öfter bei uns angerufen.
2: Ja, ein jahrelanger guter Bekannter.
0: Ja, ja, stimmt. Jetzt wissen wir endlich, wie sie ausschauen.
1: Wie? Nein, ich wollte eigentlich wissen, welches Tier haben wir heute umschrieben?
2: Ja, nachdem ich als Tiroler einen gewissen Heimvorteil habe, war das der Schneeleopard.
1: Ja, aber gibt es bei euch in Tirol Schneeleoparde?
2: So gesehen habe ich noch keinen.
1: Ja, nicht. Aber das ist richtig, super!
0: Wow. Wow.
1: Bitte schön, viel Spaß mit dem Paket.
0: Aber das war so einfach, kann man sich ein Paket verdienen?
1: Ja, das geht echt flott und der Erich hat es clever gemacht. Lieber Erich, sind Sie eigentlich in Wien zu Hause?
2: Ja, ja, ich bin schon länger in Wien daheim.
1: Und sprechen noch immer so schön tirolerisch.
2: Das dürfte ein Sprachfehler sein, der geht nicht weg.
1: Ich verstehe. Lieber Erich, welchen Sport machen Sie denn?
2: Am liebsten Radl fahren und so in den Berg herumgehen.
1: Ja, das ist perfekt.
0: Ja, da haben Sie zwar in Wien nicht solche... Oh ja, am Königlberg können Sie raufhatschen. Und wieder runter. Das geht ganz gut.
1: Man kann auch am Biesamberg gehen zum Beispiel oder am Kahlenberg. Das geht
0: ja, man
1: schon.
0: Kann aber auch mit dem Bus fahren. Das ist nicht so anstrengend.
2: Jede Menge.
1: Ja, stimmt. So. Danke, Erich. Und nochmal einen Applaus für den Erich. Das hat er super gemacht.
0: Bravo, bravo, bravo. So,

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1: Und jetzt wird wieder gegurgelt. Der Rolf Rüdiger hat sich gerade ein Wasser besorgt.
2: Ja.
1: Das haben wir gut gemacht. Wir sind vorbereitet.
2: Ja, es ist ein Ding, das trinken normalerweise die Sportler.
1: Ja, stimmt.
2: Ich hoffe, ich überlebe es.
1: Also jetzt nimm einen Schluck.
2: Ich nehme einen Schluck.
1: Wir spielen inzwischen die Vöglein und Sie dürfen mitraten, welches berühmte Liedlein es heute ist.
2: Wir haben ja die Vöglein da gleich im Rathauspark.
1: Ja, stimmt. So, die drehen wir jetzt laut. Und los geht's. Wenn Sie erraten, was es ist, rufen Sie an 89 9 953 oder zeigen Sie auf. Geht schon.
2: Was?
1: Das war's?
2: Das war's.
1: Mehr gibt's nicht. Wirklich?
2: Es hat im weitesten Sinn.
1: Ja, Moment, nicht sagen, aber bisher hat keiner aufgezeigt. Das macht mir Sorgen. Jetzt hoffen wir, dass jemand anruft zumindest. 89 9 95 3.
2: Bitte.
1: Und wir schauen inzwischen auf die Straßen. In Kürze ist es 14.30 Uhr. 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
2: Super.
1: So, in Wien kommen Sie derzeit störungsfrei voran. Dankeschön. In Niederösterreich haben wir gerade eine Meldung. S1, Wiener Außenringschnellstraße Richtung Knoten Vösendorf. Der Tunnel Vösendorf ist gesperrt. Im Tunnel steckt ein Auto mit Panne.
2: Oje.
1: Am besten abwarten. Der ASFINAG-Streckendienst ist bereits eingetroffen.
2: Verstopfung sozusagen.
1: Und bei Drasenhofen gibt es über 20 Minuten Wartezeit bei der Ausreise. Und dann noch eine Baustelle, S3, Weinviertler Schnellstraße Richtung Stockerau, zwischen Großstelzendorf und Göllersdorf, Sperre wegen Asphaltierungsarbeiten.
2: Aha.
1: Der Verkehr wird über eine Landstraße umgeleitet.
2: Das merken Sie aber dann eben, wenn Sie bei Großstelzendorf durchfahren.
1: Rolf Rüdiger, bitte benimm dich.
2: Ja, Entschuldigung.
1: Wir sind live am Rathausplatz und auf Radio Wien zu hören.
2: Ja.
1: Und nochmal zum Feuerwehreinsatz, und zwar auf der Weststrecke der Bahn zwischen Linz und Machtrenk. Die ist zwar abgeschlossen, die schadhafte Lok, muss aber noch abgeschleppt werden. Bis zum Abend werden daher einzelne Fernverkehrszüge umgeleitet, beziehungsweise fährt für einzelne Nahverkehrszüge ein Schienenersatzverkehr. Und jetzt gibt's Musik und dann die Auflösung von der Gurgelrunde. Ja.

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1: Und tatsächlich, am Rathausplatz hat es niemand erkannt. Ja. Aber wahrscheinlich, ich habe gerade vorher erklärt, wir müssen ja da ein bisschen leiser immer moderieren, damit sozusagen der Hall nicht so ins Radio rein kippt.
2: Und deswegen auch nicht ins Rathaus.
1: Haben die am Radio ein bisschen einen Vorteil. Und tatsächlich hat jemand angerufen. Wirklich? Einen schönen Nachmittag. Hier sind die 2 um 2 am Fenstertag. Wer ist dran?
3: Hallo?
2: Hallo?
1: Hallo? Eine Dame.
2: Grüß Sie.
3: Hallo, Nathalie spricht, aus dem 18. Bezirk.
1: Nathalie!
3: Ja?
1: Aus welchem Bezirk?
3: 18.
1: Aus 18. Bezirk. Das ist ein bisschen weit weg von uns.
2: Das macht aber nichts. So, liebe Nathalie, haben Sie erkannt an dem Gegurgel, um welches sehr österreichische Lied es sich da jetzt handelt?
3: Natürlich, ein Riesenhit von Reinhard Fendrick, Es lebe der Sport.
1: Jawohl! Wow. Richtig! Wow. Super!
2: Und jetzt, liebe Nathalie, sind Sie auch so eine Sportskanone wie wir zwei?
3: Jein. Ich bin mich.
1: Und was, immer wieder. Wenn Sie Sport machen, welchen üben Sie dann aus?
3: Also ich gehe meistens walken mit meinem Hund in den Wald, weil bei uns um die Ecke ist ja der Wiener Wald so herrlich. Also was gibt es Schöneres?
1: Ja, das stimmt.
2: Der
1: Wienerwald ist schon schön. Ja. Liebe Nathalie, wir schicken Ihnen natürlich auch eine sehr nette Überraschung zu. Ja. Vielen Dank fürs Mitmachen. Super. Und sollen wir das Lied jetzt auch spielen?
3: Ja, unbedingt, natürlich.
2: Ja, unbedingt.
1: Na, dann machen wir das. Geben Sie einfach ein Kommando, Nathalie, dann geht's auch schon los mit Reinhard Fendrick.
2: Ja, und Sie, liebes Publikum, dürfen mitsingen.
1: Ja. So.
3: Auf die Plätzchen, fertig, los.

0: Radio Wien live heute vom Sports Austria Finals Event am Rathausplatz.
1: Ja, ja.
0: Es passt doch perfekt. Und jetzt kommt dieses Spiel. So. Und nicht, dass Sie glauben, dass wir jetzt mit echten Seitenblicken daherkommen.
1: Nein.
0: Es geht natürlich auch da um Österreichs Sportler.
1: Ja.
0: Ganz genau gesagt, um die Sportler des Jahres. 2025 war die letzte Wahl zum Sportler des Jahres.
1: Ja, weil für 2026, da ist die Wahl ja noch gar nicht gewählt.
0: Gelaufen, genau. Wir erzählen Ihnen jetzt drei interessante Sportfakten und
1: ja.
0: Sie suchen den Fehler, den wir eingebaut haben.
1: Da ist nämlich ein Fehler eingebaut. So schaut es nämlich aus.
0: Ich fange mal an.
1: Ja,
0: Aufsteigerin
1: an.
0: Des Jahres 2025
1: ja.
0: wurde die Tischtennisspielerin Lilly Tagger aus Lienz.
1: So, Mannschaft des Jahres wurde die österreichische Eishockey-Nationalmannschaft.
0: Und Sportler und Sportlerin des Jahres wurden der Villacher Skispringer Daniel Czofenik und die Tiroler Skiläuferin Stefanie Venier. Wenn Sie jetzt einen Fehler entdeckt haben, sehr gut, da zeigt schon einer auf, dann
1: aha.
0: bitte bei uns melden
1: aha.
0: und ganz rasch zu uns zur
1: da
0: Bühne kommen.
1: Das ist, wollen wir den gleich nehmen?
0: Ja, wir spielen aber eine Musik dazu.
1: Also dann doch nicht gleich. So, kommen Sie in Ruhe zu uns.
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1: Und da sind wir zurück mit den Seitenblicken der Sportstars. Wir haben auch schon einen Kandidaten. Hallo, wer ist denn da?
2: Hansi.
1: Lieber Hansi.
3: Lieber Hansi, herzlich willkommen hier bei uns bei den Sportstars auf der Bühne. Also nicht wir zwei.
2: Das hört man gar nicht, gell?
1: Ja, also.
3: Haben Sie erkannt, wo der Fehler versteckt war?
2: Hat jetzt eine Frage schon gestellt?
1: Welcher Fehler war?
2: Der Fehler war, dass die Lili Dager eine Tennisspielerin ist und keine Tischtennisspielerin.
1: Und das ist richtig!
3: Wow!
1: Wow! Jetzt muss ich was erzählen. Ich habe da unten direkt vor der Bühne den jungen Mann gerade beobachtet beim Tennisspielen. Der spielt exzellent. Haben Sie den auch gesehen?
2: Wir haben ihn nicht gesehen, nein.
1: Den müssen Sie mal beobachten. Das wird ein zukünftiger Tennisstar, der nächste Dominic Thiem, glaube ich.
3: Was ist, wenn er schon ein Tennisstar ist?
1: Ja, vielleicht ist er.
3: Gar nicht.
1: Wir werden ihn dann fragen.
3: Das wäre unangenehm.
1: Lieber Hansi, haben Sie Sport oder machen Sie Sport?
2: Ja, ich habe ungefähr so 50 Jahre Fußball gespielt.
3: Oh. Dafür schaut es aber noch gut aus.
2: Aber ja. Ich schätze einige Zeit her.
1: Aber für einen Hansi ist das selbstverständlich, oder?
2: Ist ja klar, ne?
1: Ja, klar. Sie kriegen jetzt auch von uns die wunderschöne Radio Wien-Tasche. Danke fürs Mitspielen.
3: Ja.
1: So, da habe ich sie.

0: Da sind wir wieder.
1: Ja, und wir sind gerade drauf gekommen, dass wir uns zwar ganz gut hören, weil wir Kopfhörer in den Ohren haben, aber unsere Kandidaten auf der Bühne uns gar nicht so gut hören. Da haben wir jetzt die Dani. Herzlich willkommen.
2: Hallo, grüß euch.
0: Hallo Dani.
2: Hallo Rolf.
0: Der Vorteil ist, Sie sehen uns dafür besser.
2: Ja, das ist deutlich sichtbar, euch beide, ja?
1: Aber jetzt funktioniert es, gell?
2: Ja, es geht besser.
1: Super.
2: Ich tue mein Bestes, euch zu verstehen, ja?
1: Liebe Dani, jetzt kommt eine der beliebtesten Runden überhaupt, diese hier. Ganz genau, der Wörthersee. Und wir beginnen wie immer mit einem zusammengesetzten Hauptort für die Dani. Heute ist es ganz klar Sport Schuh.
2: Schuhregal.
0: Regalhöhe.
2: Regal, Höhe. Höhenmaß.
0: Maßanzugshosenknopfloch.
2: Knopfleiste.
0: Leistenbruch.
2: Bruchstelle.
0: Stellenangebot.
2: Angebotshöhe.
0: Höhen hatten wir schon.
2: Ah. Angebotsumfang.
1: Ja.
0: Umfänglich.
1: Eins.
0: Umfangdurchmesser.
1: Naja, das ist kein zusammengesetztes Hauptwort. Zwei.
0: Umfang, Länge.
1: Ja, das geht.
2: Länge. Längenmaß. Maß hat man schon, gell?
1: Ja, hat man schon. Eins.
0: Macht keinen Stress, Herr Steiner.
1: Längenfeld. Ja, Längenfeld geht.
0: Feldhase.
2: Hasenstall.
0: Stalldürl.
2: Türbogen.
0: Bogenschütze.
2: Schützenfest.
0: Festbeleuchtung.
2: Beleuchtungsfarbe.
0: Farbspektrum.
2: Spektrum. Gibt's da überhaupt irgendwas?
1: Ja, ja. Bestimmt irgendwas.
2: Eins. Spektrumslicht.
0: Ja, ja. Lichtstärke?
1: Eins. Stärken? Zwei.
2: Stärkengehalt. Stärkegehalt.
1: Stärkegehalt.
2: Wie viel Stärke im Produkt
1: ist? Ah ja, stimmt. Stärkegehalt.
0: Ja, gerade noch. Gehaltsvorstellung.
2: Vorstellungsumfang.
0: Hatten wir nicht schon Umfang? Nein, das war...
1: Eins.
0: Umfang. Umfang.
1: Zwei.
0: Mir fällt nichts ein.
1: Und eins macht drei. Sie hat gewonnen, die Dani. Oh. Das ist super.
2: Gut, gerade nochmal gerettet.
0: Ja, es ist, ich wusste ja nicht, dass uns so viele Leute zuschauen.
1: Ja.
0: Da kommt ein Dings noch dazu, Stress und so.
1: Also erstens schauen jetzt wirklich schon viele Leute hier zu beim Rathausplatz, weil der Regen hat jetzt endgültig aufgehört, zumindest hier bei uns im ersten Bezirk.
0: Und Dani, Sie waren wirklich prächtigst.
2: Dankeschön, kann ich nur zurückgeben.
1: Und wir loben jetzt an dieser Stelle auch mal unsere Technik, dass das alles so einwandfrei funktioniert.
0: Ja.
1: Danke vielmals.
0: So, jetzt zur Geschenkeübergabe.
1: Ja.

0: So, und eines darf bei uns in der Sendung nie fehlen, und zwar das hier.
1: Die Schnulze des Tages.
0: Ja, das hier. Die Schnulze des Tages, die ist doch total wichtig,
2: ja,
0: oder?
2: Ja, das Publikum gar nicht. Hätten Sie Lust auf eine kleine Schnulze?
0: Ja, dann haben wir was ganz Besonderes für Sie.
2: Wir haben eine sportliche Schnulze herausgekitzelt.
0: Ja, aber es ist schon sehr lange her. Kennen Sie noch Theo Lingens? Jawohl, der stand schon damals im Fußballtor. Viel Spaß!

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Dann kommt die Flanke und Schuss hinein, aber nein, aber nein, aber nein. Der Theodor, der steht bei uns im Fußballtor. Wie der Ball auch kommt, wie der Schuss auch fällt. Der Theodor, der Held. Ja, unser Theodor, der Held. Hallo, Sie hören jetzt die letzten 5 Minuten der interessanten Übertragung des internationalen Fußballwettspiels Schienbein 04 gegen Meniskus-Kickers. Das Spiel steht 45-2, ja, das weiß man noch nicht. Nein, das weiß man leider noch nicht, denn alle 2 Minuten fielen hier 3 Tore. Sämtliche 32 Karten befinden sich noch auf dem Spielfeld, verzeihen Sie, sämtliche 22 Spieler befinden sich noch im Talon. Eben hat der Mittelstürmer von Meniskus den Ball nach rechts gegeben. Nein, verzeihen Sie, das war der Schuh vom Schiedsrichter, aber ein anderer Stürmer trägt etwas nach vorne. Was trägt denn der nach vorne? Ah, ja, den Ball, natürlich den Ball und alle anderen ihm nach. Sie setzen ihm nach, sie rennen ihm nach, sie laufen ihm nach. Ja, man könnte sogar sagen, sie segeln ihm nach, denn der Zustand des Spielfeldes ist geradezu katastrophal. Sämtliche Spieler stehen bis zu den Knöcheln im Wasser. Vom Ball ist leider weit und breit nichts zu sehen. Aber jetzt, der halbrechte Verteidiger von Schienbein 04 nimmt den voreiligen Stürmer von Meniskus in die Krawatte. Er setzt ihm einen doppelten Nelson an. Drückt ihm die Brücke ein und auch eine Brücke, Akrobat, schön. Und beide versinken im Morast. Das Spiel aber geht weiter, der Sturm rast. Ja, es rast, der Sturm, und will sein Opfer haben. Und hilflos steht der arme Tormann von Schienbein 04 dem Ansturm gegenüber. Nur noch 5 Meter, nein, 4, nein, 3,5 trennen die Hyänen des Spielfeldes von dem armen Tormann. Da, in letzter Minute, in letzter Sekunde, reißt Theo, der Tormann, geistesgegenwärtig die obere Latte vom Tor und schlägt damit den Angriff zurück. Gerettet! Der Theodor, der steht bei uns im Fußballtor. Wie der Ball auch kommt, wie der Schuss auch fällt, der Theodor, der Held. Die Männeraugen werden wach, die Mädchenherzen werden schwach. 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

0: rollt der Angriff in unseren Strafraum. Dann kommt die Flanke und Schuss hinein, aber nein, aber nein, aber nein. Der Theodor, der steht bei uns im Fußballtor. Wie der Ball auch kommt, wie der Schuss auch fällt, der Theodor, der Held, der Held. Ja, unser Theodor, der Held, der Held.
1: So, du.
2: Und jetzt ist es soweit. Jetzt kommt noch...
3: Ja, jetzt vorher müssen wir uns verabschieden. Wir bedanken uns nochmal, dass alle da waren. Liebe Leute am Rathausplatz, hat es euch Spaß gemacht?
2: Ja, das ist sehr lieb. Dankeschön, Dankeschön. Drum gibt es jetzt auch noch ein kleines Witzel zum Schluss hin.
3: Genau, in Kürze starten wir mit dem Schlusswitz. Und für alle, die uns jetzt schon vermissen...
2: Ja, ich vermisse dich.
3: Keine Sorge, am Sonntag sind wir wieder von 8 bis 10 mit Wow, Wissen ja, oder was auf Radio Wien. Und natürlich ab nächster Woche wieder um 14 Uhr bei die 2 um 2. So, jetzt starten wir den Schlusswitz.
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3: Und da müssen wir uns ein bisschen einstimmen auf die Fußball-WM. Das ist ja das größte Ereignis jetzt in den nächsten Wochen und passt natürlich hier super auch zu uns, zu unserer Veranstaltung.
2: Zu uns zwei vor allem.
3: Zum Sports Austria Finals am Rathausplatz.
2: So, wir sind zwei Fußballer, ja?
3: Ja.
2: Also, ich erzähl dir jetzt was.
3: Was denn?
2: Du?
3: Was denn?
2: Ich habe zwei Tore geschossen.
3: Du hast zwei Tore geschossen? Mhm. Wirklich?
2: Ja.
3: Und wie ist das Spiel ausgegangen?
2: 1-1.
5: Schönen Freitag, es ist 15 Uhr im Nachrichtenstudio, ist Hubert Kickinger.
6: Schönen Nachmittag.
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6: Eine Fußgängerin wird auf der Wieden von einem Lastwagen erfasst. Sie schwebt in Lebensgefahr. In der Frauenfußball-WM-Qualifikation spielen die Österreicherinnen heute gegen die Sloweninnen. Das Wiener Wetter ist kühl mit etwas Regen. Eine 57-jährige Fußgängerin ist heute früh bei einem Verkehrsunfall auf der Wieden lebensgefährlich verletzt worden. Ein Lastwagen erfasste sie auf einem Schutzweg, als sie die Straße überqueren wollte. Thomas Metelko berichtet.
8: Der LKW ist auf der Weiringer Gasse in Fahrtrichtung Favoritenstraße unterwegs. An der Kreuzung der beiden Straßen biegt der Fahrer links ab. Zur selben Zeit will eine 57-jährige Frau die Straße auf einem Schutzweg überqueren. Aus bisher noch ungeklärter Ursache habe der LKW die Frau erfasst und zu Boden gestoßen, berichtet die Wiener Polizei am Nachmittag. Die Berufsrettung Wien versorgt die Frau und bringt sie in ein Krankenhaus. Ihr Zustand ist laut Polizei kritisch. Der LKW-Fahrer erleidet einen Schock, auch er muss in ein Krankenhaus gebracht werden.
6: Justizministerin Anna Sporer von der SPÖ hat neue Regeln im Umgang mit beleidigenden Kommentaren auf Social Media angekündigt. Derzeit können ja Social Media Nutzer für beleidigende Kommentare Dritter unter ihren Postings belangt werden. Künftig sollen sie aber zuerst einmal aufgefordert werden müssen, das entsprechende Posting zu löschen. In der Sahara sind 49 Menschen nach einer LKW-Panne verdurstet. Das Unglück ereignete sich im Norden des Nigers. Versuche des Fahrers und der Passagiere, den Lastwagen zu reparieren, waren gescheitert. Zwei Personen überlebten aber. Sie hatten es trotz Extremtemperaturen zu Fuß bis zu einer 50 Kilometer entfernten Wasserstelle geschafft. Und in der Frauenfußball-WM-Qualifikation spielen die Österreicherinnen heute in Wien am Sportclubplatz gegen die Sloweninnen. Anpfiff ist in 3 Stunden. Das ÖFB-Team will mit neuem Teamchef den notwendigen Heimsieg holen, um die Ausgangslage in der WM-Quali zu verbessern. Martin Lang.
9: Als Vierte und Tabellenletzte hinter den Sloweninnen brauchen die Österreicherinnen einen Heimsieg für Platz 3, um sich damit eine bessere Chance für die Playoffs im Herbst zu sichern. Es ist das 250. Frauenländerspiel und das erste für den neuen Teamchef Lars Söndergaard.

0: Also ich freue mich sicher auf den Spiel, obwohl ich auch ein bisschen nervös ist.
1: Der Däne setzt auf Offensive, hat auch Nicole Biller wieder ins Team geholt und das ÖFB-Frauennationalteam hat auch Revanchegedanken nach dem 0-1-Nebelspiel im März gegen die Sloweninnen. Katharina Naschenwegen.
2: Ich glaube schon, dass wir uns sehr geärgert haben über ein paar Dinge. Wir haben uns jetzt wieder neu vorbereitet, neue Inputs gekriegt und jetzt geht es darum, das Spiel einfach für uns zu entscheiden. Wir wollen da einen Hexenkessel, wir wollen gegen Slowenien unbedingt gewinnen. Und
1: 2500 Karten sind weg. Anstoß am neuen Sportclubplatz in Wien-Dornbach ist um 18 Uhr.
3: Willkommen zum Wiener Wetter, Alex Jockel.
4: Ja, da schaut es ein bisschen regnerisch, frühherbstlich aus, sehr frühherbstlich. Temperaturen zwischen 13 und 16 Grad aktuell. Es regnet noch zeitweise, aber im Lauf der nächsten Stunden klingt der Regen dann wieder ab und gegen Abend kann es sogar ein bisschen auflockern und die Sonne sich zeigen. Der Wind lässt etwas nach, die Höchstwerte, es bleibt frisch, mehr als 17 Grad gehen sich nirgendwo aus heute. Die Tiefstwerte der kommenden Nacht, etwa 8 bis 12 Grad, es lockert dann mehr und mehr auf und dann ist alles bereit für ein sommerliches, frühsommerliches Wochenende. Morgen Samstag sonnig, sommerlich warm, 26, übermorgen, also am Sonntag dann bis zu 28 Grad und ebenfalls Sonnenschein. 4 Minuten nach 15 Uhr ist es. 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
3: Und gleich nach Niederösterreich S1 Richtung Vösendorf. Der Tunnel Vösendorf ist wieder frei und der Stau wird sich nach und nach auflösen. Und noch eine Grenzwartezeit bei Drasenhofen, da warten Sie 20 Minuten bei der Ausreise. Gute Fahrt!
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4: Ja super, Kino am Dach, kennen Sie sicherlich, startet wieder. Das höchste Open-Air-Kino Wiens am Dach der Hauptbibliothek. Die 23. Saison beginnt und wir hätten da gleich zum Auftakt ein paar tolle Tickets, Gratis-Tickets für Sie. Da wird es nämlich einen tollen Film geben, mehr oder weniger eine Dokumentation, Elvis Presley in Concert. Die Tickets dafür, die gibt's gleich.

The Way to Happiness auf Radio Wien. Also wenn man so rausschaut, es ist ja nicht wirklich Freiluftkino-Wetter, aber das Gute ist, das Wochenende verspricht Besserung. Es wird sonnig, es wird warm und das trifft sich wunderbar, denn wir hätten jetzt Tickets für Sie fürs Kino am Dach am Sonntagabend am Dach der Hauptbibliothek. Und zwar läuft der Epic Elvis Presley in Concert von Regisseur Baz Luhrmann. Der ist nämlich bei seinen Recherchen für das Biopic Elvis auf eine ganze Kiste voller Aufnahmen gestoßen, die als verschollen gegolten haben. Und daraus hat er dann eben diesen Film gemacht, eine Mischung aus Doku und Konzertfilm, der eindrucksvoll vor Augen und Ohren führt, warum Elvis Presley zur Legende geworden ist. Kino am Dach, Sonntag, bitteschön. Also 7. Juni, 21.15 Uhr der Termin. Klar, wenn es ein bisschen dünkler wird, am Dach der Hauptbibliothek am Urban-Loritz-Platz. Jetzt geschwind anrufen, 89.9, 95.3 und als kleiner Vorgeschmack, jetzt schon bei uns. Der King Elvis Presley und Suspicious Minds.

0: Kino am Dach startet in die 23. Saison am Urban-Loritz-Platz am Dach der Hauptbibliothek. Gegeben wird am Sonntag der Film Epic Elvis Presley in Concert. Und da habe ich jetzt den Thomas, offensichtlich ein Elvis-Fan, am Telefon. Hallo Thomas.
1: Ja, hallo, grüß dich, servus.
0: Also Sie können offensichtlich was anfangen mit Elvis Presley, oder?
1: Unbedingt.
0: Haben Sie damals auch die Filme gesehen, die so toll waren?
1: Ja, habe ich teilweise gesehen. Wir haben sogar eine ganze Galerie an VHS-Kassetten noch zu Hause von Elvis.
0: Okay.
1: Aber es gibt ja angeblich irgendwelche neu entdeckten Filme. Also
0: ja, genau.
1: Die werden doch sehr interessiert.
0: Der Regisseur, der diesen Film gemacht hat, Baz Luhrmann, hat recherchiert und ist angeblich auf eine ganze Kiste gestoßen mit Aufnahmen, die noch nie zuvor gehört oder gespielt wurden. Und daraus hat er dann eben diesen Film gemacht. Jetzt muss ich Sie noch fragen, Thomas, normalerweise ist es ja immer so, wenn wir was verlosen, gibt es immer eine knifflige Frage, die die Damen und Herren vom Servicetelefon an Sie richten. Was war das heute?
1: Wo die Villa von Elvis Presley steht, ob das in Memphis, Tennessee oder in New York ist.
0: Okay.
1: Das war jetzt wirklich nicht so knifflig, das ist in Tennessee.
0: Eine leichte Hürde für Sie. Dann gratuliere ich Ihnen recht herzlich. Am Sonntag geht's los, 21.15 Uhr am Dach der Hauptbibliothek.
1: Perfekt.
0: Viel Spaß mit Elvis.
1: Dankeschön.
0: Alles Liebe.
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0: Die Rolling Stones sind das auf Radio Wien am Freitag. Ja, und jetzt regnet es da und dort noch ein paar Regentropfen runter. Prinzipiell, ich habe gerade mit der Wetterredaktion telefoniert, es war schon ein bisschen Regen dabei, das heißt leichte Entspannung. Dennoch, seit Jahresbeginn sind wir 25-30% unterm Durchschnitt, also da könnte ruhig noch was runterkommen. Wie gesagt, der Regen klingt jetzt dann ab und am Abend kann es sogar ein bisschen auflockern, ein paar Sonnenstrahlen gehen sich da und dort vielleicht auch noch aus. Höchstwerte etwa 17 Grad aktuell, zwischen 13 und 16 messen wir derzeit in Wien an den Messstellen. In der Nacht sinken die Temperaturen auf bis zu 8 Grad am Stadtrand und das Radio Wien Wochenendwetter sieht dann wieder frühsommerlich aus. Morgen Samstag Sonne, sommerlich warm 26, übermorgen ebenfalls viel Sonnenschein bis zu 28 Grad.
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0: Was war denn das? Heidi Misow in der Verkehrsredaktion. Wie sieht es denn aus auf den Straßen?
2: Ich habe gute Nachrichten. Sie sollten auf Wienstraßen weitgehend gut vorankommen. Eine Grenzwartezeit bei Drasenhofen. Da warten Sie 30 Minuten bei der Ausreise. Gute Fahrt.

0: Vielleicht waren Sie auch mit dabei bei Wow, also die 2 um 2, live vom Rathausplatz von 14 bis 15 Uhr. Der Grund sind die Sport Austria Finals, die gerade in Wien stattfinden, noch bis 7. Juni. Über 7000 Athleten und Athletinnen in 46 Sportarten kämpfen da um nationale Meistertitel bei freiem Eintritt, zum Beispiel auch eben am Rathausplatz. Einige der Sportarten, die bei den Sport Austria Finals mit dabei sind, stellen wir Ihnen heute vor. Heute ist das Minigolf. Johanna Knotzer ist Vizepräsidentin des österreichischen Minigolf-Sportverbands. Wie spielt man Minigolf?
1: Ja, man braucht eine Minigolfbahn, also eine Anlage. Dann brauche ich einen Schläger, einen Ball und dann kann es schon losgehen.
2: Für Einsteiger oder nur für Profis?
1: Natürlich auch für Einsteiger, weil jeder kennt Minigolf. Jeder hat schon irgendwann einmal auch im Urlaub einen Schläger in der Hand gehabt und wem es interessiert, kann sich weiterentwickeln.
2: Welche körperlichen Voraussetzungen brauche ich?
1: Ja, Konzentration, Koordination und ich brauche natürlich auch Fitness in gewisser Weise, weil ja doch immer 18 Bahnen mal 4 oder 3 absolviert werden müssen an einem Tag. Und das ist mit Konzentration und Koordination und das immer aufrecht zu erhalten, eben nur zu erreichen mit ein bisschen Fitness.
2: Welche Ausrüstung ist erforderlich?
1: Ein Minigolfschläger. Es gibt einfache Schläger, es gibt Profischläger und ein Ball. Und manchmal halt, wenn man es professionell ausübt, dann eben verschiedene Arten von Bällen, die ich auf der Bahn einsetze, beziehungsweise schaue, welcher Ball mir das Ergebnis bringt, das ich haben möchte.
2: Gibt es Vereine, gibt es eine Community in Wien?
1: Es gibt 9 Vereine in Wien und wir sind unter dem Wiener Landesverband, das ist der WBGV. Jeder Verein hat halt seine eigene Community und spielt in Wien.
2: Gibt es Bewerbe, Wettkämpfe, Turniere?
1: Es gibt die Wiener Landesliga, es gibt österreichische Staatsmeisterschaften, es gibt die Austrian Finals, wo es ein Mixbewerb stattfindet, es gibt Europameisterschaften, Weltmeisterschaften und für die breite Masse einzelne Turniere, wo die Teilnehmer einfach teilnehmen können und mitspielen können.
2: Zeitlicher Aufwand und Kosten?
1: Zeitlicher Aufwand, wenn ich jetzt das als Breitensport betreibe, dann eigentlich wann immer ich Lust habe. Wenn ich es professionell betreibe, dann muss ich damit rechnen, dass ich einen Haupttrainingstag eben beim Verein habe und dann vor jedem Turnier 1 bis 2 Tage Training und danach eben der Bewerb, der manchmal über 2 Tage dauert. Weltmeisterschaften und so dauern fast 10 Tage an, also mit Training natürlich.
0: Ja, Minigolf, eine der Sportarten, das Sport Austria Finals bis zum 7. Juni in Wien.

Von der Angestellten in einem Fastfood-Laden an die Spitze der internationalen Charts hat sich gemausert. Alles nur keine Startvorteile hatte diese Dame. Alkohol, Drogen, dann eben prekäre Jobs. Aber sie hat es weit gebracht. Einige Grammys, viele Auszeichnungen. Und sie ist eine der erfolgreichsten Popstars des Universums. Hier ist Pink auf Radio Wien.

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2: Schönen Freitag, es ist 16 Uhr. Im Nachrichtenstudio ist Hubert Kickinger.
3: Schönen Nachmittag.
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5: Spaziergänger in der Steiermark von 4 Hunden angegriffen. Kritik an einjährigen Kulturförderungen in Wien. Das Wiener Wetter ist kühl bei maximal 17 Grad. 4 Hunde haben gestern Abend in der Steiermark 2 Spaziergänger angegriffen und verletzt. Die Tiere waren in Bad Leupersdorf aus einem Wohnhaus entlaufen und attackierten das Paar auf einer Landesstraße. Beide Opfer mussten mit Bissverletzungen ins Krankenhaus gebracht werden, wie Birgit Zeisberger berichtet.
6: Die 43-jährige Frau und ihr 45-jähriger Lebensgefährte aus dem Bezirk Graz-Umgebung sind gestern Abend unweit der Therme Leupersdorf zu Fuß unterwegs, als plötzlich die Tiere auf die beiden losgehen. Nach Angaben der Polizei handelt es sich um 3 Rottweiler und einen Hirtenhund. Die Hunde entwischen ihren Besitzern im Alter von 55 und 65 Jahren, als diese gegen 20 Uhr von einer Feier nach Hause kommen und die Haustür öffnen. Trotz mehrfacher Zurufe gelingt es den Hundehaltern nicht, die Tiere zurückzuhalten. Die Hunde attackieren das Paar. Die beiden Opfer erleiden Bissverletzungen an Armen und Beinen. Rettungskräfte versorgen die beiden Verletzten und bringen sie anschließend ins LKH Oststeiermark nach Fürstenfeld. Ihr Zustand ist mittlerweile stabil. Sie werden ambulant weiterbehandelt.
5: Die Wirtschaft der Eurozone ist im ersten Quartal um 0,2% geschrumpft. Ein wesentlicher Grund dafür ist die schlechte Wirtschaftsleistung Irlands. Das dortige Bruttoinlandsprodukt ist um über 12% gesunken. Neben Irland verzeichneten nur Litauen, Schweden und Frankreich geringfügige Rückgänge der Wirtschaftsleistung. Eine 57-jährige Fußgängerin ist in der Früh auf der Wieden von einem LKW erfasst und lebensgefährlich verletzt worden. Der Lastwagenfahrer bog in die Favoritenstraße ein, als die Frau die Kreuzung auf einem Schutzweg überqueren wollte. Sie wurde in kritischem Zustand in ein Krankenhaus gebracht. Und das gesunkene Kulturbudget der Stadt Wien mit einem Minus von 7,6% trifft nicht nur die Vereinigten Bühnen Wien. Die fehlenden Millionen haben auch weitreichende Folgen für die Wiener Theaterlandschaft. Ab September soll es mit der gängigen Praxis der Mehrjahresförderungen durch die Stadt vorbei sein, zumindest vorläufig, wie es heißt. Mehr von Bernd Matschedolnik und Katharina Menhofer.
7: Der Spardruck ist in der Kulturpolitik in Wien voll angekommen. Stadträtin Veronika Kaup-Hasler, SPÖ.
8: Ich kann nicht verhindern, dass es leider im Moment die Situation nicht erlaubt, mehrjährige Verträge, die notwendig wären und die ich selbstverständlich als notwendig für eine gesunde Landschaft erachte, die kann ich im Moment nicht geben.
7: Furchtbar sei das, sagt Sabine Kock, ehemalige Geschäftsführerin der IG Freie Theaterarbeit.
9: Eine fatale Situation für die freie Szene, ein totales Rollback und verstärkt noch einmal das Schwergewicht wieder zugunsten der Strukturen, obwohl all die Jahre genau das Gegenteil der Wunsch und der kulturpolitische Wille war.
7: Die neuen Regeln gelten schon ab 1. September. In der freien Szene hofft man, dass die Einjahresverträge ein vorübergehendes Phänomen sein könnten. Allerdings kennt man eine Budgetregel, was einmal weg ist, ist weg.
5: Wir kommen zum Wiener Wetter und Alex Jockel.
10: Aktuell hat es zwischen 13 und 17 Grad der Regen, hat jetzt allmählich überall abgeklungen, die Wolken lockern jetzt auf. Temperaturen in der Nacht sinken auf 12 bis 8 Grad. Besser wird es am Wochenende, morgen Samstag von der Früh weg, Sonnenschein 26, Sonntag ebenfalls sonnig und warm bei bis zu 28 Grad. Heidi Mieshoff in der Radio Wien Verkehrsredaktion. Es ist 4 Minuten nach 16 Uhr.
11: Und eine Grenzwartezeit. Bei Drasenhofen, da warten Sie 20 Minuten bei der Ausreise. Ansonsten sind uns keine Störungen gemeldet worden. Ich wünsche Ihnen weiterhin gute Fahrt.
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10: So, alles wird besser. Wir sind schon wieder im Aufstieg. Zu regnen hat es aufgehört und bis morgen sind wir wieder im sommerlichen Hoch. Und ganz aufgeregt, weil wir nicht wissen, was wir zuerst anfangen sollen. Jetzt mal ganz entspannt durch den Nachmittag mit guter Musik. Hier ein Song aus Rocky, den hat übrigens Sylvester Stallone damals in Auftrag gegeben. Hat allerdings davor versucht, Rechte von Queen-Songs zu bekommen. Ist ihm nicht gelungen. Der Song ist dann trotzdem ganz nach oben in die Charts reingestartet. Survivor mit Eye of the Tiger. Schönen Nachmittag.

0: Listen Together Again auf Radio Wien am Freitagnachmittag. Das barocke Palais Auersberg in Wien, das öffnet derzeit seine privaten Gartenanlagen für die Öffentlichkeit. Bis Ende August verwandelt sich das historische Areal im Rahmen der Ausstellung Freiluft in einen temporären Skulpturenpark für zeitgenössische Kunst. Der Eintritt ist frei. Radio Wien-Reporter Haji Bankhofer hat die Kuratorin Petra Formann zu einem Rundgang getroffen.
1: Es ist wirklich, wirklich, wirklich wunderschön. Man glaubt nicht, dass man mitten in der Innenstadt ist, also im 8. beim Palais Auersberg. Und es wirkt, als wäre man irgendwo mitten im Burgenland in einem riesigen Hof.
2: Genau, es ist eine wunderschöne grüne Oase mit diesem historischen Baum im Hintergrund. Wirklich traumhaft zum Relaxen, also eine wunderschöne Sommerfrische, wo man Getränke trinken kann, super Cocktails gibt es zum Beispiel und Kulinarik ist auch ein großes Angebot gegeben.
1: Ja, man ist richtig umzingelt von Standeln, das gefällt mir natürlich.
2: Genau, in der Summe haben wir 16 Künstler hier, also sehr etablierte Künstler. Hinten zum Beispiel haben wir eine sehr interessante Installation von Christian Eisenberger. Das ist eine riesengroße Installation von comic-ähnlichen Figuren. Die wird jedes Mal, wenn er es aufbaut, komplett neu gestaltet.
1: Da hat er auch einen Ast eingebaut
2: bei dem Aufbau, also da war er kreativ. Das ist der Mario Dalbra zum Beispiel, der hat hier dieses wunderschöne
1: das
2: Objekt.
1: Ja.
2: Das Bresel, genau.
1: Ja.
2: Richtig. Genau, und dann haben wir auch Indoor, es gibt da hinten noch die Orangerie. Hier haben wir auch zum Beispiel die Elisabeth von Samson noch dabei, die hat eine wunderschöne Weizenfrau aus Holz geschnitzt. Das geht dann auch weiter in die Heidi Horten Collection nach dieser Ausstellung.
1: Ja.
2: Also es sind sehr namhafte Künstler dabei, aber sehr junge, erfolgreiche Künstler haben auch dabei.
1: Also ja, sie haben das toll zusammengewürfelt. Das Coole ist, man kann hier einfach gratis herkommen und sich in die Wiese legen und das wirklich genießen. Kunst und Kultur gratis mitten in Wien hat schon was. Haji Bankhofer, Radio Wien.
0: Das Palais Freiluft haucht im historischen Garten des Palais Auersberg neues Leben ein bis Ende August.

Queen sind das auf Radio Wien am Freitag. Also nachdem ja morgen wieder der Frühsommer zurückkehrt, werden wir heute Abend schon mal ein bisschen vorfühlen. Mit Italo-Songs nonstop von 22 bis 23 Uhr, die Radio Wien Italo Night. Und da zeigt auch schon einer auf, der vielleicht was beisteuert. Wobei, Eros Ramazzotti hat bei uns immer Saison. Dovece Musica auf Radio Wien.

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4: Schönen Freitag, hier ist Radio Wien mit den Schlagzeilen um 16.30 Uhr und Hubert Kickinger.
5: Schönen Nachmittag. Der Umgang mit beleidigenden Kommentaren auf Social Media soll neu geregelt werden. Das kündigt SPÖ-Justizministerin Anna Sporer heute an. User sollen nicht mehr belangt werden können, wenn andere unter ihren Beiträgen beleidigende Kommentare hinterlassen. Die Neos unterstützen die Pläne, die ÖVP reagiert skeptisch. Ein wegweisendes Urteil zu Corona-Hilfen gibt es jetzt vom obersten Gerichtshof. Demnach gelten die EU-Höchstgrenzen pro Konzern und nicht pro Tochtergesellschaft. Die betroffenen Konzerne müssen jetzt wohl Millionen zurückzahlen. Und in Floridsdorf ist gestern ein 5-jähriger Bub aus einem Fenster im 3. Stock gestürzt. Laut Wiener Gesundheitsverbund befindet er sich in kritischem Zustand. Damit zum Wiener Wetter und Alex Jockel.
4: 12 bis 16 Grad sind es aktuell. Es wird jetzt allmählich überall dann trocken sein. Es lockert auch auf. Vielleicht geht sich da und dort noch ein bisschen Sonne aus. Der Wind lässt nach. Die Tiefstwerte der kommenden Nacht zwischen 12 und 8 Grad. Und sommerlich, frühsommerlich wird es dann wieder am Wochenende. Morgen Samstag von der Früh weg Sonnenschein 26, übermorgen am Sonntag Sonnenschein und 28 Grad. Wir blicken auf die Straßen an diesem Fenstertag, 16.31 Uhr. Heidi Miso für Sie in der Radio Wien Verkehrsredaktion.
6: Und auf Wienstraßen sollten Sie weitgehend gut vorankommen. Eine Grenzwartezeit bei Drausenhofen, da warten Sie 10 Minuten bei der Ausreise. Gute Fahrt!

0: ganz entspannt. Das sind die Rhythmics, The Miracle of Love auf Radio Wien am Freitagnachmittag. Wir kommen an dieser Stelle zum Sport und sprechen unter anderem über ein Highlight, das heute Abend stattfindet. Es geht um die Fußball-WM der Frauen und zwar um die Qualifikationsrunde. Martin Lang hat die Details.
1: In etwas mehr als einer Stunde geht's los am Sportclubplatz, Österreich gegen Slowenien, das 250. Frauenländerspiel des ÖFB, und die Österreicherinnen sind in der WM-Qualifikationsgruppe vierte und letzte durch das Nebelspiel vom März, das 0:1 in Koper gegen die Slowenien. Mit einem Heimsieg wären sie Dritte, das würde die Ausgangsposition für die Herbstplayoffs verbessern, also von daher wäre mit dem neuen Teamchef Lars Söndergaard wohl ein Heimsieg so etwas wie Pflichtverteidigerin Virginia Kirchberger.
2: Ja, ich freue mich riesig. Also ich finde, das Stadion ist für uns wirklich perfekt. Es hat die perfekte Größe und ich freue mich auf die Stimmung. Und ja, im Ballbesitz gilt es einfach ruhig zu bleiben, die Räume zu erkennen. Und dann hoffentlich das ein oder andere Tor zu schießen.
1: Knapp 2500 Fans werden erwartet. Ab 18 Uhr Österreich gegen Slowenien, live in F1, live bei uns auf Radio Wien. Im Formel-1-Training in Monte Carlo waren die Ferraris mit Leclerc und auch mit Lewis Hamilton heute einmal im ersten Training die schnellsten. Das zweite ist ab 17 Uhr. Morgen ist dann Qualifying für den Grand Prix von Monaco ab 16 Uhr live in ORF1. Dann ist heute Abend auch noch Bounce Fight Night live in Ösport Plus ab 20.20 Uhr. Und die Austria Final haben heute ihren dritten Tag, unter anderem mit Rudern, dem Rollerderby in der AHS 22 in der Theodor-Kramer-Schule, Floorball in der Sporthalle in der Peralbin-Hanson-Siedlung oder auch Darts im Haus des Sports.

Michael Bolton. Love is a wonderful thing auf Radio Wien am Freitagnachmittag. Jetzt einer unserer Musiker, österreichischer Musiker mit Auslandserfahrung. Der lockt nämlich auch viele Deutsche in die Konzertlocations. Er ist ein sehr guter Musiker, er ist ein sehr guter Sänger. Julien Le Play spielt übrigens dieses Jahr nur in ausgewählten Konzerthäusern. Er möchte nämlich so ein bisschen seine Lyrik hervorstreichen. Durchaus sehr guter Plan. Mein Anker auf Radio Wien.

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3: Schönen Freitag. Es ist 17 Uhr im Nachrichtenstudio, ist Hubert Kickinger.
4: Schönen Nachmittag.
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4: Justizministerin will neue Regeln für Online-Kommentare. 5-jähriger Bub stürzt in Floridsdorf aus dem 3. Stock. Er ist in kritischem Zustand. Das Wiener Wetter wird morgen sonnig und sommerlich warm. Der Umgang mit beleidigenden Kommentaren auf Social Media soll neu geregelt werden. Das kündigt SPÖ-Justizministerin Anna Sporer heute an. User sollen nicht mehr belangt werden können, wenn andere unter ihren Beiträgen beleidigende Kommentare hinterlassen. Die Neos unterstützen die Pläne, die ÖVP reagiert skeptisch. Mehr von Eva Haslinger.
6: Derzeit kann es teuer werden, wenn man die Kommentare anderer unter den eigenen Social-Media-Postings nicht genau beobachtet. Wird dort nämlich jemand von einem Dritten beleidigt, dann kann der oder die Beleidigte medienrechtlich dagegen vorgehen und den Beitragsposter auffordern, die fremden Kommentare zu löschen. Das Problem dabei, der Antrag auf Löschung kostet den Poster laut NEOS derzeit 2000 Euro pro Kommentar. Für Justizministerin Anna Sporrer von der SPÖ zeigt sich hier,
7: dass diese Rechtsbehelfe gegen Hass im Netz auch missbraucht werden, im Sinne von Profit schaffen für Einzelne.
6: Sie will diese Regelung überarbeiten. Die NEOS sind mit an Bord. Die ÖVP hingegen hegt Zweifel, ob eine Änderung der Haftungsregeln die Verantwortung wirklich dorthin verlagert, wo sie tatsächlich liege.
4: Der Oberste Gerichtshof hat 3 Jahre nach dem Ende der Corona-Maßnahmen eine weitreichende Entscheidung über die Zahlung von Hilfsgeldern getroffen. Große Unternehmen mit Tochtergesellschaften können nur einmal Corona-Hilfen bekommen und nicht für jeden einzelnen Tochterbetrieb. Jetzt drohen Rückzahlungen in Millionenhöhe, Christoph Danninger berichtet.
8: Die Obergrenzen bei Corona-Förderungen gelten für den gesamten Konzern bzw. das Gesamtunternehmen und nicht für jede einzelne Tochtergesellschaft. Das bedeutet, dass etwa bei Restaurantketten nicht jedem einzelnen Restaurantbetrieb die Förderung zusteht, sondern eben nur einmal der Muttergesellschaft. Betroffen sind also Unternehmen, die mehrere Betriebe oder eigenständige Filialen haben. Auf einige dürften damit Rückforderungen von zu viel ausbezahlten Hilfsgeldern zukommen, andere wiederum, die auch Jahre nach dem Ende der Corona-Maßnahmen noch um Förderungen kämpfen, könnten weniger bekommen. Rund um diese Hilfsgelder führt die Finanzprokuratur bis jetzt 180 Gerichtsverfahren, in denen es um insgesamt 124 Millionen Euro geht. Das bedeutet Geld für den Staat und finanzielle Belastungen für manche Großunternehmen.
4: In Österreich sind im Vorjahr 14.101 Betretungs- und Annäherungsverbote ausgesprochen worden. Gleichzeitig wurden insgesamt 2.222 Verstöße dagegen registriert. Die Grünen fordern jetzt, dass Annäherungsverbote stärker kontrolliert werden. Auch sollte die elektronische Überwachung von sogenannten Hochrisikogefährdern rasch umgesetzt werden, so die Grünen. In Floridsdorf ist gestern Nachmittag ein 5-Jähriger aus einem Fenster gestürzt. Er prallte auf einer Wiese auf. Die Berufsrettung hat den schwerverletzten Buben in ein Krankenhaus gebracht. Thomas Metelko berichtet.
9: Gegenüber der Polizei gibt der Vater an, er habe sich in einem Nebenzimmer aufgehalten. Sein Sohn habe daneben im Kinderzimmer gespielt. Man habe ständig miteinander gesprochen. Polizeisprecherin Irina Steirer.
10: Und als er dann hier keine Antwort mehr bekommen hat, ist er ins Zimmer des Sohnes gegangen und hat hier dann festgestellt, dass das zuvor geschlossene Fenster geöffnet war und sein Sohn nicht mehr im Zimmer anwesend war.
9: Der Bub ist aus dem 3. Stockwerk in die Tiefe gefallen. Der Vater alarmiert sofort die Einsatzkräfte. Die Berufsrettung Wien versorgt den Buben, der Kopfverletzungen und Knochenbrüche erlitten hat. Danach bringt sie das Kind in ein Krankenhaus. Seitens des Wiener Gesundheitsverbundes heißt es heute am Tag nach dem Unfall, dass der Zustand des Kindes kritisch sei. Die Mutter des Buben war zum Zeitpunkt des Unfalls nicht in der Wohnung.
4: Und nächste Woche beginnt die Fußball-WM. Das freut auch den Wiener Handel. Er erwartet sich dadurch mehr Umsatz, vor allem im Lebensmittel-, Sport- und Elektrohandel. Die letzte Europameisterschaft hat 117 Millionen Euro zusätzlich gebracht. Thomas Edinger mit den Details.
11: Große Sportereignisse wirken sich erfahrungsgemäß positiv auf die Stimmung und auch die Kauflaune aus. Das spürt der Wiener Handel. Dass das Nationalteam diesmal bei der Weltmeisterschaft dabei ist, sollte den Effekt zusätzlich verstärken. Rund um die WM wird vieles gekauft, was zum gemeinsamen Fußballerlebnis dazugehört, etwa Knabbereien, Bier und Softdrinks. Im Sporthandel stehen bei Fußball-Weltmeisterschaften Trikots ganz oben auf der Einkaufsliste. Dazu kommen Schals, Kappen oder Fahnen in den Teamfarben. Viele nutzen die WM auch für technische Upgrades, was den Wiener Elektrohandel freut. So sind aktuell größere Fernseher gefragt, Soundbars für Stadionatmosphäre oder Beamer für die Terrasse. Für die letzte EM hat jede und jeder in Wien im Schnitt 170 Euro ausgegeben.
4: Das war das Stadtjournal. Wir kommen zum Wiener Wetter. Alex Jockel.
12: 12 bis 16 Grad hat es aktuell. Jetzt regnet es kaum noch. Es lockert sogar auf. Bisschen Sonne geht sich da und dort aus. Der Wind lässt nach. In der Nacht sinken die Temperaturen auf bis zu 8 Grad. Blick aufs Radio Wien. Wochenendwetter morgen Samstag von der Früh weg. Sonnenschein 26 Grad. Übermorgen am Sonntag ebenfalls Sonne und Temperaturen um 28 Grad. Heidi Mieshoff in der Radio Wien Verkehrsredaktion. Es ist 6 Minuten nach 17 Uhr.
13: Auf Wien Straßen, da kommen Sie gut voran. Störungen sind uns keine gemeldet worden. Gute Fahrt.
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12: Also eines der Highlights im Sommer sind die sogenannten Sommerbühnen. Also wenn die großen Theater Pause machen, dann touren viele Ensembles in ganz Österreich herum. Auch Wien bleibt eine Zielstadt, selbstverständlich, denn das Ensemble von Utopia bringt Kultur in den Gemeindebau. Wir schauen gleich bei den Proben vorbei.

haben die Menschen gestaunt gestern, als sie da gestanden ist auf der Bühne mit pinkfarbenem Korsett, silbernen Stiefel, blauer Brille. Madonna hat gestern ein Überraschungskonzert gegeben am Times Square. 15 Minuten vorher hat sie es angekündigt, hat dort bei ihrer Klassiker, ihrer alten Hits gesungen. Selbstverständlich hat sie dabei ihr neues Album promotet, das heute erschienen ist. Da ist jetzt auf Radio Wien mit Borderline.

0: Gute Musik auf Radio Wien, Madonna mit Borderline auf Radio Wien am Freitag. Jura Seufer war einer der bedeutendsten österreichischen Schriftsteller, Dramatiker und Satiriker der 30er Jahre. Obwohl er nur 26 Jahre wurde, bevor er im KZ Buchenwald gestorben ist, beziehungsweise getötet wurde, hat er die Wiener Kleinkunstszene nachhaltig geprägt und gilt heute als eine der wichtigsten Stimmen der antifaschistischen Literatur Österreichs. Jetzt wird sein Stück Broadway-Melodie 1492 in den Gemeindebauten Wiens aufgeführt. Die Darsteller und Darstellerinnen freuen sich bereits und Radio Wien-Reporter Haji Bankhofer durfte das Ensemble bei den Proben besuchen und mit dem Regisseur plaudern.
1: Ihr spielt ein sensationelles Stück. Ich habe bei den Proben schon gehört, man merkt es am glitzernden Augen, ihr habt auch Spaß dabei, oder?
2: Ja, wir haben mordsmäßigen Spaß.
1: Ja. Mordsmäßig im wahrsten Sinne des Wortes, also die kommen als relativer Mörder und entdecken Amerika ein Stück im Stück und es versucht einer dieses Stück im Original, dem Burgtheater, habe ich inzwischen gelernt, inzwischen einem anderen Theater oder euch anzudrehen quasi und das ist die Rahmenhandlung von dem Ganzen und das Publikum selber erlebt es quasi mit und im Rahmen vom Gemeindebereich, das Interessante ist der Autor von dem Stück, weil er natürlich auch ein aufregender Mensch.
3: Ein spannender Autor. Ich habe vor vielen Jahren einmal ein Sommertheater gemacht und habe ein Stück von ihm, nämlich Astoria, inszeniert. Und da wurde dann gesagt, na, es ist ein Jude, es ist ein Kommunist, das kann man nicht spielen im Sommertheater, da kommt man nicht hin. Ja? Dabei ist es wirklich ein sehr interessanter Autor, weil er aktuell ist und wirklich viele Visionen gehabt hat. Bis heute erfüllen sich die Dinge immer noch. Man kann also wirklich noch die Geschichte aufrollen von hinten oder vorne. Es kommt immer wieder alles wieder. Und noch dazu ist er komisch. Bei aller ernsten Thematik ist er einfach komisch. Und seine Texte sind witzig und kabarettistisch zu spielen. Also ja, es lohnt sich immer noch hinzugehen. Da, wo wir öfter sind, haben wir mittlerweile sowas wie ein Stammpublikum, die kommen immer wieder. Die jungen Menschen, also Kinder, Jugendliche, merken sich die Texte, die wissen, wer was das letzte Jahr gespielt hat. Ja, also eine spannende Geschichte und eine Pionierarbeit sozusagen.
0: Haji Bankhofer, Radio Wien. Das Utopia-Ensemble auf Tour durch die Gemeindebauten mit einem Stück von Jura Seufer, Broadway-Melodie 1492. Nächster Termin übrigens am Dienstag und zwar im 22. Bezirk im Kirschblütenpark. Der Eintritt, der ist frei.

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1: Schönen Freitag, es ist 17.30 Uhr. Es folgen die Radio Wien Schlagzeilen. Im Nachrichtenstudio ist Hubert Kickinger.
2: Schönen Nachmittag. Im Vorjahr sind knapp 500.000 Schengen-Visa an russische Touristen ausgestellt worden. 11 EU-Staaten wollen jetzt erschwerte Einreisebedingungen erreichen. Sie haben einen Brief an die EU-Kommission geschrieben, um die Zahl russischer Touristen zu reduzieren. Der Umgang mit beleidigenden Kommentaren auf Social Media soll neu geregelt werden. Das kündigt SPÖ-Justizministerin Anna Sporer heute an. User sollen nicht mehr belangt werden können, wenn andere unter ihren Beiträgen beleidigende Kommentare hinterlassen. Die Neos unterstützen die Pläne, die ÖVP reagiert skeptisch. Und im Lichtenthaler Park am Alsergrund hat ein 65-jähriger Mann gestern drei Kinder mit einem Messer bedroht und angeschrien. Andere Kinder haben den Vorfall bemerkt und die Polizei alarmiert. Die Beamten haben den betrunkenen Mann vorläufig festgenommen. Damit zum Wiener Wetter und Alex Jockel.
1: Zwischen 13 und 16 Grad sind's aktuell. Der Regen klingt allmählich ab und es lockert auch auf. Ein bisschen Sonne geht sich da und dort noch aus. Die Temperaturen, die Tiefstwerte in der Nacht etwa 8 Grad. Morgen am Samstag von der Früh weg Sonnenschein, 26 Grad, dazu mäßiger Südostwind. Übermorgen Sonntag ebenfalls Sonnenschein und bis zu 28 Grad. 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Verkehrsinformation 17.32 Uhr gleich. Heidi Misoff.
3: Aber ich habe nur gute Nachrichten. Störungen sind uns keine gemeldet worden. Gute Fahrt.

0: Neil Diamond ist das auf Radio Wien an diesem Freitagnachmittag. Jetzt ein Gusto-Stückerl, auf das freue ich mich schon seit einer halben Stunde. Ein Sommerhit. Was heißt ein Sommerhit? Der Sommerhit 1979. Die Goombay Dance Band. Sun of Jamaica auf Radio Wien.
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0: Stewart ist das auf Radio Wien am Freitagnachmittag.
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0: Die Themen des Tages, 19 Uhr, ORF 2 mit Elisabeth Vogel bei mir im Studio. Hallo.
2: Hallo, schönen guten Vorabend, Alex.
0: Ja, wir haben berichtet auf Radio Wien, tragischer Unfall, ein kleiner Bub in Floridsdorf wurde schwer verletzt.
2: Ja, der Bub hat laut Angaben des Vaters in seinem Spielzimmer in der Wohnung im dritten Stock gespielt, während sich sein Vater im Nebenzimmer aufgehalten hat. Dabei soll der Bub das geschlossene Fenster geöffnet haben und in der Folge dann aus dem Fenster gestürzt sein. Der Bub ist mit schweren Verletzungen ins Spital gebracht worden und sein Zustand ist kritisch. Alles dazu sehen Sie dann bei uns in Wien heute.
0: Und ein anderes Thema, mit kleinen Pfeilen auf eine runde Zielscheibe werfen, mit Darts verbinden viele noch immer lange Abende im Beisel.
2: Ja, und mittlerweile betreiben das viele aber ganz professionell. Derzeit finden im 4. Bezirk in Wien die österreichischen Meisterschaften statt, im Haus des Sports. Wir haben uns heute dort umgeschaut und gefragt, warum Darts denn immer mehr Menschen bei uns so begeistert.
0: Mehr dazu dann bei Elisabeth Vogel.
2: Auf Wiedersehen.
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5: Schönen Freitag, es ist 18 Uhr. Im Nachrichtenstudio ist Hubert Kickinger.
6: Schönen Abend.
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6: EU-Länder wollen Einreise russischer Touristen erschweren. Grüne fordern mehr Tempo bei Fußfesseln für Gefährder. In Wien gibt es aber Skepsis. Das Wiener Wetter wird morgen sonnig und sommerlich warm. Die Touristenflut aus Russland in die EU eindämmen, das wollen 11 EU-Staaten durch erschwerte Einreisebedingungen. In einem Brief an die EU-Kommission fordern etwa Schweden, Polen, Dänemark und Finnland die Einführung neuer, strengerer Maßnahmen, um die Zahl russischer Touristen zu reduzieren. In Brüssel, Tim Kuppal.
8: Die Lage sei total verrückt, warnt Schwedens Innenminister Johan Forssell.
9: This situation is completely insane.
8: Vergangenes Jahr seien fast 500.000 Schengen-Visa an russische Touristen ausgestellt worden.
9: Almost 500.000.
8: Der schwedische Innenminister fordert daher
9: no more shopping weekends, no more fancy trips to Europe.
8: Keine Einkaufswochenenden, keine Luxusreisen nach Europa, während Ukrainer am Schlachtfeld sterben.
9: While Ukrainians are dying on the battlefield.
8: Die 11 Unterzeichnerländer warnen vor einem akuten Sicherheitsrisiko für Europa. Die EU-Kommission wird in dem Brief aufgefordert, aktive und ehemalige russische Soldaten besser zu identifizieren, um sie an der Einreise zu hindern. Die beliebtesten Ziele russischer Touristen sind übrigens Frankreich, Spanien und Italien. Diese Länder sprechen sich gegen verschärfte Einreisebedingungen aus.
6: Nach der Initiative des ukrainischen Präsidenten Selenskyj für direkte Friedensgespräche mit Russlands Staatschef Putin treffen sich europäische Spitzenpolitiker am Sonntag mit Selenskyj in London. Putin selbst sieht aber keinen Grund, sich mit Selenskyj zu treffen, wie er sagt. Knapp 4.000 Annäherungs- und Betretungsverbote sind im Vorjahr in Wien ausgesprochen worden. Der nationale Aktionsplan gegen Gewalt an Frauen werde aber zu langsam umgesetzt, kritisieren die Grünen. Sie wollen daher die elektronische Überwachung von sogenannten Hochrisikogefährdern rasch einführen. Doch für das Gewaltschutzzentrum Wien ist diese kein Allheilmittel, berichtet Thomas Metelko.
10: Man müsse auch sehen, dass in Wien der überwiegende Großteil der Betretungs- und Annäherungsverbote eingehalten werde, relativierte Nicole Kretschi vom Gewaltschutzzentrum Wien im ORF-Radio zunächst. Und elektronische Überwachung bedeutet, dass auch die von Gewalt betroffenen Frauen per GPS überwacht werden, so Kretschi.
11: Und das ist natürlich auch eine massive Einschränkung und zusätzliche Belastung für die Betroffenen, die ja ohnehin oft jahrelanger Gewalt ausgesetzt waren, dadurch schon sehr, sehr belastet sind.
10: Außerdem dürfe die elektronische Überwachung nicht andere wichtige Maßnahmen zum Gewaltschutz wie Festnahmen ersetzen. Dass diese Art der Überwachung etwa in Spanien funktioniere, bedeutet nicht, dass sie auch in Österreich funktioniere. Am wichtigsten sei es, Maßnahmen für Opfer besonders sensibel umzusetzen, so Kretschi.
6: Und auf der internationalen Raumstation ISS hat es einen Zwischenfall gegeben mit Folgen für die Besatzung. Wegen eines Lecks an einem Modul wurden 5 Raumfahrer angewiesen, sich vorübergehend in das Dragon-Raumschiff zu begeben. Dabei handelt es sich um ein wiederverwendbares Raumschiff des US-amerikanischen Unternehmens SpaceX. Mittlerweile durften die Raumfahrer wieder zurückkehren. Die Schäden seien aber noch nicht behoben. Allerdings sei die Besatzung nicht gefährdet. Hieß es. Wir kommen zum Wiener Wetter. Alex Jockel.
5: Ja, da haben wir lieber Boden unter den Füßen. Die aktuellen Temperaturen zwischen 13 und 16 Grad. Der Regen klingt überall ab und die Wolken lockern auf. Und wir haben da in Heiligenstadt schon ein bisschen die Sonne gesehen. Vielleicht kommt da noch was nach. Die Temperaturen in der Nacht sinken auf etwa 8 Grad. Morgen am Samstag von der Früh weg Sonnenschein. Es wird warm, 26 Grad. Morgen, übermorgen sind es 28 Grad und ebenfalls einiges an Sonne. 4 Minuten nach 20 Uhr. 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
12: Und ich habe nur gute Nachrichten. Es sind uns keine Störungen gemeldet worden. Gute Fahrt.
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5: So, dann schauen wir mal nach Herrn Aals. Da beginnt jetzt gerade oder hat bereits begonnen ein spannendes Fußballmatch. Die WM-Qualifikation der Damen gegen Slowenien. Martin Lang.
13: 4. Minute, 0:0 und die Österreicherinnen müssen ja gewinnen, hatten schon eine gute Möglichkeit durch Chiara De Angelo, aber die Österreicherinnen müssen gewinnen, um hier Platz 3 in der WM-Qualifikation überhaupt zu erlangen und dann die Ausgangslage fürs Playoff im Herbst besser zu gestalten. Gruppensiegerinnen werden wohl die Deutschen. Achtung, Flanke zur Mitte, aber nächste Chance vorbei.

0: Michael Jackson ist das mit Beat It auf Radio Wien am Freitagabend.
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0: Ja, und da sind wir jetzt am neuen Sportclubplatz in Hernais. Großes Spiel, es geht um die WM-Qualifikation der österreichischen Mannschaft im Frauenfußball. Und zwar gegen Slowenien gerade am Platz. Erste Halbzeit verlieren verboten, Martin Lang.
2: Ja, außer man will das Vierte ins Playoff gehen, dann darf man ruhig verlieren. Aber es steht noch 0:0, 16 Minuten, also eigentlich 15,5 genau gespielt. Und die Slowenien haben einmal den Ball in der eigenen Hälfte, hatten zwei Riesenmöglichkeiten. Eine hat Torfrau Marielle El-Sharif zunichte gemacht, dann einmal hinten Claudia Wenger gerettet vor der Linie. Also die Österreicherin auch mit zwei Tormöglichkeiten. Von daher wird das eine Geduldsfrage. Und beim Rausspielen tut man sich schwer. Jetzt vielleicht, lieber Sarah Buntiger, Jahrhundert 65. Länderspiel. 250 insgesamt hat das österreichische Frauennationalteam heute. Also die Sache spielt schon zeitlang im Frauennationalteam. Aber schon wieder haben die Slowenien den Ball. Und damit, ja, wir warten einfach auf ein Tor.

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3: Schönen Freitagabend. Es ist gleich 18.30 Uhr. 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Im Nachrichtenstudio ist Hubert Kickinger.
4: Schönen Abend. Ein wegweisendes Urteil zu Corona-Hilfen gibt es jetzt vom obersten Gerichtshof. Demnach dürfen große Unternehmen mit Tochtergesellschaften nur einmal Corona-Hilfen bekommen

0: und nicht für jede einzelne Tochtergesellschaft. Den Konzernen drohen jetzt Rückzahlungen in Millionenhöhe. Im Vorjahr sind knapp 500.000 Schengen-Visa an russische Touristen ausgestellt worden. 11 EU-Staaten wollen jetzt erschwerte Einreisebedingungen erreichen. Sie haben einen Brief an die EU-Kommission geschrieben, um die Zahl russischer Touristen zu reduzieren. Und nach dem Absturz eines Kleinflugzeugs in Kroatien steht jetzt fest, bei einem der 4 Toten handelt es sich um den Unternehmer Walter Pondorfer. Ihm gehören 8 Fahrgeschäfte in Prater, darunter die Black Mamba oder der Praterturm. Damit zum Wiener Wetter und Alex Jockel.
1: Ja, recht ungewöhnlich, dass die Temperaturen nach 17 Uhr nochmal kurz ansteigen. Die Sonne macht es möglich. Zwischen 13 und 17 Grad hat es aktuell. Der Regen hat jetzt ausgesetzt, die Wolken lockern auf. In der Nacht sinken die Temperaturen auf 12 bis 8 Grad und morgen am Samstag gibt es viel Sonnenschein, mäßigen Wind aus südöstlichen Richtungen, 26 Grad und noch eine Spur wärmer, frühsommerlicher ist es dann am Sonntag. Da kriegen wir bis zu 28 Grad und auch da einiges an Sonne. 18.31 Uhr. 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
2: Und kurz und gut, es sind uns keinerlei Störungen gemeldet worden. Gute Fahrt.

0: schönen Freitagabend.
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0: Ja, da schauen wir jetzt kurz einmal nach Hernals auf den Sportclubplatz. Martin Lang für uns dort. Die österreichischen Damen spielen gegen Slowenien, Martin.
2: Ja, immer noch torlos 0:0, 37 Minuten und die Sloweninnen haben 3-4 gute Riesenmöglichkeiten. Einmal ganz kurz aus 2 Metern den Ball über die Torlatte gesetzt. Da hatte Marele El-Sharif auch Glück, die Österreicherinnen vorne mit Hickelsberger, mit Naschenweg, bemüht über die Flanke, aber am Ende kommt im Moment nichts raus. Wird spannend, ob vor der Pause noch ein Tor fällt.
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0: Wenige Momente vor der Pause.
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0: Und zwar im Frauenfußball. Österreich gegen Slowenien. In Hernals am Sportclubplatz. Martin Lang, wenige Momente noch bis zur ersten Halbzeit, bis zum Ende.
2: Ja, in diesem Augenblick der Pausenpfiff kam, was das gesagt hat. 0:0, aber Hochspannung in den letzten Minuten. Österreicherinnen ganz stark in den Stangenschuss von Eileen Kempel. Und da war so ein, wie soll ich sagen, so ein Fight im Strafraum, dass sie zum Beispiel Virginia Kirchberger, die Austria-Spielerin, auf ihre bodenliegende Gegenspielerin so draufgesetzt hat, dass beide nicht aufgekommen sind, weil natürlich das Gerangel groß war, der Ball hin und her geflogen ist. War spannend, in Slowenien hatten eine Phase, in der sie klar besser waren, auch das Führungstor hätte machen können. Alles hätte Wari, im Moment sind die Österreicherinnen immer noch auf Platz 4, die Slowenien verteidigen da geschickt ihre Platz 3 Position, aber es gibt ja eben auch eine zweite Spielhälfte hier in Wien-Dornbach, also in Dornbach am Sportclubplatz, und das wird noch spannender. Und wie gesagt, wir haben wenigstens keinen Nebel wie im März, ein unvergessenes Nebelmatch in Koper, das die Österreicherinnen noch dazu knapp 0:1 verloren haben. Und von da ist sozusagen das Freitagabendwetter durchaus idyllisch.
0: Ja, und dann gehen wir in eine kurze Pause und wir melden uns wieder live auf Radio Wien, dann kurz nach Punkt

0: auf Radio Wien. Schönen Freitagabend. Es ist 19 Uhr, im Nachrichtenstudio ist Hubert Kickinger.
1: Schönen Abend.
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1: Regierung beschließt Afrika-Strategie. Kritik an einjährigen Kulturförderungen in Wien. Das Wiener Wetter wird morgen sonnig und sommerlich warm. Erstmals hat die österreichische Regierung eine Afrika-Strategie beschlossen. Dabei geht es unter anderem um den Zugang zu kritischen Rohstoffen für die heimische Wirtschaft oder um die Bekämpfung irregulärer Migration, Peter Daser berichtet.
3: Rund 25 Seiten umfasst die Afrika-Strategie. Viele Punkte darin sind allgemein gehalten, etwa mögliche Beteiligungen an militärischen Einsätzen von UNO und EU. Ein Schwerpunkt liegt bei der Wirtschaft. So geht es um Exportmöglichkeiten für österreichische Firmen. Einige afrikanische Länder haben ein hohes Wirtschaftswachstum. Umgekehrt braucht Österreichs Industrie kritische Rohstoffe aus Afrika wie Iridium oder Kobalt. Für den Arbeitsmarkt wiederum sollen hochqualifizierte Menschen kommen. Andererseits soll irreguläre Migration gebremst werden, etwa über Abkommen zur Verhinderung von Schlepperei. Angelegt ist die Afrika-Strategie auf die Jahre 2026 bis 2029. Ein Beschluss im Nationalrat ist noch für heuer vorgesehen.
1: Außenministerin Beate Meinl-Reisinger von den NEOS ist auf einem zweitägigen Besuch in Island. Dabei sagte sie gegenüber ihrer isländischen Amtskollegin, Island wäre als EU-Mitglied ein Gewinn. Am 29. August stimmt das isländische Volk ja über eine Wiederaufnahme der 2015 ausgesetzten EU-Beitrittsgespräche ab. Das gesunkene Kulturbudget der Stadt Wien mit einem Minus von 7,6% trifft nicht nur die Vereinigten Bühnen Wien. Die fehlenden Millionen haben auch weitreichende Folgen für die Wiener Theaterlandschaft. Ab September soll es mit der gängigen Praxis der Mehrjahresförderungen durch die Stadt Wien vorbei sein. Zumindest vorläufig, wie es heißt. Mehr von Bernd Matschedolnik und Katharina Menhofer.
4: Der Spardruck ist in der Kulturpolitik in Wien voll angekommen. Stadträtin Veronika Kaup-Hasler, SPÖ.
5: Ich kann nicht verhindern, dass es leider im Moment die Situation nicht erlaubt, mehrjährige Verträge, die notwendig wären und die ich selbstverständlich als notwendig für eine gesunde Landschaft erachte, die kann ich im Moment nicht geben.
4: Furchtbar sei das, sagt Sabine Kock, ehemalige Geschäftsführerin der IG Freie Theaterarbeit.
6: Eine fatale Situation für die freie Szene, ein totales Rollback und verstärkt noch einmal das Schwergewicht wieder zugunsten der Strukturen, obwohl all die Jahre genau das Gegenteil der Wunsch und der kulturpolitische Wille war.
4: Die neuen Regeln gelten schon ab 1. September. In der freien Szene hofft man, dass die Einjahresverträge ein vorübergehendes Phänomen sein könnten. Allerdings kennt man eine Budgetregel, was einmal weg ist, ist weg.
1: Und Hummeln sind schlauer als bisher angenommen. Finnische Forscherinnen und Forscher konnten in einem Experiment zeigen, dass Hummeln gezielt Werkzeuge einsetzen, um Probleme zu lösen. So haben sie etwa einen Ball an die richtige Stelle gerollt, um an eine Blume mit Nahrung zu kommen. Diese Fähigkeiten hatte man Insekten bisher nicht zugetraut. Wir kommen zum Wiener Wetter. Alex Jockel.
0: Ja, werden wir noch auf vieles draufkommen wahrscheinlich. 4 Minuten nach 19 Uhr ist es. Wir schauen kurz mal aufs Wetter. Temperaturen sind wieder leicht angestiegen durch die Sonne, die da und dort noch durchkommt. 14 bzw. 18 Grad sind es aktuell. Es lockert jetzt mehr und mehr auf. In der Nacht sinken die Temperaturen auf etwa 12 bis 8 Grad. Und dann das Wochenende verspricht frühsommerliche Bedingungen. Morgen am Samstag von der Früh weg Sonnenschein, nur wenige Wolken, 26 Grad bei schwachem, teils mäßigem Südostwind. Und übermorgen Sonntag wird es noch eine Spur wärmer, 28 Grad und ebenfalls einiges an Sonne. 4 Minuten nach 19 Uhr, hier ist Radio Wien mit der besten Verkehrsinformation der Stadt und guten Nachrichten nach wie vor, denn es wurden uns keine Verzögerungen gemeldet. Ich wünsche eine gute Fahrt.
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0: So, und da sind wir jetzt wieder in Dornbach am Sportclubplatz. Zweite Halbzeit, Frauen-WM-Qualifikation im Fußball. Österreich gegen Slowenien, Martin Lang.
8: Schon fast wieder 3,5 Minuten in dieser zweiten Hälfte gespielt. Noch kein Tor, 0:0. Die Österreicherinnen beginnen wieder offensiv, die Flanke hoch in den Strafraum rein, aber irgendwie haben wir auch kein Schussglück. Also noch 0:0.

0: Österreich gegen Slowenien. Der Bann scheint gebrochen zu sein. Martin Lang, die Österreicherinnen sind in Führung gegangen.
1: 54. Minute, Katrin Aschenweng, nachdem er sie für lange Bälle entschieden hat, macht die Aschenweng da aus 7-8 Meter Entfernung das 1-0. Achtung, Slowenien mit der Riesenausgleichschance, aber vergeben.

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1: Und zwar im Frauenfußball Österreich gegen Slowenien am Sportclubplatz. Können die Damen das 0:1, die 1:0-Führung halten, Martin Lang?
2: Ja, im Moment eigentlich sogar beinahe, hätte ich gesagt, souverän. Jetzt sind die Slowenien entnervt. Die waren sehr selbstsicher, haben teilweise gut kombiniert, aber sie machen dann aus ihren wenigen Chancen jetzt auch nichts und kommen nicht einmal mehr gefährlich an die Strafraumgrenze der Österreicherinnen. Die langen Bälle, für die sie Lars Söndergaard entschlossen hat, die haben dann Wirkung gezeigt. Das ist zwar spielerisch nicht schön und aber am Ende wirkungsvoll, denn in dem Fall war es ein Spielaufbau über links, über Chiara De Angelo, die macht eine lange Flanke rein. Julia Hickelsberger erwischt steigern mit dem Ball, mit dem zweiten Ballkontakt schon so, dass er an die Latte geht und den Abpraller erwischt dann die Kathi Naschenmeng, die Bayern München Legionärin, und macht dieses 1:0. Jetzt Wechsel, Sophie Hillebrand vom HSV heraus und Babsi Dunst, die viel auch gefragte Spielerin von Bayern München, kommt herein. Also im Moment, muss man fairerweise dazu sagen, haben die Österreicherinnen alles im Griff. Allerdings aufpassen auf die Sloweninnen. Die sind eigentlich auch schon immer besser geworden, nicht nur im heutigen Spiel, sondern in der gesamten Entwicklung. Vor etwas einem Jahr gab es noch ein souveränes 3:0 in Ried, aber beim letzten Mal hat man schon gesehen, auch in der A-Nation, in der A-Nations League sozusagen, wo man da mitspielt in diesen Gruppen für die Qualifikation, sind die Gegnerinnen auch gewachsen, auch die Österreicherinnen, auch das ÖFB-Frauen-Nationalteam in seinem 250. Länderspiel. Aber im Moment ist alles knapp.
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0: Roxy Music auf Radio Wien. Schönen Freitag, kurz nach 19.30 Uhr. Blick aufs Wetter. Zwischen 13 und 18 Grad sind es aktuell. Es lockert auf, Sonne zeigt sich auch noch. Temperaturen in der Nacht bei aufklarendem Himmel dann etwa 12 bis 8 Grad und das Radio Wien Wochenendwetter morgen Samstag. Viel Sonnenschein, nur wenige Wolken, mäßiger Südostwind 26, eine Spur wärmer dann noch, frühsommerlich auch der Sonntag. Viel Sonnenschein bis zu 28 Grad.
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0: Und es sieht gut aus, es wurden uns keine Verzögerungen gemeldet. Gute Fahrt.

0: Frauenfußball-WM-Qualifikation Österreich gegen Slowenien. Martin Lang, Schlussphase.
1: 88. Minute, immer noch 1-0 für die Österreicherinnen mit Nachspielzeit. Noch ein bisschen zittern, die Slowenien entrücken und drängen auf den Ausgleich.

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1: Und zwar der Frauen Österreich gegen Slowenien. Wir sind in der Nachspielzeit, Martin Lang.
2: Die letzte Minute auf der Uhr und es geht im Moment hin und her. Die Österreicherinnen hatten jetzt die 1:0 führen und damit Platz 3 in der WM-Quali sich zurückholen von den Sloweninnen. Die haben wir ein bisschen jetzt gedrängt, im Konter gefährlich gewesen. Umso mehr tut natürlich das 0-1 von Kopper weh im März im Nebelspiel, denn sonst hätte man hier auch schon Platz 3 sogar fixiert und damit die bessere Ausgangslage fürs Playoff. Aber noch einmal Schussversuch von den Sloweninnen, da gibt es aber Corner abgeblockt und es könnte der letzte sein. Die letzten knappen 30 Sekunden, die es bei der 3-minütigen Nachspielzeit noch gibt am Sportclubplatz. Katrin Aschenweng macht in der 54. Minute das Tor, übrigens die deutschen Damen gegen Norwegen heute erst ab 20:35. Die Österreicher spielen dann am Dienstag in Oslo. Achtung, Flanke kommt herein, weggeköpfelt und wieder verlängert Richtung Outlinie. Also für die Sloweninnen, die auch ihre Torchancen hatten, um dieses Spiel zumindest vielleicht auch zu gewinnen oder in Führung zu gehen zumindest, für die ist es natürlich bitter, aber noch einmal die Flanke herein und da war Handspiel dabei von Melanie Brunthaler, die kann gar nichts dafür. Das heißt, letzter Freistoß, denn wir hätten die 3-minütige Nachspielzeit natürlich schon hinter uns und Standardsituationen sind immer gefährlich. Also jetzt oder nie der Ausgleich für die Sloweninnen beziehungsweise praktisch vielleicht auch trotzdem der Heimsieg für das ÖFB-Frauennationalteam im 250. Länderspiel. Also bisher haben die Flanken ja eher nichts gebracht und Mariella El-Sharif hinten im Tor heute auch ein total sicherer Rückhalt. Also die letzte Chance zum Ausgleich für das slowenische Frauennationalteam, um die Österreicherinnen hier praktisch auf Platz 4 zu verweisen in der WM-Qualifikation. Es wäre bitter, denn dann wird es wirklich schwer im Herbst gegen zwei Top-Nationen. Achtung, Ball ist freigegeben. Flanke herein in den Strafraum, weggeköpfelt von Kirchberger, Nachschuss. Und da ist El-Sharif, Latte, Glück gehabt. Wieder kein Ausgleich. Noch einmal die Sloweninnen aus der Drehung, aber in dem Fall ist die Chance vorbei und das ist der Schlusspfiff. Also, Glück des Tüchtigen für den neuen Teamchef Lars Söndergaard. Rein spielerisch war es nicht wirklich so besser, aber das Ergebnis passt mit dem 1:0. Und damit sind die Österreicherinnen auf Platz 3 in der WM-Qualifikation.

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1: Am Mikrofon ist Rosanna Azara. Russlands Präsident Putin lehnt ein direktes Treffen mit dem ukrainischen Präsidenten Selenskyj ab. Das sagt Putin nach der öffentlichen Aufforderung Selenskyjs, über Frieden zu verhandeln. Und die Kämpfe gehen auch heute unvermindert weiter und weiten sich sogar aus. Sowohl in Rumänien als auch im Asowschen Meer haben Drohnen heute Frachtschiffe

0: Köpfe getroffen. Teresa Kulowitsch berichtet.
1: Videos zeigen die Explosion und eine danach riesige Rauchwolke im rumänischen Schwarzmeerhafen in Konstanza. Es war ein extrem lauter Knall. Die Fenster in der Umgebung sind alle zersprungen, sagt dieser Augenzeuge. Verletzt wurde niemand. Die Ukraine bestätigt, dass eine Unterwasserdrohne der ukrainischen Marine das Schiff im Hafen getroffen hat. Die Drohne sei durch Störsender der russischen Armee fehlgeleitet worden, heißt es aus Kiew. Es war heute nicht der einzige Zwischenfall. Nur eine Stunde später wird bekannt, dass auch im angrenzenden Asowschen Meer zwei Frachtschiffe von Drohnen getroffen worden sind. 5 Personen aus Aserbaidschan sollen dabei getötet worden sein, weitere verletzt. Russland macht auch dafür die Ukraine verantwortlich. Aus der Ukraine heißt es, dass man in der Nacht Schiffe beschossen habe, die sich illegal in den Häfen von Mariupol und Berdjansk befunden hätten. Unklar ist aktuell noch, ob es sich dabei um die besagten Schiffe handelt.
0: In Italien müssen Eltern künftig zustimmen, dass ihre Kinder in Sexualkunde unterrichtet werden. Das hat der Senat in Rom beschlossen, nämlich dass Eltern vorab informiert werden müssen. In Kindergärten und Volksschulen darf Sexualkunde gar nicht mehr gelehrt werden. In Graz hat am Nachmittag ein großer Polizeieinsatz für Aufsehen gesorgt. Es gab Hinweise über einen Vorfall mit einer Schusswaffe. Am mutmaßlichen Tatort in der Elisabethinergasse wurde dann eine Schreckschusspistole sichergestellt. 2 Personen wurden zur Abklärung ins Spital gebracht. Die Ermittlungen laufen, der Einsatz ist beendet. Erfolgreiche Premiere für den neuen Frauenteamchef Lars Söndergaard. Martin Lang, Österreich besiegt in Wien Slowenien 1:0.
2: Nach vielen vergebenen Torchancen auf beiden Seiten macht die Kärntnerin von Bayern München Katharina Natschenweg in der 54. Minute aus kurzer Distanz das 1:0 Siegestor für das ÖFB-Frauennationalteam in seinem 250. Länderspiel. Die Österreicherinnen überholen damit die Sloweninnen in der WM-Qualifikationsgruppe und sind Dritte, hätten eine bessere Playoff-Chance für den Herbst und spielen jetzt am kommenden Dienstag noch in Norwegen.
0: Und 131 Millionen Menschen haben das Finale des Eurovision Song Contest in Wien verfolgt. Das sind, wie erwartet, weniger als im Vorjahr. In Basel hat es mit 166 Millionen nämlich deutlich mehr Zuschauerinnen und Zuschauer gegeben. Heuer haben einige große Nationen wie Spanien den Song Contest aber boykottiert, weil Israel bei dem Musikevent teilgenommen hat. Das waren die Nachrichten mit Rosanna Azara. Das Wetter.
3: Nur vereinzelt kann es heute Abend noch ein wenig regnen. In der Nacht klart es vermehrt auf und es wird frisch mit Tiefstwerten meist zwischen 4 und 12 Grad. Das Wochenende wird frühsommerlich warm mit 19 bis 27, am Sonntag im Osten bis 29 Grad, in 2000 Meter Höhe um 9 Grad. Dazu gibt es einiges an Sonne und überwiegend mäßigen Wind. Die meisten Wolken im Bergland, vor allem hier bilden sich an den Nachmittagen auch ein paar Regenschauer und Gewitter. So viel zum Wetter von Gerald Holzinger.
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1: Der ukrainische Präsident Volodymyr Selenskyj hat dem russischen Machthaber Wladimir Putin ein persönliches Treffen vorgeschlagen. Selenskyj hat Putin einen Brief geschrieben. Er will mit Putin über einen Frieden zwischen Russland und der Ukraine sprechen. Für die Dauer der Gespräche ist die Ukraine bereit, die Kämpfe einzustellen, schreibt Selenskyj. Russland ist vor 4 Jahren in die Ukraine einmarschiert. Seither herrscht dort Krieg. In Österreich sind im Vorjahr 14.100 Betretungsverbote und Annäherungsverbote ausgesprochen worden. Das sind Anordnungen von einem Gericht, die man einhalten muss. Man darf dann entweder einen bestimmten Bereich nicht betreten oder man muss zu jemand einen bestimmten Abstand einhalten. Im Vorjahr hat es 2.222 Verstöße gegen diese Verbote gegeben. Die meisten Opfer sind Frauen. Die Grünen fordern, dass Annäherungsverbote stärker kontrolliert werden. Sogenannte

0: Hochrisikogefährder sollen elektronisch überwacht werden. In Kroatien ist gestern ein Kleinflugzeug abgestürzt. An Bord des Kleinflugzeugs waren 4 Österreicher. Die Männer im Alter zwischen 40 und 65 Jahren sind bei dem Absturz getötet worden. Die Umstände des Unfalls sollen geklärt werden. Man weiß bis jetzt nicht, warum das Flugzeug kurz vor der Landung abgestürzt ist. Das in Deutschland registrierte Flugzeug war auf dem Weg nach Medulin. Die Stadt liegt auf der kroatischen Halbinsel Istrien. Taylor Swift ist die reichste Musikerin aller Zeiten. Das Wirtschaftsmagazin Forbes schätzt das Vermögen von Swift auf 2 Milliarden Dollar. Ihre erste Milliarde hat die Popmusikerin nach ihrer Welttournee 2024 erreicht. Bis März 2026 hat sich ihr Vermögen verdoppelt. Das waren Nachrichten in einfacher Sprache, gelesen von Martin Balder.
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1: Mit Rosanna Zara am Mikrofon. Italien will zurück zur Atomenergie. Die Mitte-Rechts-Regierung von Giorgia Meloni forciert Vorbereitungen für den Bau kleiner, moderner Atomkraftwerke. Im Abgeordnetenhaus in Rom wurde ein Fahrplan in diese Richtung beschlossen, berichtet Bernd Koschou aus Italien.
2: Mit einer klaren Mehrheit von 155 zu 86 Stimmen setzen die rechten Regierungsparteien im Abgeordnetenhaus gestern ihre Atomstrategie durch. Während die Oppositionsparteien Tafeln in die Höhe halten und fragen, wo in Italien werdet ihr denn die Atomkraftwerke errichten und wo die Endlagerstätten? Doch Ministerpräsidentin Giorgia Meloni hat zuletzt immer wieder erklärt,
3: Noi vogliamo proseguire sulla strada per il ritorno
2: sie setze auf die Rückkehr der Kernenergie, und zwar die innovativsten Technologien, saubere, modulare Mini-Reaktoren

0: die größere Sicherheit und niedrigere Kosten ermöglichen würden. Allerdings sind diese kleineren Reaktoren erst im Versuchsstadium außerhalb von Italien. Und sollten sie irgendwann in den 2030er Jahren realisierbar werden, dann könnte es in Italien zu einer neuerlichen Volksabstimmung über die Atomkraft kommen.
1: Der russische Präsident Putin hat sich zu einem Vier-Augen-Gespräch mit dem ehemaligen deutschen Kanzler Gerhard Schröder getroffen. Laut Kreml war es ein gutes Gespräch in Moskau. Was dabei besprochen wurde, ist nicht bekannt. Putin hatte Schröder vor kurzem als möglichen Vermittler für Gespräche zwischen der EU und Russland genannt. Die EU hat das aber abgelehnt. Spitzenplätze für Österreichs Justiz. Im aktuellen EU-Vergleich zählt Österreich erneut zu den besten Ländern. Bewertet wurden dabei unter anderem Effizienz, Qualität und Unabhängigkeit der Gerichte. Aus Brüssel, Tim Kuppal.
2: Justizministerin Anna Sporer, SPÖ, freut sich hörbar über Österreichs gutes Abschneiden.
3: Hier haben wir sehr erfreuliche Ergebnisse zu verzeichnen. Wir sind im Spitzenfeld.
2: Besonders positiv fallen Österreichs Platzierungen im EU-Vergleich, unter anderem bei Vertrauen, Verfahrensdauer und Unabhängigkeit der Gerichte aus.
3: Österreich ist auf Platz 3 in Bezug auf das Vertrauen der Bevölkerung in die Justiz. Dann bei der Verfahrensdauer sind wir auf Platz 4. Und bei der Anerkennung der Unabhängigkeit der Justiz sind wir auf Platz 7 vorgerückt. Also wir haben uns auch hier sehr verbessert.
2: Im EU-Vergleich hält Österreich damit beim Thema Justiz seine gute Position. An der Spitze des Rankings liegt vielfach Dänemark, während Bulgarien in mehreren Kategorien das Schlusslicht bildet.
1: Die Weltgesundheitsorganisation WHO will ihren Kampf gegen Ebola verstärken. In den nächsten 6 Monaten sollen mehr als 500 Millionen Dollar investiert werden. Das Ebola-Virus breitet sich gerade in der Demokratischen Republik Kongo rasant aus. Hilfsorganisationen sprechen von einem Wettkampf gegen die Zeit. Bisher gibt es 381 bestätigte Fälle. Das waren die Nachrichten mit Rosanna Azara. Das Wetter.
4: Es geht in eine größtenteils trockene Nacht mit immer weniger Wolken und Tiefstwerten meist zwischen 4 und 12 Grad. Der morgige Samstag beginnt somit frisch, stellenweise auch nebelig. Tagsüber gibt es einiges an Sonne und 19 bis 27 Grad, in 2000 Meter Höhe um 9 Grad. Vor allem im Bergland sind zum Teil auch dichtere Wolken dabei und ab Mittag bilden sich ein paar Regenschauer und Gewitter. Ähnlich der Sonntag, im Osten wird es mit bis zu 29 Grad fast schon heiß. So viel zum Wetter von Gerald Holzinger.
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1: Guten Abend zum Nachtjournal, das sind unsere Themen. Konzerne müssen wohl Millionen an Corona-Hilfen zurückzahlen. Tempo bei der EU-Erweiterung verspricht der Westbalkan-Gipfel. Und künstliche Intelligenz frisst gigantisch viele Ressourcen. Das Wetter wird morgen warm und zeitweise sonnig. Am Mikrofon begrüßt sie Rosanna Zara. Der Oberste Gerichtshof hat 3 Jahre nach dem Ende der Corona-Maßnahmen eine weitreichende Entscheidung über die Zahlung von Hilfsgeldern getroffen. Es geht um mehr als 100 Millionen Euro, die jetzt zurück an den Staat fließen könnten. Große Unternehmen mit Tochtergesellschaften können laut OGH nämlich nur einmal Corona-Hilfen bekommen und nicht für jeden einzelnen Tochterbetrieb. Christoph Danninger berichtet.
2: Die Obergrenzen bei Corona-Förderungen gelten für den gesamten Konzern bzw. das Gesamtunternehmen und nicht für jede einzelne Tochtergesellschaft. Das bedeutet, dass etwa bei Restaurantketten nicht jedem einzelnen Restaurantbetrieb die Förderung zusteht, sondern eben nur einmal der Muttergesellschaft. Betroffen sind also Unternehmen, die mehrere Betriebe oder eigenständige Filialen haben. Auf einige dürften damit Rückforderungen von zu viel ausbezahlten Hilfsgeldern zukommen, andere wiederum, die auch Jahre nach dem Ende der Corona-Maßnahmen noch um Förderungen kämpfen, könnten weniger bekommen. Rund um diese Hilfsgelder führt die Finanzprokuratur bis jetzt 180 Gerichtsverfahren, in denen es um insgesamt 124 Millionen Euro geht. Das bedeutet Geld für den Staat und finanzielle Belastungen für manche Großunternehmen.
1: Um Gewalt gegen Frauen zu verhindern, kann die Polizei Betretungs- und Annäherungsverbote aussprechen. Diese werden aber oft nicht eingehalten. Das zeigt jetzt eine Anfragebeantwortung des Innenministers. Die Grünen fordern mehr Kontrollen. Die Maßnahmen der Regierung seien zu wenig. Viktoria Baldecker berichtet.
3: Mehr als 14.000 Betretungs- und Annäherungsverbote wurden im Vorjahr ausgesprochen. 2.222 Mal wurde gegen sie verstoßen. Für die Grünen ist das ein Alarmsignal. Die grüne Frauensprecherin Mary Disoski fordert mehr Kontrollen und
4: die schnelle Umsetzung der elektronischen Überwachung für Gefährder. Das gibt es in Spanien schon seit langer Zeit, hat sich sehr bewährt. Und ich glaube, hier könnten wir mit einem schnellen Beschluss auch wirklich die Sicherheit von Frauen verbessern.
3: In der Regierung wird die Fußfessel für Hochrisikogefährder aktuell verhandelt. Eine einfache Lösung gäbe es aber nicht, heißt es aus dem Justizministerium. Denn um die Überwachung durchführen zu können, müssten auch die potenziellen Opfer von Gewalt, also meist Frauen oder Kinder, getrackt werden. Das Frauenministerium verweist auf eine Arbeitsgruppe, die die Voraussetzungen aktuell prüft. Den Grünen geht das zu langsam. Es werde viel angekündigt, aber wenig umgesetzt.
1: Ins Ausland. Große Zuversicht war heute auf dem EU-Westbalkan-Gipfel in Montenegro zu spüren. Thema war die weitere Annäherung des Westbalkan an die EU und wie diese beschleunigt werden kann. Von einem richtigen Momentum sprach etwa EU-Parlamentspräsidentin Roberta Metsola. Aus Tibert in Montenegro berichtet Matthias Humpelstetter.
5: 13 Jahre sind vergangen, seit die EU zuletzt ein neues Mitglied, nämlich Kroatien, willkommen geheißen hat. Jetzt soll es schnell gehen, so die recht einhellige Meinung in Tivat heute.
6: Die Europäische Union muss zeigen, dass sie erweiterungsfähig und erweiterungswillig ist. Und
5: sagt der deutsche Kanzler Merz. Ganz oben steht Montenegro, das in den Beitrittsverhandlungen am weitesten fortgeschritten ist. Damit auch andere Länder, die in der Annäherung noch nicht so weit sind, schneller integriert werden können, machen sich immer mehr Länder für eine schrittweise Integration neuer Mitgliedsländer stark. Zuletzt Deutschland und Frankreich. Am Ende des Gipfels bleibt heute wenig Konkretes, außer, wie zuvor der Ukraine, soll es jetzt auch den Westbalkanländern ermöglicht werden, in die EU-Roaming-Zone integriert zu werden.
1: KI-Anwendungen verschlingen unglaublich große Mengen an Energie, Wasser und Land. Würde man den Stromverbrauch von Rechenzentren als Land betrachten, wäre es, was den Stromverbrauch betrifft, das 11. größte Land der Welt. Das zeigt jetzt ein neuer UNO-Bericht, wie Juliane Nagilla berichtet.
7: Der große ökologische Fußabdruck ist der Summe der Anfragen geschuldet. Die einzelne KI-Textanfrage hat einen geringen Energiebedarf, ist vergleichbar mit 30 Sekunden Laptop-Laufzeit. Doch allein ChatGPT verarbeitet jeden Tag rund 2,5 Milliarden Anfragen. Fotos brauchen 60 Mal mehr Energie als Textanfragen. Hinter KI stecke eine massive Infrastruktur, sagt Kaveh Madani von der Universität der Vereinten Nationen. Seltene Erden müssen abgebaut, Chips produziert, Rechenzentren erbaut werden. Neben Energie werden auch Wasser und Land verbraucht und am Ende entstehe ein riesiger Berg aus Elektroschrott.
8: Up to 2.5 million metric tons of e-waste each year, roughly equivalent to 250 Eiffel Towers annually.
7: Bis 2030 könnten laut Medeni jährlich bis zu 2,5 Millionen Tonnen Elektroschrott anfallen, eine Menge, die rund 250 Eiffeltürmen entspricht.
1: Pop-Superstar Taylor Swift ist jetzt zweifache Milliardärin, das berichtet das Wirtschaftsmagazin Forbes. Aufgrund ihrer erfolgreichen Tour hat sie innerhalb von 2 Jahren ihr Vermögen verdoppelt. Musikgrößen wie Beyoncé oder Bruce Springsteen lässt Swift damit hinter sich. Johannes Schmerger-Lunder berichtet.
9: Taylor Swift ist derzeit nicht nur eine der erfolgreichsten Musikerinnen weltweit, sondern auch noch die reichste. Laut Forbes hat sie mit ihrem Vermögen die Marke von 2 Milliarden US-Dollar durchbrochen. Thomas Auböck, Geschäftsführer des Verbands der österreichischen Musikwirtschaft, erklärt die Hintergründe.
10: Bei ihr ist extremer Treiber das Live-Business, also ihre Welttourneen. Die Eras Tour 2023 und 2024 war außergewöhnlich und gilt überhaupt als umsatzstärkste Konzerttournee der Geschichte. Dürfte Erlöse von, sagen wir, rund 2 Milliarden Dollar eingespielt haben.
9: Damit ist Swift 2024 erstmals Milliardärin geworden. Derzeit wird nur das Vermögen des Rappers und Musikproduzenten Jay-Z noch größer geschätzt.
1: Und jetzt noch zum Sport. Wolfgang Eichinger fasst das Wichtigste des Tages zusammen.
11: Österreichs Fußballnationalteam hat gerade in Santa Barbara das erste Training absolviert. Das war auch für die Fans zugänglich. Und abseits der WM gibt es wieder Diskussionen um Teamchef Ralf Rangnick. Er sollte AC Milan, der an Rangnick interessiert ist, Bedingungen und ein Ultimatum gestellt haben, berichten italienische Medien.

0: Der ÖFB-Aufsichtsratsvorsitzende Josef Bröll stellt klar:
1: Wir wollen ihn halten, wir wollen ihn haben. Er kennt die Bedingungen und jetzt liegt es an ihm, die Entscheidung zu treffen. Ob da spekuliert wird ein AC Milan sonst wo, das berührt mich nicht mehr.
0: Das Frauennationalteam feiert unter dem neuen Teamchef Lars Söndergaard einen Sieg. 1:0 in der WM-Qualifikation über Slowenien. Österreich ist derzeit Gruppendritter. Tennis, das Herrenfinale bei den French Open lautet Alexander Zverev gegen Flavio Cobolli. Der deutsche Zverev besiegt Jakub Menschik in 4 Sätzen. Im zweiten Semifinale profitiert Cobolli von der kampflosen Aufgabe seines italienischen Landsmanns Matteo Arnaldi. Und im freien Training für den Formel 1 Grand Prix von Monaco dominiert Ferrari schnellster Hamilton vor Leclerc, dritter Verstappen im Red Bull und dahinter die Mercedes von Russell und Antonelli.
2: Zum Abschluss noch zu den Wetteraussichten mit Gerald Holzinger.
3: Nach Abzug einer Kaltfront beschert uns leichter Hochdruckeinfluss jetzt ein frühsommerliches Wochenende. Davor wird es heute Nacht frisch mit Tiefstwerten meist zwischen 4 und 12 Grad. Ein kurzer Schauer zieht höchstens noch ganz vereinzelt durch. Morgen Samstag gibt es nach etwas Frühnebel einiges an Sonne, die meisten Wolken im Bergland, vor allem hier in der zweiten Tageshälfte auch ein paar Regenschauer und Gewitter. Die Temperaturen erreichen 19 bis 27, in 2000 Meter Höhe um 9 Grad. Ähnlich der Sonntag, im Osten übermorgen sogar bis 29 Grad.
2: Das war das Nachtjournal mit Rosanna Azzara. Verbringen Sie noch einen angenehmen Freitagabend.
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1: Mit Rosanna Zara am Mikrofon. Außenministerin Beate Meinl-Reisinger ist derzeit auf Besuch in Island. Dort wird Ende August in einem Referendum darüber abgestimmt, ob die ausgesetzten Beitrittsverhandlungen mit der EU wieder fortgesetzt werden sollen oder nicht. Und das war auch eines der Hauptthemen bei dem Treffen von Meinl-Reisinger mit ihrer isländischen Amtskollegin, berichtet Eva Pöcksteiner aus Reykjavik.
2: Die jüngsten geopolitischen Veränderungen hätten eine neue Dynamik in das EU-Thema gebracht, so die isländische Außenministerin Katrin Gunnarsdóttir. Wir sehen eine multipolare Welt, China, USA, Russland und dann gibt es die Europäische Union, wo bestimmte Werte wie Demokratie hochgehalten werden. Außenministerin Beate Meinl-Reisinger bekräftigt ihre Unterstützung. Die Österreicherinnen und Österreicher würden die Idee lieben, dass Island ein EU-Mitglied werden könnte.
3: The Austrians love the idea of Iceland joining the European Union.
2: Falls die isländische Bevölkerung Ende August beim EU-Referendum mit einem Ja stimmen sollte, beginnen die Verhandlungen und über das Ergebnis gibt es eine neuerliche Volksabstimmung.
1: Bei einem schweren Zwischenfall nahe dem ukrainischen Atomkraftwerk Saporischschja sind nach Angaben der Internationalen Atomenergiebehörde russische Soldaten verletzt worden. Der Vorfall habe sich während der Minenräumung im Rahmen einer lokalen Waffenruhe ereignet. Russland wirft der Ukraine einen gezielten Angriff vor, Kiew dementiert. In Frankreich ist die Wut nach einem mutmaßlichen Mord an einer 11-Jährigen groß. Die Regierung prüft mögliche Justizpannen, denn der Verdächtige ist mehrfach wegen Missbrauchs Minderjähriger angezeigt worden. Cornelia Primus berichtet.
4: Der Schock reicht weit über das Dorf Florence im Südwesten Frankreichs hinaus. Nach Tagen der Suche nach der 11-jährigen Liana wurde in einem Silo ein Kinderleichnam gefunden. Die Kleidung entspricht der des Mädchens, das zuletzt vor über einer Woche im Auto eines Mannes gesehen wurde. Gegen den 41-Jährigen laufen mehrere Anzeigen. Nach der letzten, vom vergangenen Sommer wegen Vergewaltigung einer Minderjährigen, wurde der Verdächtige nie von der Polizei befragt. Die Entrüstung erreicht die Politik. Es sei offensichtlich, dass hier etwas nicht funktioniere und das sei inakzeptabel, räumt Präsident Macron Missstände im Justizsystem ein. Noch heute hat die Regierung in Paris eine Krisensitzung einberufen.
1: Der Lebensmitteldiscounter Hofer investiert eine dreistellige Millionensumme in seine Logistik. In Pinsdorf in Oberösterreich wird bis 2028 ein neuer Lagerstandort für Obst und Gemüse errichtet. Das bestehende Lager in Trumau in Niederösterreich soll bis 2029 erweitert werden. Das waren die Nachrichten mit Rosanna Azara. Das Wetter.
5: Heute Nacht klart es vermehrt auf und bei nur wenig Wind sinken die Temperaturen meist auf frische 12 bis 4 Grad. Das Wochenende wird frühsommerlich. Neben Sonne gibt es aber vor allem im Bergland zum Teil auch dichtere Wolken und jeweils an den Nachmittagen ein paar Regenschauer und Gewitter. Bei überwiegend mäßigem Wind liegen die Höchstwerte zwischen 19 und 27 Grad, am Sonntag im Osten bei bis zu 29 Grad. In 2000 Meter Höhe hat es um 9 Grad. So viel zum Wetter von Gerald Holzinger.
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1: Mit Rosanna Zara am Mikrofon. Der Umgang mit beleidigenden Kommentaren auf Social Media soll neu geregelt werden. Das kündigt Justizministerin Anna Sporer von der SPÖ an. User sollen nicht mehr belangt werden können, wenn andere unter ihren Beiträgen beleidigende Kommentare hinterlassen. Innerhalb der Regierung gibt es Vorbehalte. Mehr von Eva Haslinger.
2: Derzeit kann es teuer werden, wenn man die Kommentare anderer unter den eigenen Social-Media-Postings nicht genau beobachtet. Wird dort nämlich jemand von einem Dritten beleidigt, dann kann der oder die Beleidigte medienrechtlich dagegen vorgehen und den Beitragsposter auffordern, die fremden Kommentare zu löschen. Das Problem dabei, der Antrag auf Löschung kostet den Poster laut NEOS derzeit 2000 Euro pro Kommentar. Für Justizministerin Anna Sporrer von der SPÖ zeigt sich hier,
3: dass diese Rechtsbehelfe gegen Hass im Netz auch missbraucht werden, im Sinne von Profit schaffen für Einzelne.
2: Sie will diese Regelung überarbeiten. Die NEOS sind mit an Bord. Die ÖVP hingegen hegt Zweifel, ob eine Änderung der Haftungsregeln die Verantwortung wirklich dorthin verlagert, wo sie tatsächlich liege.
1: Diese Woche hat die Bundesregierung erstmals eine Afrika-Strategie beschlossen. Es geht unter anderem um den Zugang zu kritischen Rohstoffen für Österreichs Wirtschaft und um die Bekämpfung irregulärer Migration. Auch die Sicherheitspolitik spielt angesichts der massiven geopolitischen Verwerfungen durch Russland und die USA eine Rolle. Peter Daser berichtet.
4: Rund 25 Seiten umfasst die Afrika-Strategie. Viele Punkte darin sind allgemein gehalten, etwa mögliche Beteiligungen an militärischen Einsätzen von UNO und EU. Ein Schwerpunkt liegt bei der Wirtschaft. So geht es um Exportmöglichkeiten für österreichische Firmen. Einige afrikanische Länder haben ein hohes Wirtschaftswachstum. Umgekehrt braucht Österreichs Industrie kritische Rohstoffe aus Afrika wie Iridium oder Kobalt. Für den Arbeitsmarkt wiederum sollen hochqualifizierte Menschen kommen. Andererseits soll irreguläre Migration gebremst werden, etwa über Abkommen zur Verhinderung von Schlepperei. Angelegt ist die Afrika-Strategie auf die Jahre 2026 bis 2029. Ein Beschluss im Nationalrat ist noch für heuer vorgesehen.
1: In den USA erlebt Präsident Trump die nächste Niederlage vor Gericht. Ein Bundesrichter hat Trumps Einreisebeschränkungen für 39 Staaten, darunter Afghanistan oder zum Beispiel Venezuela, für ungültig erklärt. Die Einreisebeschränkungen hatte Trump im November erlassen, nachdem eine Nationalgardesoldatin in Washington bei einem Schusswaffenangriff durch einen Afghanen getötet worden war. Papst Leo beginnt heute seinen Besuch in Spanien. Insgesamt 6 Tage lang reist er durch das Land mit Stopps in Madrid, Barcelona und auf den Kanarischen Inseln. Geplant sind große Freiluftmessen. In Barcelona wird der Papst außerdem den Jesusturm der Basilika Sagrada Familia segnen. Der Boom bei künstlicher Intelligenz treibt derzeit die Börsenkurse. Davon profitieren zum einen mehrere US-Tech-Konzerne, zum anderen aber auch die Zulieferer der Rechenzentren und Cloud-Anbieter. Neben Taiwan konzentrieren sich die Größen der KI-Branche auf Südkorea. Volker Obermeier berichtet.
5: Der Markt für Speicherchips ist fest in koreanischer Hand. Die beiden Konzerne Samsung und SK Hynix kommen zusammen auf einen weltweiten Anteil von um die 65%. Forschung, Entwicklung und Produktion im In- und Ausland, diesen Kurs wird das Land weiter verfolgen, so der österreichische Wirtschaftsdelegierte in Seoul, Wolfgang Köstinger.
6: Es sind gewaltige Investitionen in zigfacher Milliardenhöhe geplant. Hier wird man vor allem bei Speicherchips nach wie vor klare Nummer 1 bleiben.
5: Als weitere große Zukunftsfelder gelten Automatisierung und Robotik, gerade in der Industrie. Die Elektronikindustrie ist auch für Österreich von großer Bedeutung. Heimische Firmen liefern Anlagenmaschinen und Bauteile. Der gesamte Warenexport beträgt mehr als 1 Milliarde Euro.
1: Österreichs Herrenfußballnationalteam hat in Santa Barbara in Kalifornien das erste Training absolviert. Das Interesse war groß, etwa 3000 Schaulustige waren dabei. Die WM beginnt am Donnerstag, für Österreich wird es am 17. Juni ernst, erster Gegner ist Jordanien. Das waren die Nachrichten mit Rosanna Zara. Das Wetter.
7: Immer weniger Wolken und nur schwacher Wind sind die Zutaten zu einer ziemlich frischen Nacht. Bis zum Sonnenaufgang zwischen 5 und halb 6 Uhr sinken die Temperaturen meist auf 12 bis 4 Grad. Dazu startet der Samstag auch mit ein paar Nebelfeldern. Tagsüber gibt es heute aber einiges an Sonne und 19 bis 27 in 2000 Meter Höhe um 9 Grad. Dichtere Wolken sind vor allem in Teilen des Berglands dabei, samt einiger Regenschauer und Gewitter am Nachmittag. Ähnlich am Sonntag, im Osten morgen sogar bis 29 Grad. So viel zum Wetter von Gerald Holzinger.
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1: Es ist 1 Uhr im Studio Gabriele Tüchler. Nach Angaben des US-Fernsehsenders CNN hat der Iran mehrere Drohnen in Richtung der Straße von Hormus abgeschossen. US-Kampfflugzeuge sollen mindestens 4 der Drohnen abgefangen haben. Das berichtet der Sender unter Berufung auf einen US-Regierungsvertreter. Spitzenplätze gibt es für Österreichs Justiz im aktuellen EU-Vergleich, der jährlich die Justizsysteme aller Mitgliedstaaten vergleicht, und zwar in den Bereichen Effizienz, Qualität und Unabhängigkeit der Gerichte. Aus Brüssel, Tim Kupal.
2: Justizministerin Anna Sporer, SPÖ, freut sich hörbar über Österreichs gutes Abschneiden.
3: Hier haben wir sehr erfreuliche Ergebnisse zu verzeichnen. Wir sind im Spitzenfeld.
2: Besonders positiv fallen Österreichs Platzierungen im EU-Vergleich, unter anderem bei Vertrauen, Verfahrensdauer und Unabhängigkeit der Gerichte, aus.
3: Österreich ist auf Platz 3 in Bezug auf das Vertrauen der Bevölkerung in die Justiz. Dann bei der Verfahrensdauer sind wir auf Platz 4. Und bei der Anerkennung der Unabhängigkeit der Justiz sind wir auf Platz 7 vorgerückt. Also wir haben uns auch hier sehr verbessert.
2: Im EU-Vergleich hält Österreich damit beim Thema Justiz seine gute Position. An der Spitze des Rankings liegt vielfach Dänemark, während Bulgarien in mehreren Kategorien das Schlusslicht bildet.
1: Ein Luftleck an der internationalen Raumstation ISS hat wieder behoben werden können. Die Astronauten mussten ja in einen Schutzraum flüchten, weil mehrere Lecks an einem Übergangstunnel gefunden worden sind. Nach den Reparaturarbeiten konnten die Astronauten wieder auf die ISS zurückkehren. In Monte Carlo wird heute um die Startpositionen für den morgigen Formel 1 Grand Prix gekämpft. Und Jungstar Kimi Antonelli will seinen Erfolgslauf fortsetzen, Gerhard Prohaska.
4: Ja, und der 19-Jährige, der wird hier belagert von den Fans, ist das Objekt der Begierde für Autogramme und Selfies, und trotz des Hypes versucht Antonelli, kühlen Kopf zu bewahren und nicht an die Weltmeisterschaft zu denken.
5: I'm not thinking about championship or anything like that. I just think about enjoying the driving as much as I can.
4: Aber es ist heute eine echte Bewährungsprobe, weiß Österreichs Formel-1-Legende Gerhard Berger.
6: Ja, der Piquet hat es mal richtig gesagt, ist wie mit einem Hubschrauber im Wohnzimmer fliegen. Ja, das ist mental auch so eine Überwindung, dass das Qualifying schon das Master-Dinge ist.
4: Und für Antonelli wird es nicht einfach, sich diese Pole-Position zu schnappen. Das haben die Trainings gezeigt, vor allem die Ferraris, aber auch Max Verstappen und sein Teamkollege George Russell, die machen sich Hoffnung.
1: Und jetzt zum Wetter und zur Nathalie Auer.
7: Oft sonnig starten wir heute ins Wochenende. Frühnebelfelder und Wolken gibt es nur ein paar. Im Laufe des Tages können die Wolken dann vorübergehend dichter werden und am Nachmittag entstehen vor allem über den Bergen ein paar gewittrige Schauer. Am wahrscheinlichsten sind die Schauer und Gewitter heute vom Tiroler Unterland bis zur Obersteiermark. Es wird spürbar wärmer als gestern mit 20 bis 27 Grad. Morgen legen die Temperaturen dann um ein paar Grad zu. Sonst ändert sich wenig, zeitweise scheint die Sonne und am Nachmittag wird es in den Alpen gewittrig.
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1: Es ist 2 Uhr im Nachrichtenstudio. Gabriele Tüchler. Bei Angeboten für Grillfleisch werben Händler oft mit Billigfleisch, das teils auch importiert wurde. Das kritisiert die Umweltschutzorganisation WWF nach einem Angebotsvergleich. Martin Krachtler berichtet.
2: Von 325 beworbenen Grillfleischprodukten Mitte bis Ende Mai stammt laut WWF rund ein Drittel aus dem Ausland oder trägt zumindest keine österreichische Herkunftskennzeichnung. Musterhandel auch nicht. Ist das Fleisch etwa mariniert, gilt es als verarbeitet. Hier gibt es keine Pflicht, die Herkunft auszuweisen. Dominik Heinzmann vom WWF.
3: Günstiges Fleisch ist natürlich in der Grillsaison ein beliebtes Lockmittel. Ein besonders schockierendes Angebot, was wir gefunden haben, ist ein grillfertiges Huhn aus dem Ausland um 2,99 Euro pro Kilogramm. Und das ist ganz klar, dass bei solchen Angeboten wirklich die Umwelt, das Tierwohl auf der Strecke bleibt.
2: Der WWF fordert jetzt von Politik und Handel lückenlose Kennzeichnung und mehr Verantwortung.
3: Der Handel gestaltet durch seine Aktionen einfach mit, welche Produkte gekauft werden oder eben auch nicht.
2: Sagt Heinzmann. Übrigens, Bio waren von den untersuchten Angeboten nur 5%, pflanzliche Fleischalternativen waren unter den über 300 Angeboten nur 9 Produkte.
1: Nach dem Hantavirus-Ausbruch auf dem Kreuzfahrtschiff Hondius wollen die Behörden in Argentinien ihre Suche nach infizierten Nagetieren auf eine weitere Provinz ausdehnen. Jetzt soll auch der Westen der Provinz Mendoza in die Suche eingeschlossen werden. Zunächst haben die Untersuchungen in der Provinz Feuerland begonnen, von wo aus die Hondius in See gestochen war. Die Schweizer Flugsicherung Skyguide liegt im Clinch mit der EU-Kommission. Die Schweiz ist Teil des europäischen Luftraumes, hebt aber bei den Fluglinien zu hohe Gebühren ein. Es drohen Rückzahlungen in Millionenhöhe und ein massives Finanzloch für Skyguide. Schweiz-Korrespondentin Bettina Brendergast berichtet.
4: Fluglinien zahlen 40% mehr, wenn sie die Schweiz überfliegen, im Vergleich zu anderen EU-Ländern mit ähnlichem Preisniveau. Immer mehr Fluggesellschaften meiden mittlerweile den Schweizer Luftraum, sagte Regula Detling-Ott. Sie ist Expertin für Luft- und Weltraumtechnik an der Uni Bern.
5: Die Eurocontrol hat ein Monitoring, da kann man genau sehen. Jetzt hat das um einige Prozentpunkte abgenommen.
4: Die Schweizer Flugsicherung ist jährlich um 58 Millionen Franken teurer als die EU erlaubt. Die Kommission prüft, ob Skyguide die Gebührenerhöhung vom Vorjahr zurückzahlen muss. Das Unternehmen hat dafür keine Reserven und hat angekündigt, im kommenden Jahr 220 Stellen zu streichen.
1: Und jetzt zum Wetter, zu Nathalie Auer.
6: Einiges an Sonne erwartet uns am Wochenende. Ungetrübt wird es aber nicht sein. Es sind auch Wolken unterwegs und in der Früh kann es stellenweise nebelig sein. Außerdem bilden sich an den Nachmittagen auch ein paar Regenschauer und Gewitter. Die meisten gibt es im Bergland, und zwar von den Zillertaler Alpen bis zur Obersteiermark. Im Flachland bleibt es dagegen fast überall trocken. Den Wind, den spürt ihr zeitweise im Donauraum und die Temperaturen legen wieder zu. Am Wochenende erwarten euch meist so zwischen 20 und 27 Grad. Am Montag wird es dann noch wärmer.
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